0: der Rave mit mehreren tausend Menschen stattfand, wurden zahllose Patronen gefunden. Zwei Kaliber, die zu einer Pistole und einem Sturmgewehr gehören. Eine 22 Jahre alte Italienerin, die in der Schweiz lebte, wurde getötet. Weitere fünf Personen erlitten Verletzungen. In Lebensgefahr ist niemand mehr.
1: Jetzt zum Wetter und zu Thomas Vostal.
2: In den nächsten Stunden werden die Regenschauer und Gewitter langsam, aber sicher überall seltener. Und tagsüber ist es heute überhaupt recht freundlich, denn der Dienstag, der bringt uns einige Stunden Sonnenschein und nur gelegentlich ein paar Wolken. Warm wird es auch wieder, die Temperaturen steigen auf sommerliche 22 bis 28 Grad. Am Nachmittag sind dann vereinzelt wieder Gewitter möglich, am ehesten über den Bergen im Süden. Ähnliche Temperaturen am Mittwoch und für einige Zeit auch überall sonnig, am Nachmittag stellenweise Schauer und Gewitter.
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1: Im Studio Daniel Teissel. Es ist 3 Uhr. Ab heute gelten neue Regeln für den Führerschein. Die wichtigsten Änderungen betreffen Lkw- und Busfahrer ab 60 und die Führerscheinprüfung. Moritz Strobel berichtet.
2: Für alle Lkw- und Busfahrer ab 60 gibt es gute Neuigkeiten. Sie müssen ihren Führerschein jetzt nur mehr alle 5 Jahre verlängern und nicht wie bisher alle 2 Jahre. Erleichterung gibt es auch für alle, die ihre Führerscheinprüfung beim ersten Anlauf nicht bestehen. Sie dürfen schon nach 12 Tagen nochmal antreten. Allerdings, wer bei der Prüfung beim Schummeln erwischt wird, muss jetzt 1,5 Jahre warten, bis er oder sie es nochmal versuchen darf. Bisher war die Sperrfrist nur 9 Monate lang.
1: Apple startet in eine neue Ära. Der neue Chef John Turner übernimmt. Der 51-Jährige löst Tim Cook ab und soll Apple vor allem beim Thema KI voranbringen. Aus den USA berichtet Markus Müller.
3: Die Fußstapfen, in die John Turner tritt, sind groß. Tim Cook hat Apple zu einem der erfolgreichsten Unternehmen der Welt gemacht. Der Wert hat sich seit seinem Amtsantritt vor 15 Jahren mehr als verzehnfacht, auf zuletzt 4,6 Billionen US-Dollar. Erst vor wenigen Monaten ist Apple vom Chiphersteller Nvidia auf den 2. Platz verwiesen worden. Der Handel mit iPhone, MacBook und Co. läuft weiterhin gut, aber es gibt im Konzern noch einige Baustellen. China ist für Apple bei Handel und Produktion wichtig. Seit dem Beginn der Trump-Regierung werden die Beziehungen zu dem Land aber immer schwieriger. Und bei künstlicher Intelligenz schwächelt Apple. Der 51-jährige John Turner war bisher für die Hardware zuständig. Ab heute muss er auch den ganzen Konzern in Form halten.
1: Julia Grabherr und Sinja Kraus scheitern bei den Tennis US Open in der ersten Runde. Kraus verliert klar in 2 Sätzen gegen die Tschechin Muchova. Grabherr unterliegt ebenfalls klar der Rumänin Kirstea. Erfolgreich verläuft der Grand Slam-Auftakt in New York für Juri Rodionow und Lili Tagger. Die Osttirolerin gewinnt nach einem Auf und Ab in 3 Sätzen gegen die Deutsche Tamara Korpatsch. Rodionow bezwingt den Franzosen Pericard klar in 3 Sätzen. Ebenfalls souverän in Runde 2 steht der Spanier Carlos Alcaraz. Nach 4-monatiger Verletzungspause gewinnt der Titelverteidiger gegen den Russen Safiulin in 3 Sätzen 6-4, 6-4. Und 6-4. Jetzt zum Wetter und zu Thomas Wostal.
4: Noch regnet es stellenweise besonders in der Osthälfte von Österreich. Das ist aber bald vorbei und tagsüber wird es heute recht freundlich, denn überall scheint für einige Stunden die Sonne und nur gelegentlich ziehen auch dichtere Wolken durch. Sommerlich warm wird es auch wieder, die Temperaturen steigen auf 22 bis 28 Grad. Am Nachmittag sind dann vereinzelt Gewitter möglich, am ehesten über den Bergen im Süden. Am Mittwoch ebenfalls sommerlich warm und für einige Zeit auch überall sonnig, am Nachmittag aber dann stellenweise Regenschauer und Gewitter.

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1: Im Studio Daniel Teissel. Es ist 4 Uhr. Das vor 5 Tagen abgestürzte Kleinflugzeug ist mit großem technischen Aufwand aus dem Attersee gehoben worden. Spezialtaucher haben am Wrack in rund 160 Metern Tiefe Bergeleinen angelegt. Jetzt gehen die Ermittlungen zum tödlichen Flugunfall richtig los. Peter Obermüller berichtet.
2: Die Staatsanwaltschaft Wels hat ein Ermittlungsverfahren wegen fahrlässiger Tötung gegen unbekannte Täter eingeleitet. Das Wrack ist behördlich sichergestellt und ein Flugunfall-Sachverständiger soll die Ursache klären. Er hat die Arbeit mit seinem Team bereits am Wochenende aufgenommen. Die Unfallmaschine soll in einer Halle in Stammersdorf in Wien auf ihren technischen Zustand untersucht werden. Flugdatenschreiber, also eine Blackbox, die gibt es bei diesem Flieger nicht. Der Unfall wird auch kriminalpolizeilich analysiert. Zeugen werden befragt und Videomaterial analysiert. Es werden auch Ergebnisse aus den Obduktionen der beiden Verunglückten in den Ermittlungsbericht eingearbeitet. Und auch der Flugzeugeigentümer wird Informationen zum Piloten, zur Flugschülerin und zum Flieger zur Verfügung stellen müssen.
1: Neues Schuljahr, neues Unterrichtsfach. Mit Schulbeginn in wenigen Tagen wird die österreichische Gebärdensprache an den AHS-Oberstufen erstmals im Lehrplan verankert. Miriam Steiner berichtet.
3: Gebärdensprache am Stundenplan, das ist ab Herbst an AHS-Oberstufen möglich. Belegen lässt es sich wie eine zweite lebende Fremdsprache. In der Folge soll man darin auch maturieren können. Für die Gehörlosen-Community ist der Schritt längst überfällig. Vermittelt wird nicht nur die Sprache, sondern auch die Kultur und die Geschichte der gehörlosen Menschen, sagt die ÜGS-Expertin Lydia Fenkert von der KPH Wien Niederösterreich. Da sie selbst gehörlos ist, wurde ihr Interviewausschnitt von einer Dolmetscherin übersetzt und von uns eingesprochen.
4: Die Gesellschaft wird einfach inklusiver, weil es viel mehr Bewusstsein gibt über die ÖGS und dass es auch andere Möglichkeiten gibt, wie ich kommunizieren kann.
3: Unterrichten sollen gehörlose Lehrkräfte. Genau darin liegt aber auch eine Hürde. Vielerorts fehlt bislang das geeignete Personal. Deshalb machen vorerst nur einzelne Schulen mit.
1: Und jahrzehntelanger ungeklärter Mordfall ist jetzt offenbar geklärt worden. 30 Jahre nach dem Tod von US-Rapper Tupac Shakur scheint klar, wer für den Mord am damals 25-Jährigen in Las Vegas verantwortlich sein soll. Dwayne Davis, in der Hip-Hop-Szene besser bekannt als Keefy D, ist von einer geschworenen Jury für schuldig befunden worden. Er soll damals nicht selbst auf Tupac Shakur geschossen haben, aber die tödliche Racheaktion organisiert haben. Jetzt zum Wetter und zu Thomas Wostal.
5: In den nächsten Stunden werden die Regenschauer und Gewitter langsam, aber sicher überall seltener. Und tagsüber ist es heute überhaupt recht freundlich, denn der Dienstag, der bringt uns einige Stunden Sonnenschein und nur gelegentlich ein paar Wolken. Warm wird es auch wieder, die Temperaturen steigen auf sommerliche 22 bis 28 Grad. Am Nachmittag sind dann vereinzelt wieder Gewitter möglich, am ehesten über den Bergen im Süden. Ähnliche Temperaturen am Mittwoch und für einige Zeit auch überall sonnig, am Nachmittag stellenweise Schauer und Gewitter.
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1: Im Studio ist Felix Schneider-Storm. Cherson in der Südukraine steht seit Jahren unter russischem Beschuss. Zuletzt hat sich die Lage aber zugespitzt. Vergangene Woche wurde das regionale Heizkraftwerk durch Gleitbomben zerstört. Die Behörden fordern die Bewohner deshalb auf, die Stadt zu verlassen. Denn die Versorgung mit Strom und Heizung kann nicht mehr gesichert werden, wie Daniela Prugger berichtet.
2: Noch rund 60.000 Menschen leben in Cherson, ein Fünftel der Bevölkerung vor dem Krieg. Eine von ihnen ist die 24-jährige Viktoria Marischtschuk. Obwohl die Behörden die Menschen dazu aufgerufen haben, die Stadt zu verlassen, will Marischtschuk in Cherson bleiben. In der Ukraine gibt es eigentlich keinen wirklich sicheren Ort. Wir sehen ja in den Nachrichten, dass Kiew ständig angegriffen wird und auch unsere Nachbarstadt Odessa. Seit Jahresbeginn wurde Cherson fast 170.000 Mal aus der Luft angegriffen, mit Drohnen und Gleitbomben. Viktoria Marischtschuk sagt, dass sie gelernt hat, mit der ständigen Gefahr zu leben. Wir wissen, wann wir zum Einkaufen gehen können und wann es besser ist, nicht hinauszugehen. Das ist unsere Realität. In den vergangenen Tagen wurden laut Behörden 34 Menschen in Sicherheit gebracht.
1: Und die EU-Verteidigungsminister wollen heute bei einem informellen Treffen in Irland über die weitere militärische Unterstützung der Ukraine beraten. Im Mittelpunkt steht aber die Frage, wie die ukrainische Luftverteidigung gestärkt werden kann. Erwartet wird, dass vor allem jene Staaten zur Unterstützung gedrängt werden, die bisher eher weniger Rüstungsgüter bereitgestellt hatten. Bundeskanzler Christian Stocker von der ÖVP spricht im ORF-Sommergespräch neben einem Pensionsstaatsfonds auch für ein Zukunftsdepot für Kinder unter 18 Jahren. Das solle Spesen, Gebühren und steuerfrei sein. Für jedes Kind könnten so jährlich bis zu 5.000 Euro angelegt werden, so Stocker gestern Abend. Den Pensionsfonds will Stocker durch Dividenden aus Bundesbeteiligungen speisen. Eine Auftaktniederlage muss Julia Grabherr beim letzten großen Tennis-Grand-Slam-Turnier des Jahres vor kurzem hinnehmen, den US Open. 3:6 und 0:6 gegen die Rumänin Sorana Kirstea. Auch Sinja Kraus ist nach einer Zweisatzniederlage aus dem Turnier geflogen. In die zweite Runde geschafft haben es Österreichs Tennis-Junghoffnung Lili Tagger sowie Juri Rodionow, ebenso der junge spanische Superstar Carlos Alcaraz nach einer Handgelenksverletzung und 4 Monaten Turnierpause. Das waren die Nachrichten mit Felix Schneider-Storm.
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3: Hey, willkommen im September.
4: Yay!
3: Laut Bauernregel für 1. September gilt das Wetter, das wir heute haben für die nächsten 4 Wochen.
4: Ja, wie das Wetter an Ägidius und das ist heute, so es 4 Wochen bleiben muss. So lautet die Regel und das wäre ja gar nicht so schlecht. Sonne, harmlose Wolken und bis zu 26 Grad heute. 17 Grad haben wir jetzt in Bregenz, 16 Grad in Eiberschwende und 14 Grad in Bludenz. Morgen die Regel, die passt eh schon. Sonne, Wolken und bis zu 26 Grad.
3: Und in 4 Wochen kann man das auch schon?
4: Sonne, Wolken und bis zu 26 Grad.
3: Okay, werde ich dann erinnern. So, es ist 3:05. Wie schaut es aus mit Vorarlbergs Verkehrsservice?
4: Ja, da kommen Sie im Moment überall gut durch, wenn Sie Meldungen haben. 0800 20 4000.
3: Wir sind da für Sie.
5: Dominik Dapré
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3: Ja, dann alles Gute zum Namenstag an alle, die Ägidius heißen. Ich meine, das werden jetzt nicht allzu viele sein.
4: Jawohl nicht.
3: Oh Gott. Die Bengals gibt es schließlich auch nur einmal.
4: Aber Verenas und Ruth feiern auch heute Namenstag.
3: Oh, na schon. Dann also liebe Verenas und Ruth, happy Namenstag und uns allen einen happy Dienstag.

Ganz spannender Effekt. Sobald nicht mehr August dasteht, ist es automatisch nicht mehr so richtig Sommer. Und wie von selber ändern sich ganz viele

0: Okay, okay, es sind aber schon Sommerferien.
1: Ein bisschen, noch eineinhalb Wochen etwa.
0: Und wer jetzt wach ist, der hat höchstwahrscheinlich sowieso keine Ferien mehr. Also beamen wir uns wenigstens im Kopf nochmal in den Urlaub mit Juanes.
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0: Es ist der 1. September, es ist Dienstagmorgen um gleich 19.05 Uhr. Noch irgendwas Wissenswertes für den Morgen?
1: Ja, Dominik.
0: Ja.
1: Bekanntlich reimst du ja sehr gerne.
0: Was ich? Du ja. Reime mag ich keine. Reime sind wie Keime.
1: Also heute reimst du bitte zum Glück nicht, denn heute ist der Tag der Wörter, auf die sich nichts reimt.
0: Das gibt's nicht.
1: Ich freue mich.
0: Ich finde auf alles ein Reim.
1: Das wird was. Teste mal.
0: Ja, bitte.
1: Also, mach schon mal einen Reim mit 12. Dialekt.
0: 12. Aha, Dialekt gilt nicht. Das war ja noch nie die Regel. Wie fies ist das?
1: Das ist so.
0: Am okay, Tag 12, der Wörter. Ja, okay, ja. Okay, 12. Ich will mir das notieren. Ich habe ein paar Stunden Zeit.
1: Dann hätte man da noch Kiosk.
0: Das bereitet mir innerliche Schmerzen.
1: Jetzt muss ich auch die ganze Zeit nachdenken.
0: Sagst du noch was?
1: Magst du noch? Orgel.
0: Orgel.
1: Und Honig.
0: Und Honig?
1: Das sind so die Wörter.
0: Das sind so die Wörter, auf die sich... Okay. Also falls Ihnen was einfällt, dann bitte gern anrufen. 05572 3830. Wir können das gern gemeinsam machen. Oder wir überlassen die ganze Sache jemandem, der das nachgewiesenermaßen perfekt beherrscht. Er ist der Godfather of White Rap. Also wer, wenn nicht der, zeigt uns, wie es geht. Hier ist

0: Holly Johnson und Americanos bei Radio Vorarlberg. Um 5.30 Uhr am 1. September. Alle wichtigen Infos gibt's jetzt in den Frühnachrichten.
1: Mit Martin Kopf. Rund 400 Vorarlberger Landwirtschaftsbetriebe sollen von einem Dürrehilfspaket des Milchverarbeiters Nöhm profitieren. Insgesamt stellt das Unternehmen über 8 Millionen Euro bereit, konkret 1,6 Cent für jeden Liter, der 2025 abgeliefert worden ist. Für Vorarlberg sind das rund 900.000 Euro. Das Geld gibt es aber nur, wenn Futter oder Saatgut zugekauft werden musste. Beim Landesenergieversorger Illwerke VKW sieht man keine akute Gefahr für große Felsen, die sich lösen und eine Flutwelle zur Folge haben könnten. In den Hängen rund um die Stauseen gäbe es kaum Permafrost, sagt Geologe Peter Sommer. Wenn sich Gestein lösen sollte, dann nur in Form von kleinen Felsstürzen, die aber keinesfalls zu einer Flutwelle führen würden. Bahnfahren in Vorarlberg ist in. Nach einer Erhebung des Verkehrsclub Österreich fahren 6 von 10 Fahrgästen heute Strecken mit der Bahn, die sie früher mit dem Auto gefahren sind. Das Klimaticket hat viel zum Umstieg beigetragen, genauso wie die gestiegenen Autokosten und das bessere Bahnangebot.
0: Das war jetzt eine sehr feine Nacht in den September rein. Angenehm frisch.
2: 16 Grad jetzt in Dornbirn, 14 Grad in Feldkirch und 10 Grad in Schröcken. Sonne, ein paar Wölkchen und bis zu 26 Grad heute. Und weil es so schön ist, geht es morgen so weiter.
0: Gute Fahrt, 5.31 Uhr.
2: Da läuft's gut im Frühverkehr. Wenn Sie Infos haben, gerne anrufen bei uns kostenlos unter der 0800 20 4000.

0: Guten Morgen am 1. September.
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0: Mit Gerti Rohrmoser, der Direktorin von der Evangelischen Frauenarbeit.
2: Schließen Sie für einen Moment die Augen und stellen sich einen Sommertag ganz nach Ihrem Geschmack vor. Vogelgezwitscher, das Licht, das durch die Blätter der Bäume funkelt und das Geräusch, das ein Windhauch Sie bewegt. Das Summen von Insekten und Ihr eigenes tiefes und befreites Durchatmen. So fällt Gelassenheit leicht. Wenn die Tage kürzer und hektischer und die Verpflichtungen mehr werden, lohnt es, sich dieses Sommergefühl bewusst zu bewahren. Gelassenheit ist nämlich keine Frage der Jahreszeit, sondern der Haltung. Sie erlaubt uns weniger abhängig von äußeren Umständen zu fühlen und uns unsere gute Laune zu bewahren, auch wenn es draußen regnet, grau und kalt ist. Sie lässt uns spüren, es muss nicht immer alles sofort perfekt und vollständig sein. Vielleicht nehmen wir uns also an einem herbstlichen Nachmittag ein paar Minuten Zeit, machen uns Tee, genießen seinen Duft, schauen eine Weile aus dem Fenster und begegnen Nieselwetter und Nebel mit einem Lächeln.

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0: ist der Wolfgang mit der Bettina. Ich bin der Dominik mit der Nicole. Und Nicole wiederum hat jeden Tag um 10 vor 6 eine Tiergeschichte für uns.
1: Und heute mit dem Sammy. Der Sammy ist ein schwarzer Mischlingshund aus Deutschland. Und der ist Mitte Juli entlaufen. Sein

0: 6 Wochen später ist Sammy orientierungslos auf einer Autobahn in Deutschland herumgeirrt. Die Autobahn musste für 1,5 Stunden gesperrt werden. Polizisten und Autofahrer haben dann eine Menschenkette gebildet und den erschöpften Hund gefangen. Er konnte seiner überglücklichen Besitzerin übergeben werden. Die muss ihn jetzt aufpäppeln, denn der Sammy hat 7 Kilo verloren. Aber ansonsten geht es ihm gut und alle sind wieder happy.
1: Das ist ja eine Tiergeschichte mit Happy End. Ja. Aber es ist auch ein bisschen Drama Queen der Sammy, nicht? Weil ich meine, 6 Wochen lasst er nichts vor sich hören und dann, ah komm, ich nehme mal die Autobahn.
0: Ja, das stimmt.
1: Ja, gut, aber immerhin hat es was gebracht, hat ihn da gefunden und nichts ist passiert. So kann der Start in September doch gut laufen.

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1: Im Studio ist Felix Schneider-Storm. Der Schulbeginn naht und bringt manche Änderungen, vor allem für Schülerinnen bis 14 Jahre. Denn ab heute gilt ein Kopftuchverbot für Mädchen, die den Kopf nach islamischer Tradition verhüllen. Diese Regelung ist äußerst umstritten. Es gibt bereits Aufrufe, das Gesetz zu missachten. Eine neue Broschüre soll Lehrkräften dabei helfen, mit derartigen Konflikten umzugehen. Andreas Jörli berichtet.
2: Die Schule beginnt zwar erst in einer Woche in Wien, Niederösterreich und im Burgenland, aber bereits jetzt findet die Sommerschule statt, etwa Deutschförderunterricht in ganz Österreich. Und da gilt nun ein Kopftuchverbot. Sollten sich Mädchen bis zum Alter von 14 Jahren nicht daran halten, müssen Lehrerinnen und Lehrer diese Schülerinnen auffordern, das Kopftuch abzunehmen. Passiert das nicht, folgt ein Gespräch der Schulleitung mit dem Mädchen und seinen Eltern. Bei weiteren Verstößen wird die Bildungsdirektion eingeschaltet bzw. ein Verwaltungsstrafverfahren eingeleitet. In letzter Konsequenz sind Geldstrafen möglich, zwischen 150 und 800 Euro. Dieses neue Kopftuchverbot ist allerdings umstritten. Eine ähnliche Regelung für Volksschulen ist vom Verfassungsgericht 2020 aufgehoben worden, weil sie gegen den Gleichheitsgrundsatz und die Religionsfreiheit verstoßen hat. Auch die aktuelle Regelung dürfte wieder vor dem Höchstgericht landen.
1: Bei neuen russischen Luftangriffen auf die ukrainische Hauptstadtregion Kiew sind laut Behörden mindestens 4 Menschen getötet worden. Es gibt zudem Berichte über 5 Verletzte. Die Behörden in Kiew wollen angesichts der zunehmenden Drohnenangriffe aus Russland ihre Sicherheitsmaßnahmen bei Luftalarm anpassen. In der Ukraine beginnt heute das neue Schuljahr. Ein jahrzehntelanger Mordfall wurde offenbar geklärt. 30 Jahre nach dem Tod von US-Rapper Tupac Shakur scheint klar, wer für den Mord am damals 25-Jährigen in Las Vegas verantwortlich sein soll. Dwayne Davis, in der Hip-Hop-Szene bekannt als Keefy D, ist von einer geschworenen Jury für schuldig befunden worden. Er soll damals nicht selbst auf Tupac Shakur geschossen haben, aber die tödliche Racheaktion organisiert haben. Bei den Tennis US Open in New York stehen Juri Rodionow und Lili Tagger in der zweiten Runde. Tagger nach einem durchaus verrückten Sieg über die deutsche Nummer 1 Tamara Korpatsch. Wolfgang Eichinger.
3: 6:0 und 7:6, das Endergebnis für Lili Tagger, klingt souverän, war es aber im zweiten Satz nicht. Beim Stand von 4:0, also einer klaren Führung, ist die 18-jährige Osttirolerin kurzfristig in ein Tief gerutscht.
4: Ich glaube, dass ich ein bisschen fast angefangen habe nachzudenken und mit der Energie ein bisschen übergefangen bin, weil ich angefangen habe zu schauen, was passiert. Und nachher zum Schluss habe ich nachher wieder einen Weg gefunden.
3: Im Endeffekt behält Lili Tagger die Nerven und zieht in die zweite Runde ein und da wartet die Vorjahresfinalistin, die US-Amerikanerin Annie Simova. Für eine Überraschung sorgt Juri Rodionow im Männerbewerb beim 7:6, 6:0 und 7:6 Dreisatzerfolg über den Franzosen Giovanni Pecci Pericard.
5: Das Entscheidende war, dass ich in den 2 Tiebreaks jeweils mein bestes Tennis gezeigt habe, mir so den Sieg verdient habe.
3: Für Julia Grabe und Sinja Kraus war leider in der ersten Runde des Grand Slam Turniers von New York Endstation.
1: Das waren die Nachrichten mit Felix Schneider-Storm.
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6: Bin mir voll unsicher, gell? Pulli oder Jacke, ja oder nein? Immerhin ist meteorologischer Herbstbeginn ab heute. Also, ich habe jetzt einmal vorsichtshalber den Pulli, du aber das T-Shirt.
7: Ja, ich habe ihn nur schnell vom Auto ins Studio rennen müssen. Aha. Da geht es ohne Jacke. Aber wer einen weiteren Weg zur Arbeit hat, Jacke oder Pulli mitnehmen. 16 Grad jetzt in Hart, 14 Grad in Sulzberg und 10 Grad in Gaschurn. Sonne, ein paar Wolken und bis zu 26 Grad gibt es heute und auch morgen.
6: Es ist 3:06. Hier ist der Verkehrsservice.
7: Läuft gut auf Vorarlbergstraßen. Wenn Sie Infos haben, gerne anrufen bei uns direkt ins Studio 0800 20 4000.
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6: Heute ist nicht nur der erste Tag im September, sondern auch, wie mich die Nicole netterweise darauf hingewiesen hat, Tag der Wörter, auf die sich nichts reimt.
7: Es verfolgt jetzt,
6: gell? Das kratzt voll an meiner Reimer-Ehre und ich finde, Mensch und 12 waren ja noch easy. Mhm, also Menschen, Händchen, 12, Wölf.
7: So ein Blödsinn.
6: Aber Kiosk...
7: Hast du auf Orgel schon was oder auf Honig?
6: Nein, aber auch nicht. Also wenn Ihnen was einfällt, das sich auf Kiosk reimt oder Orgel oder Pfirsich, 055 72 38 30, vielleicht macht es ja während dem Song hier.
7: Aha!

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0: Guten Morgen um 6:35. Ist eigentlich spannend, man hört im Radio auch ständig, noch 1,5 Wochen sind Ferien circa. Aber dass die Lehre teilweise schon losgegangen ist oder auch noch losgeht, das wird eigentlich viel zu selten thematisiert. Und ich finde, das gehört geändert. Machen wir heute Mittag.
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0: Das sind Alabama. Aber wir sind schon Radio Vorarlberg. Es ist 6.30 Uhr, jetzt am 1. September. Hier sind die Frühnachrichten für Sie.
1: Mit Martin Kopf, guten Morgen. Die wochenlange Dürre in diesem Sommer hat auch der Vorarlberger Landwirtschaft enorm zugesetzt. Die Schäden belaufen sich auf rund 18 Millionen Euro. Bund und Land haben bereits finanzielle Hilfe angekündigt und nun greift auch der niederösterreichische Milchverarbeiter Nöhm seinen Zulieferern unter die Arme. Das über 8 Millionen Euro schwere Dürrehilfspaket soll auch in Vorarlberg Entlastung bringen. Einzelheiten von Simon Groß.
2: Aus Vorarlberg werden pro Jahr etwa 55 Millionen Liter Milch an die Nöhm geliefert. Das Unternehmen hat vergangenes Jahr mit Vorarlberg Milch fusioniert. Mit dem eigenen solidarischen Hilfspaket will man nun die Zahlungsfähigkeit der Betriebe erhalten, sagt Alfred Berger, Vorstand der Nöhm.
3: Vorarlberg hat ca. 400 Lieferanten und diese kriegen denselben Anteil wie die Bauern in Niederösterreich. Da gibt es keinen Unterschied.
2: Genau 1,6 Cent gibt es pro Liter Milch. Somit sind rund 900.000 Euro für die Vorarlberger Lieferanten vorgesehen. Die Mittel sind allerdings zweckgebunden. Man bekommt nur dann Geld, wenn Futter oder Saatgut zugekauft wurde.
1: Beim Landesenergieversorger Illwerke VKW sieht man keine akute Gefahr für große Felsen, die sich lösen und eine Flutwelle zur Folge haben könnten. In den Hängen rund um die Stauseen gäbe es kaum Permafrost, sagt Geologe Peter Sommer. Wenn sich Gestein lösen sollte, dann nur in Form von kleinen Felsstürzen, die aber keinesfalls zu einer Flutwelle führen würden. Außerdem kontrolliere man laufend Steinschläge, sagt Sommer. So könne man von kleinen Veränderungen am Fels auf größere zurückschließen. Seit 40 Jahren gibt es die AIDS-Hilfe im Land, mittlerweile unter dem Namen Sexuelle Gesundheit Vorarlberg. Das Themenfeld, das hat sich über die Jahre verändert, die Fragen der Jugendlichen sind aber gleich geblieben. Der Verein bietet daher weiterhin Workshops an, sagt Geschäftsführerin Manuela Köhler.
4: Wir bieten Workshops ab dem 14. Lebensjahr an und die Fragen sind ganz unterschiedlich. Wann darf ich das erste Mal Sex haben zum Beispiel? Wie funktioniert ein Kondom? Wie kann ich schwanger werden? Das sind so diese Themen, die die Jugendlichen beschäftigen.
1: Auch wenn HIV-Infektionen mittlerweile in den Hintergrund gerückt sind, hat es im Vorjahr in Vorarlberg 9 Neuansteckungen gegeben. Auch deshalb sei die Aufklärung wichtig, sagt Köhler. Bahnfahren in Vorarlberg ist in. Nach einer Erhebung des Verkehrsclub Österreich fahren 6 von 10 Fahrgästen heute Strecken mit der Bahn, die sie früher mit dem Auto gefahren sind. Das Klimaticket hat viel zum Umstieg beigetragen, genauso wie die gestiegenen Autokosten und das bessere Bahnangebot. Der VCÖ ist sich sicher, dass noch mehr Leute die Bahn nutzen, wenn die Verbindungen häufiger und schneller angeboten werden. Bei den Tennis US Open in New York ist für Julia Grabher bereits in der ersten Runde Endstation. Die Dornbirnerin hat gegen die favorisierte Rumänin Sorana Kirstea klar in 2 Sätzen verloren. Nach 1,5 Stunden Spielzeit hat sich Grabher mit 3:6 und 0:6 geschlagen geben müssen. Damit muss sie weiter auf ihren 2. Sieg im Hauptfeld eines Grand-Slam-Turniers warten.
0: Wenn Sie dagegen den Dienstag und damit den September mit Sport starten, haben Sie eigentlich schon gewonnen. Es gibt nämlich nichts, was Sie aufhält, auch nicht wettermäßig, Moni Weiß in der Cheers für Austria.
5: Hallo, schönen guten Morgen. Nein, eigentlich gar nichts. Vielleicht die frischen Frühtemperaturen, die wir zum Teil momentan haben, aber es steht ein feiner Spätsommertag bevor. In Bregenz momentan heute bei 16 Grad, Feldkirch meldet heute 14, Bludenz heute 13 Grad, in Brand wolkenlos bei 11 Grad, Mittelberg meldet heute 9 Grad und an der ORF Vordelberg Wetterstation in Lech wolkenlos bei nur 8 Grad. Es gibt ganz wenige Frühnebelfelder, die sich rasch auflösen. Es wird heute sonnig. Tagsüber tauchen nur ein paar harmlose Quellwolken über den Bergen auf. Auch die Temperaturen erreichen am Nachmittag sommerliches Niveau, Höchstwerte von 22 bis 26 Grad. Freundlich geht es auch weiter. Morgen Mittwoch sind zwar wahrscheinlich etwas mehr Wolken dabei, es bleibt aber trocken und warm. Am Donnerstag viel Sonne.
0: 6.34 Uhr, gibt es viel Frühverkehr schon?
6: Na, läuft gut auf Vorarlbergstraßen. Wenn Sie Meldungen haben, gerne anrufen. Bei uns geht auch als WhatsApp-Sprachnachricht 0800 20 4000.

0: Was waren das für Sommerferien bisher? Hey? Und ich sag's Ihnen, nur weil jetzt September ist, wird's nicht automatisch langweilig. Im Gegenteil. Wir haben für Sie mal den Eventkalender durchgeschaut und da gibt's ja schon morgen Mittwoch das erste Highlight und zwar im nächtlichen Göfis.
1: Genau, da gibt es eine nächtliche Insektenbeobachtungstour. Ist hauptsächlich für Kinder natürlich, aber ganz ehrlich, ich finde es auch total spannend. Da wird so ein großer spezieller Leuchtturm aufgestellt und so lockt man dann die ganzen Tiere an, die eben nur nachtaktiv sind. Und das sind angeblich die meisten hier im Ländle. Morgen ab 21.30 Uhr und organisiert wird es von der Inatura.
0: Am Donnerstag startet dann das vielleicht letzte richtige Festival in den Ferien.
1: Das Schafferei-Festival der AK Vorarlberg. 3 Tage lang ist das Motto, die Mischung macht's. Familiäre Atmosphäre, coole Bands, Streetfood und das Beste, Eintritt ist frei.
0: Und ab Freitag gibt's dann was für alle, die gern in die Luft gehen.
1: Die Action-Erlebniswelt Big kommt nach Dornbirn, Europas spektakulärste aufblasbare Erlebniswelt. Und das ist wirklich sowas wie die Hüpfburg, die wir alle kennen, nur in XXXXXXL. 240 Meter ist das Teil lang mit Hindernissen, Rutschen und jede Menge Spaß und Action. Cool. Steht ab Freitag auf dem Messegelände in Dornbirn.
0: Also genug Möglichkeiten zum nochmal richtig auspowern in den Ferien. Da wünschen wir ganz viel Spaß dabei und sorgen für die richtige Power jetzt zum Start in den 1. September mit Marvin Gaye. Let's move!

Everything's gonna be alright, da hat der Bob Marley schon einfach recht. Alles kommt in Ordnung am 1. September. Und es gibt ja mehrere Typen in der Früh. Oder? Es gibt die, die eher so den Reggae-Sound brauchen, das Gemütliche, zum so langsam in die Gänge kommen. Und dann gibt's die Rocker.

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0: Guten Morgen. In 4 Minuten wird 7.
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2: Am Mikrofon ist Felix Schneider-Sturm. Der Bundeskanzler lässt im ORF-Sommergespräch mit einem Vorschlag aufhorchen, einem sogenannten Zukunftsdepot für junge Menschen. Und er bleibt dabei, mit einem verfassungsrechtlichen Verbot des sogenannten politischen Islam würde man Grenzen ziehen und die Demokratie schützen. Astrid Petermann.
3: Der Kanzler bringt eine Idee mit in die Sommergespräche. Neben einem staatlichen Pensionsfonds zur Absicherung der Pensionen sollte es künftig auch ein Zukunftsdepot geben, so Stocker, für Kinder unter 18.
4: Das heißt, es soll spesenfrei sein, es soll gebührenfrei sein und es soll steuerfrei sein. Und die Einzahlungen pro Jahr auf dieses Zukunftsdepot können bis zu 5.000 Euro pro Jahr betragen.
3: Die ÖVP aus dem Umfragetief holen will der Parteichef etwa mit einer harten Linie in der Migrations- und Integrationspolitik. Ein verfassungsrechtliches Verbot des sogenannten politischen Islam sieht Stocker nicht als Symbolpolitik.
4: Und so wie wir die Ausübung der Religion schützen, müssen wir auch unsere Demokratie schützen.
3: So der Bundeskanzler.
2: Ab heute tritt das Kopftuchverbot für Mädchen bis 14 Jahren in Schulen in Kraft. Bei einem Verstoß drohen Strafen bis zu 800 Euro. Schulbeginn ist zwar erst kommende Woche, vorerst im Osten, die Regelung gilt allerdings auch für die Sommerschule. SPÖ-Jugendorganisationen haben für kommenden Montag zu einem Schulstreik gegen das Kopftuchverbot aufgerufen. Eine weltweite Störung gab es am Abend bei Microsoft Outlook. Millionen Menschen haben mehrere Stunden lang keine E-Mails verschicken und empfangen können. Betroffen waren laut Microsoft private Nutzer und auch Unternehmenskunden. Die Störungsursache? Ein Fehler in der Cloud-Infrastruktur. Wann der Dienst wieder vollständig und ohne Einschränkungen zur Verfügung steht, ließ Microsoft zunächst offen. Frankreich sagt der Billigmode den Kampf an. Ab heute gilt ein neues Gesetz, das Produkte von Billigmode-Importeuren verteuert. Erklärtes Ziel sind die chinesischen Plattformen wie Shein oder Temu, die den Markt mit Kleidung fluten. Ernst Kernmeier berichtet aus Frankreich.
5: 2 Euro mehr für T-Shirts, 9 für Jeans und 12 für Jacken. Das sind die Aufschläge, die in Frankreich ab heute für Billigmode gelten. Sogenannte Ultra-Fast Fashion, die so billig ist, dass sie oft kaum getragen im Müll landet. Es geht um die Art Mode, die unseren Markt überschwemmt und deren Hersteller sich um Umweltauflagen nicht kümmern, sagt Handelsminister Serge Papin. Als Ultra-Fast-Fashion-Produzent gilt, wer besonders viele verschiedene Modelle innerhalb kurzer Zeit auf den Markt wirft. Und zwar so billig, dass sich selbst bei kleinen Beschädigungen das Ausbessern nicht auszahlen würde. Die modebewussten Französinnen und Franzosen finden immer mehr Gefallen daran. Mehr als 3 Milliarden Kleidungsstücke haben sie im letzten Jahr gekauft, um fast 50% mehr als noch vor 10 Jahren.
2: Das waren die Nachrichten mit Felix Schneider-Storm.
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7: Willkommen im September. Laut Bauernregel für 1. September gilt das Wetter, das wir heute haben, für die nächsten 4 Wochen.
8: Wie das Wetter an Ägidius, das ist heute, so es 4 Wochen bleiben muss.
7: Ja.
8: So lautet die Regel und das wäre ja gar nicht so schlecht. Sonne, ein paar harmlose Wolken und bis zu 26 Grad heute. 15 Grad haben wir jetzt in Bregenz, 13 Grad in Eiberschwende und 12 Grad in Bludenz. Auch morgen Sonne, Wolken und bis zu 26 Grad.
7: Ja, das kann von mir aus so weitergehen. 7:03, wie schaut es aus mit dem Verkehrsservice?
8: Da brauchen Sie in Feldkirch, wenn Sie von Lichtenstein und von Frastanz kommen Richtung Bärenkreuzung, 5 Minuten länger. Ansonsten kommen Sie überall gut durch. Wenn nicht, dann rufen Sie uns an, kostenlos unter der 0800 20 4000.
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7: Also dann alles Gute zum Namenstag in dem Fall an alle, die Ägidius heißen. Ich meine, werden jetzt nicht allzu viel sein, oder? Aber gut, Daryl Hall und John Oates gibt's auch nur einmal.
8: Aber Verenas und Roots feiern heute auch.
7: Na dann schau, happy Namenstag und dem Rest von uns happy Dienstag.

0: I'm a Believer, sagt sich auch Alexander Kluckner. Ein Tiroler, der in Vorarlberg lebt und läuft einmal quer durch Österreich.
1: Von Burgenland nach Bangs in Feldkirch, 900 Kilometer, 38.000 Höhenmeter. Gestern ist er losgelaufen, also gerannt eigentlich, muss man wüst dazu sagen. Macht er für den guten Zweck, für eine Organisation, die Kinder mit Herzfehlern unterstützt. Und jetzt wollen wir natürlich wissen, Alex, wie läuft's?
2: Also, es hat nichts zwickt, das ist schon mal ganz positiv. Ja. Gestern war es brutal heiß. Also,
0: echt?
2: Ich habe keine Temperaturmesser mit, aber ich nehme mal an, dass es schon so 32 Grad gehabt hat. Und da habe ich dann halt auch zweimal 5 Minuten Pause machen müssen im Schatten, weil ich es nicht erblasen habe. Ja.
0: Freu dich auf den Westen. Der kommt immer näher. Heute geht es in die zweite Etappe. Wo bist du heute unterwegs?
2: Ich bin jetzt, glaube ich, die nächsten 4 Etappen in Niederösterreich. Jetzt sind wir gerade an der Grenze Burgenland, Niederösterreich und darfst mich jetzt gar nicht fragen. Ich glaube, Richtung Herrnstein geht's.
0: So, genau, wüsste ich nicht, was ist.
2: Ja, genau, Richtung Westen muss ich auf jeden Fall. Ja, 48 Kilometer sind es heute und 500 Höhenmeter, ja genau.
0: Wie können wir die eigentlich unterstützen, während du läufst? Also könnten wir von daheim aus auch irgendwas machen?
2: Das habe ich gar nicht drüber nachgedacht, ja. Aber die Motivation, dass ihr da nachfragt, wie es mir geht und mit mir ein bisschen quatscht und so, das finde ich sehr motivierend. Also. Und wenn ein paar Zuhörer das mitkriegen, dann ist das natürlich gewaltig. Ja.
1: Du könntest dir das bis morgen überlegen, wie wir dir helfen können, weil wir rufen ja morgen dann eh wieder an.
2: Ich habe jetzt 7 Stunden Zeit zum Nachdenken.
1: Genau.
0: Ja, genau. Ja, genau. Also gut, lauf die nächsten Kilometer und ja, möge der gute Zweck die Dinge heilen. Die wunden, ja,
2: vielen Dank.
0: Beine.

0: Hallo und guten Morgen. Gleich gibt's hier bei Radio Vorarlberg um 20 nach 7 einen Song, der schon tausende Leben gerettet hat. Wir geben uns 36 Sekunden Zeit zum drüber nachdenken, hören uns gleich und dann seht jeder, was er glaubt. Passt es?
1: Passt, ich weiß es eh schon.
0: Ja, komm jetzt! 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
0: Welcher Song hat schon tausende Leben gerettet, fragt sich gerade ganz Vorarlberg.
1: Mindestens, ja. Also, soll ich sagen?
0: Ja, bitte, gib einen Tipp ab an.
1: Ha! Moment.
0: Ja, super Tipp.
1: Ha, ha, ha. Ha, stayin' alive.
0: Ja, hey, absolut richtig.
1: Natürlich ist das kein Zufall. Barry Gibb hat heute Geburtstag.
0: Barry Gibb, das Mastermind der Bee Gees mit der wallenden Mähne und dem Goldkettchen. Heute wird er 80 Jahre alt und das will schon was heißen, denn von den Gebrüdern Gibb ist nur noch er übrig. Also er muss das große Erbe jetzt alleine stemmen.
1: Wird übrigens gerade an einem Film über das Leben der Bee Gees gearbeitet, sogenanntes Biopic, und Barry ist da als Executive Producer mit dabei.
0: Sehr cool. Drum feiern wir jetzt mit ihm einen der größten Bee Gees Hits, eignet sich dank 104 Beats per Minute perfekt zum Reanimieren und natürlich heißt er auch genau richtig. Hier ist

0: Guten Morgen, Vorarlberg. Am Dienstag, es ist der 1. September und alle wichtigen Infos dazu gibt's jetzt für Sie in den Frühnachrichten.
1: Mit Martin Kopf, guten Morgen. Immer mehr Mädchen und junge Frauen nutzen die Angebote des Vereins Amazone in Bregenz und trotzdem muss der jetzt kürzen. Die Besucherzahlen seien in den vergangenen Jahren um mehr als 30% gestiegen, heißt es bei Amazone. Wegen Förderkürzungen werden nun aber Angebote zurückgefahren. Christine Amon informiert.
2: Am stärksten bemerkbar macht sich die Kürzung beim wöchentlichen Mittagstreff. Er fällt ab September komplett weg. Dort konnten Jugendliche ihre Mittagspause verbringen, ohne etwas konsumieren zu müssen und bei Bedarf auch Beratung bekommen. Zusätzlich schließt das Amazone-Zentrum freitags eine Stunde früher. Brigitte Stadelmann, Leiterin des Zentrums, sagt, durch die Kürzungen werde der niederschwellige Zugang zu Beratung und Prävention erschwert. Die eigentliche Beratung und die Fachstelle laufen aber vorerst unverändert weiter, sagt sie.
1: Rund 400 Vorarlberger Landwirtschaftsbetriebe sollen von einem Dürrehilfspaket des Milchverarbeiters Nöhm profitieren. Insgesamt stellt das niederösterreichische Unternehmen über 8 Millionen Euro bereit. Konkret 1,6 Cent für jeden Liter Milch, der 2025 abgeliefert worden ist. Für Vorarlberg sind das rund 900.000 Euro. Das Geld gibt es aber nur, wenn Futter oder Saatgut zugekauft werden musste. Die dramatischen Bilder von der riesigen Flut in Nepal und Tibet haben sich in den vergangenen Tagen rasch über alle Medien weltweit verbreitet. Die Zahl der Toten liegt derzeit bei 900. Die Umweltschutzorganisation WWF hat darauf hingewiesen, dass es auch in Vorarlberg mit seinen Speicherseen ein Risiko für Sturzfluten gebe. Die Fachleute des Landesenergieversorgers Illwerke VKW weisen das aber zurück. Es gebe im Land nur punktuell Permafrostschichten, sagt Geologe Peter Sommer.
3: Wenn wir den Bereich des Silvrettersees betrachten, handelt es sich oberhalb der Einhänge und in den Gipfelregionen um kleinere Bereiche, wo es zu Tauprozessen kommen kann. Andererseits haben wir als Illwerke ein intensives Monitoring-Programm. Es ist unser größtes Interesse zu wissen, was an den Speicherhängen passiert. Gerade wir als Geologen verifizieren auch sehr kleine Ereignisse, um sicherzustellen, dass vielleicht kein größeres Ereignis dahinter steht.
1: Diese Kontrollen werden laufend durchgeführt, sagt Illwerke VKW-Geologe Peter Sommer. In Vorarlberg hat es im vergangenen Jahr 9 Neuansteckungen mit dem humanen Immundefizienzvirus, kurz HIV, gegeben. Deshalb sei Aufklärung bei Jugendlichen weiterhin wichtig, heißt es beim Verein Sexuelle Gesundheit Vorarlberg, früher als AIDS-Hilfe bekannt. Etwa 250 Menschen im Land leben aktuell mit der Diagnose HIV-positiv. Während in den meisten europäischen Ländern die Transferperiode im Fußball heute endet, können die Profiklubs in Österreich noch bis Donnerstag um 17 Uhr Spieler verpflichten oder abgeben. Bei Altach wird noch an einer Verpflichtung im Defensivbereich gearbeitet. Einen Abgang bei den Leistungsträgern im Kader wird es nach Angaben von Sportdirektor Philipp Netzer aber nicht geben.
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0: Wir lieben den Herbst, wir lieben den neuen Monat und alles, was da jetzt Neues kommt.
5: Mhm. Und passend dazu habe ich gerade entdeckt, das ist die neue ORF-Nachlese, also Zittiki-Ciao.
0: Gibt es da Knödel?
5: Ja, Knödelrezepte.
0: Was ist das denn, aber Schnitzel?
5: Na, was? Sorry. Das ist, Moment, das ist Kartoffeltart-Surprise.
0: Surprise klingt gut, das kann nämlich alt sein. Mhm.
5: Keine Überraschung gibt es beim Wetter. Heute und morgen Sonne, Wolken und bis zu 26 Grad. Im Moment Sonne und 14 Grad am Rohrspitz, 13 Grad in Nützeras und 8 Grad in Waadt.
0: Was steht verkehrsmäßig auf dem Programm um 7.34 Uhr?
5: 10 Minuten länger dauert es in Frastanz von der Felsenau Richtung Feldkirch und bis zu 5 Minuten sind es beim Kreisverkehr Dornbirn Nord. Wenn Sie noch Meldungen haben, 0800 20 4000.
0: Und damit die nächste Viertelstunde Musik nicht auch wie ein Kartoffeltart-Surprise daherkommt, hier schon mal ein kleiner Vorgeschmack.
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0: We didn't start a fire und wir sorgen jetzt dafür, dass das Geld nicht einfach so verbrennt.
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0: Exakt einen 300-Euro Gutschein haben wir heute noch für Sie. Und Sie haben uns fleißig Ihre Rechnungen geschickt an radio.vorarlberg@orf.at. Nicole hat schon eine in der Hand und schaut irgendwie bereit zum Rezitieren aus.
3: Yep.
0: Fällt nur noch so eine Brille, so eine Lesebrille.
3: Ja, habe jetzt leider nicht.
0: Okay. Na, dann bitte ohne.
3: Ich lese vor. Der Schulstart kommt, oh Schreck, oh Graus. Das Geld ist schneller weg als raus. Für Hefte, Stifte und Papier hätte ich mein Geld gern wieder hier. Drum schicke ich meine Rechnung ein. Radio Vorarlberg, lass mich Gewinner sein. Liebe Grüße aus Bregenz, Isabella Rachbauer mit Michael, Rosa und Leopold.
0: Isabella Rachbauer? Nicht nur wunderbar gedichtet, sondern hol dir jetzt bitte auch wunderbare 300-Euro Gutscheine. Zwei Songs Zeit zum hier anrufen, 05572 3830.

0: Radio Vorarlberg, lass mich Gewinner sein. Dieses nette Gedicht schickt uns
1: die Isabella Rachbauer aus Bregenz.
0: Wir würden Sie ja Gewinner sein lassen jetzt. Rechnung ist schon gezogen, wenn Sie natürlich dran wäre. Guten Morgen, hallo.
2: Guten Morgen.
1: Wer ist denn da?
2: Da ist Isabella.
0: Isabella. Isabella von Goethe nenne ich die ab sofort.
2: Ja.
0: Nicht schlecht gedichtet, sag ich mal. Das ist der
2: Ja, man denkt, man muss sich schon ein bisschen anstrengen, wenn man gewinnen möchte.
0: Das finde ich auch, danke. Da endlich mal einer, der das so sieht. Aber ich meine, viel Anstrengung hat nicht dazu gehört trotzdem. Hast du eigentlich eine Rechnung auch mitgeschickt oder nur ein Gedicht?
2: Nein, ich habe schon eine Rechnung auch mitgeschickt. Die Große kommt ins Gymi, hat eine neue Schultasche gekriegt.
0: Die ist die Rosa.
2: Die kommt in die zweite Klasse.
0: Okay,
2: genau.
0: Das ist der Leopold in dem Fall. Hey, denn euch einen ganz einen super Schulstart. Ich wünsche euch viel Spaß beim Shoppen. Jetzt gibt es einmal 300 Euro obendrauf aufs Budget.
2: Wunderbar, wir freuen uns. Vielen Dank.
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0: Kiss.
1: Wer kann das schon von sich behaupten, am Morgen Bussi von Prince bekommen zu haben am Dienstag um 7.59 Uhr? Gleich tanzen wir in den Herbst hinein.
2: Willkommen in der Disco.
1: Ottawan gibt's gleich nach 8. Und zusammen mit Soul Sister und Queen rocken wir in den Herbst hinein.
2: Morgen.
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7: Im Studio ist Felix Schneider-Storm. Guten Morgen. Schlechte Umfragewerte, Kritik aus den Ländern. ÖVP-Chef und Bundeskanzler Christian Stocker ist gestern mit einer schwierigen Ausgangslage ins große ORF-Sommergespräch gestartet. Peter Unger aus unserer Innenpolitikredaktion, ist ihm da gestern ein Befreiungsschlag gelungen?
8: Stocker hat versucht, sich ein neues Image zu geben, weg vom kühlen Anwalt der Republik hin zum Opa, der Politik nicht für Umfragen, sondern für die nächste Generation macht. Er hat da sein kürzlich geborenes eigenes Enkelkind ins Spiel gebracht. Zukunftsfroh ist der Slogan, den sich die ÖVP dazu ausgedacht hat. Stocker versucht damit auch, den Imageschaden durch seinen Sager Kinderbetreuung sei keine Arbeit wettzumachen.
7: Neu ist eben Stockers Vorschlag für ein gebühren- und steuerfreies Vorsorgedepot für Kinder. Was hat er da genau vor?
8: Eltern sollen für ihre Kinder bis zu 5.000 Euro pro Jahr in ein Depot legen können, das dann gebühren- und steuerfrei entnommen werden kann, wenn das Kind 18 ist. Bei 1.800 Euro im Jahr Ansparung hätte das Kind zum Beispiel mit 18 63.000 Euro und 8.500 Euro mehr durch die Steuerbefreiung. Das rechnet die ÖVP mit sehr optimistischen Annahmen vor. Im Land der Bausparer wäre das ein Kulturwandel mit offenen Fragen. Wer hat schon 5.000 Euro pro Jahr pro Kind übrig? Die, die ohnehin viel haben. Das würde die Ungleichheit zwischen Familien vergrößern. Und was sagen die Koalitionspartner SPÖ und NEOS dazu?
7: Analysiert Peter Unger. Vielen Dank. Mehr als 1.000 Tote werden jetzt aus dem Himalaya-Gebiet gemeldet, nach den verheerenden Überschwemmungen in Nepal und Tibet. Die Rettungsmannschaften kämpfen weiter, um abgeschnittene Gemeinschaften zu erreichen. Deutlich mehr als 4.000 Menschen gelten als vermisst, darunter rund 580 Ausländer. Die Sturzflut wurde durch einen Gletscherbruch ausgelöst, der laut Geologen als Erdbeben registriert worden ist. 5 Tage nach dem Absturz in den Attersee haben Spezialisten das Kleinflugzeug mit den beiden Insassen aus 160 Meter Tiefe mit großem technischen Aufwand aus dem See gehoben. Jetzt interessieren sich die Behörden für den tödlichen Flugunfall. Viele Fragen sind nämlich offen, berichtet Peter Obermüller.
9: Die Staatsanwaltschaft Wels hat ein Ermittlungsverfahren wegen fahrlässiger Tötung gegen unbekannte Täter eingeleitet. Das Wrack ist behördlich sichergestellt und ein Flugunfall-Sachverständiger soll die Ursache klären. Er hat die Arbeit mit seinem Team bereits am Wochenende aufgenommen. Die Unfallmaschine soll in einer Halle in Stammersdorf in Wien auf ihren technischen Zustand untersucht werden. Flugdatenschreiber, also eine Blackbox, die gibt es bei diesem Flieger nicht. Der Unfall wird auch kriminalpolizeilich analysiert. Zeugen werden befragt und Videomaterial analysiert. Es werden auch Ergebnisse aus den Obduktionen der beiden Verunglückten in den Ermittlungsbericht eingearbeitet. Und auch der Flugzeugeigentümer wird Informationen zum Piloten, zur Flugschülerin und zum Flieger zur Verfügung stellen müssen.
7: In Norwegen kann die Öffentlichkeit ab heute persönlich vom verstorbenen König Harald V. Abschied nehmen. Die Schlosskapelle mit dem aufgebahrten Sarg ist ab dem Nachmittag für Trauernde geöffnet. Die Beisetzung findet am 9. September statt. Der neue König, Håkon VIII., wird heute vor dem Parlament in Oslo seinen Eid auf die norwegische Verfassung ablegen. Das waren die Nachrichten mit Felix Schneider-Storm.
1: 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Und jetzt ist der Sonnenschein in the house.
2: Ja, zum Ausflippen schön ist der Sonne und bis zu 26 Grad gibt's heute. Und es ist so herrlich unaufgeregt, lauwarm, Sonnenschein und 17 Grad in Dornbirn, Sonne und 16 Grad am Rohrspitz und Sonne und 14 Grad in Feldkirch und in Sulzberg. Auch morgen Sonne, Wolken und bis zu 26 Grad.
1: Herrlich unaufgeregt wünsche ich Ihnen auch den Weg durch den frühen Dienstagmorgen, aber um 3:30 ist doch ein bisschen was los.
2: Ja, klappt nicht ganz. Über 15 Minuten mehr brauchen Sie in Frastanz von der Felsenau Richtung Feldkirch. 5 Minuten sind es von Tisis und von Toaster statt einwärts. Und noch einmal 5 Minuten sind es beim Kreisverkehr Dornbirn Nord. Wenn Sie Meldungen haben, 0800 20 4000.
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0: Ja!
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0: Sister, die einen tippeln gerade zu Soul Sister auf Lenkrad mit dem Auto. Die anderen schnappen sich einfach mal so nebenbei 300 Euro hier im Radio. Und was machen Sie gerade?
1: Ja, hallo, da ist Isabella aus Bregenz. Ich freue mich mega, wir haben heute gerade Schulgeld gewonnen bei Radio Vorarlberg. Ich habe ein kleines Gedichtle gedichtet und unsere zwei Kinder freuen sich jetzt riesig über den Gewinn. Vielen Dank nochmal.
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0: Ein wunderbares Gefühl, den 1. September mit so einem Wetter starten und natürlich den wichtigsten Infos, die haben wir für Sie jetzt in den Radio Vorarlberg Frühnachrichten um gleich 8:30.
1: Mit Martin Kopf, guten Morgen. Der heurige Sommer war nicht nur sehr heiß, sondern auch sehr trocken. Und das hat vor allem die Vorarlberger Landwirtschaft zu spüren bekommen. Die Schäden bei den Bäuerinnen und Bauern belaufen sich nach Angaben der Hagelversicherung auf rund 18 Millionen Euro. Bund und Land haben bereits finanzielle Hilfe angekündigt und nun greift auch der niederösterreichische Milchverarbeiter Nöm seinen Zulieferern unter die Arme mit einem 8 Millionen Euro schweren Dürrehilfspaket. Rund 900.000 Euro davon sollen nach Vorarlberg fließen. Einzelheiten von Simon Groß.
2: Aus Vorarlberg werden pro Jahr etwa 55 Millionen Liter Milch an die Nöm geliefert. Das Unternehmen hat vergangenes Jahr mit Vorarlberg Milch fusioniert. Mit dem eigenen solidarischen Hilfspaket will man nun die Zahlungsfähigkeit der Betriebe erhalten, sagt Alfred Berger, Vorstand der Nöm.
3: Vorarlberg hat ca. 400 Lieferanten und diese kriegen denselben Anteil wie die Bauern in Niederösterreich. Da gibt es keinen Unterschied.
2: Genau 1,6 Cent gibt es pro Liter Milch. Somit sind rund 900.000 Euro für die Vorarlberger Lieferanten vorgesehen. Die Mittel sind allerdings zweckgebunden. Man bekommt nur dann Geld, wenn Futter oder Saatgut zugekauft wurde.
1: Der Verein Amazone in Bregenz muss wegen Förderkürzungen sein Angebot einschränken. Ab September schließt das Jugendzentrum freitags eine Stunde früher. Außerdem fällt ein wöchentlicher Mittagstreff vorerst weg. Die Kürzungen kommen nach Angaben von Amazone trotz steigender Nachfrage. Die Besucherzahlen seien in den vergangenen Jahren um mehr als 30% gestiegen. Etwa 250 Menschen in Vorarlberg leben mit der Diagnose HIV-positiv. Im Alltag sind sie noch immer Diskriminierung ausgesetzt, etwa beim Arzt oder in der Apotheke. Manuela Köhler ist Geschäftsführerin bei Sexuelle Gesundheit Vorarlberg. Die Diskriminierung könne vielfältig ausfallen, sagt sie.
4: Zum Beispiel, dass Behandlungen verweigert werden oder dass man bei einer Physiotherapie mit Handschuhen behandelt wird. Und ich denke, man kann dagegen steuern mit Aufklärung, ja? Dass auch Fachpersonen an Weiterbildungen zu diesem Thema teilnehmen.
1: HIV-infizierte Menschen anzugreifen ist nicht gefährlich. Für eine Ansteckung muss ein Austausch von Körperflüssigkeiten stattfinden, etwa durch Geschlechtsverkehr. Der Verein Sexuelle Gesundheit Vorarlberg leistet entsprechende Aufklärungsarbeit, etwa bei Jugendlichen. Die deutsche Philosophin Maria Sibylla Lotter erhält den diesjährigen Essaypreis Tractatus des Philosophicum Lech. Sie wird für ihr Buch mit dem Titel Opfer über Verwundbarkeit als Selbstbild ausgezeichnet. Der Tractatus-Preis ist mit 25.000 Euro dotiert. An Lotter verliehen wird er am 25. September im Rahmen des Philosophikums. Bei den US Open in New York ist Tennisspielerin Julia Grabher bereits in der ersten Runde gescheitert. Die Dornbirnerin hat gegen die favorisierte Rumänin Sorana Kirstea klar in 2 Sätzen verloren. Nach 1,5 Stunden Spielzeit hat sich Grabher mit 3:6 und 0:6 geschlagen geben müssen. Damit muss sie weiter auf ihren 2. Sieg im Hauptfeld eines Grand-Slam-Turniers warten.
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0: Wir befinden uns in der vorletzten Ferienwoche. Wird spezial, oder?
6: Ja, voll Sonne. Wolken und knapp 30 Grad bis Freitag, also hinaus. Im Moment 18 Grad in Hohenems, in Alberschwende sind es 16 und in Langen am Arlberg 10 Grad.
0: 8:33 Uhr. Der Verkehrsservice.
6: 10 Minuten länger dauert es in Frastanz von der Felsenau Richtung Feldkirch. Und wenn Sie noch Meldungen haben, 0800 20 4000.
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0: Was waren das für Sommerferien bitte bisher? Und nur weil jetzt September ist, wird es nicht automatisch langweilig? Ganz im Gegenteil, wir haben für Sie mal den Eventkalender durchgeschaut und da gibt es schon morgen Mittwoch ein Highlight und zwar im nächtlichen Göfis.
1: Genau, ja, da gibt es eine nächtliche Insektenbeobachtungstour. Ist hauptsächlich für Kinder, aber ganz ehrlich, ich finde es auch total spannend. Da wird so ein großer spezieller Leuchtturm aufgestellt und so lockt man dann die ganzen Tiere an, die eben nur nachtaktiv sind. Und das sind angeblich die meisten hier im Ländle. Morgen ab 21.30 Uhr und organisiert wird von der Inatura.
0: Am Donnerstag startet dann vielleicht das letzte richtige Festival in den Ferien.
1: Das Schafferei-Festival der AK Vorarlberg. 3 Tage lang ist das Motto, die Mischung macht's. Familiäre Atmosphäre, coole Bands, Streetfood und das Beste, alles bei freiem Eintritt.
0: Und ab Freitag gibt's für alle was, die gern in die Luft gehen.
1: Die Action-Erlebniswelt Big kommt nach Dornbirn, Europas spektakulärste aufblasbare Erlebniswelt. Und das ist wirklich sowas wie die Hüpfburg, die wir alle kennen, nur in XXXXXXXXL. 240 Meter ist das Teil lang, mit Hindernissen, Rutschen und jeder Menge Spaß, steht ab Freitag auf dem Messegelände in Dornbirn.
0: Also genug Möglichkeiten zum nochmal richtig Auspowern in den Ferien. Da wünschen wir ganz viel Spaß dabei und sorgen jetzt für die richtige Spätsommerstimmung um 8.42 Uhr am 1. September mit Johnny Nash.

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2: Am Mikrofon ist Felix Schneider-Storm. Die Ukraine ist in der Nacht erneut massiv mit Raketen und Drohnen angegriffen worden. Betroffen war unter anderem die Region Kiew. Mindestens 9 Menschen wurden dort getötet, Dutzende weitere verletzt, darunter auch Kinder. Barbara Tschandl berichtet.
3: Die ukrainischen Behörden sprechen von einem massiven nächtlichen Angriff auf Kiew. Auch aus anderen Landesteilen werden Attacken gemeldet, darunter aus Odessa, Charkiw, Sumy und Saporischschja. Die Angriffe fallen mit dem heutigen Beginn des neuen Schuljahres in der Ukraine zusammen. Russlands Verteidigungsministerium erklärt vor kurzem, Militär- und Energieanlagen in Kiew und Odessa und in umliegenden Regionen angegriffen zu haben. Während die russische Armee ihre Angriffe auf die Ukraine zuletzt wieder stark ausgeweitet hat, beraten die Verteidigungsministerinnen und Minister der EU im irischen Wicklow heute über die weitere Unterstützung für das Land in seinem Abwehrkrieg gegen Russland. Dabei wird es unter anderem um die Zusammenarbeit mit der ukrainischen Rüstungsindustrie gehen. Auch die Zukunft der EU-Mission zur Ausbildung ukrainischer Soldaten soll besprochen werden.
2: Nach dem Fährunglück mit mehreren Toten vor der Nordküste Zyperns wird jetzt ein Tauchgang zu dem in rund 500 Metern Tiefe liegenden Wrack geplant. Ein Spezialschiff aus der Türkei wird dazu heute erwartet. Es soll dort nach den noch vermissten Personen und dem Schiffsdatenschreiber suchen. Gestern Abend galten noch 20 Menschen als vermisst, darunter mindestens 2 Kinder. Die Steuerstufen werden für kommendes Jahr um 2,27% angehoben. Eine entsprechende Verordnung hat Finanzminister Markus Matterbauer von der SPÖ erlassen. Der jährliche Grundfreibetrag, bis zu dem keine Einkommensteuer gezahlt werden muss, steigt damit im kommenden Jahr um rund 300 Euro auf 13.846 Euro. Im Osten des Landes beginnt in wenigen Tagen das neue Schuljahr. Und da kommt zumindest an den AHS-Oberstufen ein Fach dazu, das es bisher nicht gegeben hat. Die österreichische Gebärdensprache wird erstmals im Lehrplan verankert. Miriam Steiner berichtet.
4: Gebärdensprache am Stundenplan, das ist ab Herbst an AHS-Oberstufen möglich. Belegen lässt es sich wie eine zweite lebende Fremdsprache. In der Folge soll man darin auch maturieren können. Für die Gehörlosen-Community ist der Schritt längst überfällig. Vermittelt wird nicht nur die Sprache, sondern auch die Kultur und die Geschichte der gehörlosen Menschen, sagt die ÜGS-Expertin Lydia Fenkert von der KPH Wien Niederösterreich. Da sie selbst gehörlos ist, wurde ihr Interviewausschnitt von einer Dolmetscherin übersetzt und von uns eingesprochen.
5: Die Gesellschaft wird einfach inklusiver, weil es viel mehr Bewusstsein gibt über die ÜGS und dass es auch andere Möglichkeiten gibt, wie ich kommunizieren kann.
4: Unterrichten sollen gehörlose Lehrkräfte. Genau darin liegt aber auch eine Hürde. Vielerorts fehlt bislang das geeignete Personal. Deshalb machen vorerst nur einzelne Schulen mit.
2: Lionel Messi hat gestern seinen Rücktritt aus dem argentinischen Fußballnationalteam erklärt. Die Zeit sei gekommen, schreibt der Weltfußballer auf Instagram. Der 39-jährige Messi gewann in seiner Karriere mit Argentinien alles, was es zu gewinnen gab. Die WM, die Copa America und Olympiagold. In 207 Länderspielen schoss er 125 Tore für Argentinien. Das waren die Nachrichten mit Felix Schneider-Storm.
6: Ja, nix zum Meckern gibt's da am Wetter. Es hat nämlich kühle Nächte und kühle Morgen, sonnige und warme Nachmittage. Und so heute viel Sonnenschein garniert mit ein paar Quellwölkchen bei bis zu 26 Grad. Morgen Mittwoch gibt's dann zwar vorübergehend ein paar hohe Wolken, bleibt aber ebenfalls trocken und warm und sehr sonnig und noch wärmer wird's dann am Donnerstag und am Freitag wieder. 9:03, wir werfen einen kurzen Blick auf Vorarlberg Straßen und da müssen Sie knappe 10 Minuten mehr einplanen, wenn Sie in Feldkirch auf der L190 von Frasterns Richtung Bärenkreuzung unterwegs sind. Ansonsten läuft es im Frühverkehr schon vorbei, würde ich sagen. Falls Sie noch was entdecken, gerne anrufen 0800 20 4000 für unsere kostenlose Hotline.
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6: So, wir nehmen noch ein Schlückchen vom Zurter Kaffee. Und dann gehen wir's an.

Lucky Day, finde ich. Ist es auf jeden Fall hier, weil mit Gianna Nannini an guten Kaffee, also quasi gute Musik, gute Gesellschaft, ist gleich guter Tag, oder?

Das ist die volle Schwedenpower hier für Ihren Vormittag von ABBA. Und gleich habe ich für Sie einen der schönsten, aber auch irgendwie melancholischsten und eigenartigsten Songs des Austropop, nämlich Georg Danzers Weißen Pferden, oder? Also ich finde den Song irgendwie, naja, fast ein bisschen unbeschreiblich. Also ich summe total gern mit, ich mag Pferde, aber ich habe eigentlich überhaupt keine Ahnung, worum es da eigentlich geht in diesem Song. Vor allem, weil es dann auch noch diese spanische Textzeile gibt. Oder? Also etwas stirbt in der Seele, wenn ein Freund geht, ist die Übersetzung. Und lass mich hier zurück, meine Liebe. Geh noch nicht. Also diese Zeile ist nicht irgendeine Zeile, sondern die stammt aus einem ganz berühmten spanischen Volkslied. Und die Gitarre ist ja auch spanisch. Und die weißen Pferde, die sind auch spanisch, nämlich Andalusier sind auch weiße Pferde. Also habe ich mir schon irgendwas ein bisschen zusammengereimt, genug analysiert. Zeit zum Mitsummen, ohne nachzudenken, oder? Schönen Vormittag mit Georg Danzers weißen Pferden.

0: den Red Wine gönnen wir uns heute Vormittag nur in musikalischer Form von UB40. Und jetzt alles Wichtige, was Sie wissen müssen. Es ist 9.30 Uhr, das hier sind die Radio Vallberg Nachrichten.
1: Mit Martin Kopf. Österreichisches Deutsch ist kein Auslaufmodell. Zu diesem Schluss kommt eine bundesweite Studie, für die auch Menschen in Vorarlberg befragt worden sind. Demnach sehen 89% der Teilnehmerinnen und Teilnehmer im Land Deutsch als Sprache mit mehreren nebeneinander existierenden Standards. In ganz Österreich vertreten 94% der Befragten diese Ansicht. Der Verein Amazone in Bregenz muss wegen Förderkürzungen sein Angebot einschränken. Ab September schließt das Jugendzentrum freitags eine Stunde früher. Außerdem fällt ein wöchentlicher Mittagstreff vorerst weg. Die Kürzungen kommen laut Amazone trotz steigender Nachfrage. Die Besucherzahlen seien in den vergangenen Jahren um mehr als 30% gestiegen. Während in den meisten europäischen Ländern die Transferperiode im Fußball heute endet, können die Profiklubs in Österreich noch bis Donnerstag um 17 Uhr Spieler verpflichten oder abgeben. Bei Bundesligist Altach wird noch an einer Verpflichtung im Defensivbereich gearbeitet. Einen Abgang bei den Leistungsträgern im Kader wird es nach Angaben von Sportdirektor Philipp Nitzer aber nicht geben.
0: Ja, wenn Sie noch unschlüssig sind, was Sie heute so anstellen an Ihrem freien Tag, kann ich Ihnen kaum helfen. Meine Empfehlung ist einfach nur raus an die frische Luft. Also Sie können jetzt am Vormittag, wenn Sie möchten, ein bisschen Bewegung machen. Ist noch ganz angenehm. 20 Grad zum Beispiel in Bregenz, Dornbirn, 18 in Alberschwende und Bludenz und ganz frische 9 Grad hat es in Lech. Am Nachmittag können wir dann sogar wieder in den See springen. Da hat es nämlich schon wieder bis zu 26 Grad. Also alles möglich. Auch morgen haben wir bis zu 26 Grad. Da drüben dann aber vorübergehend mal ein paar hohe Wolken, den Himmel ein bisschen oder den Sonnenschein. Ja, und sehr sonnig und eine Spur wärmer dann der Donnerstag und der Freitag. Am Freitag hat es dann schon wieder bis zu 30 Grad. Also diese Woche können Sie machen, was Sie möchten. Das Wetter spielt auf jeden Fall mit. Und wir schauen noch mal kurz auf Vallbergstraßen um 9:55. Da schaut es auch gut aus. Sind uns keine Verzögerungen gemeldet. Falls Sie was entdecken, gerne anrufen. 0800 20 4000.
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0: Hallihallo und das hier ist Van Halen mit Jump. Kommen Sie gut durch Ihren Vormittag.

0: Richard Sandersons Reality. Und für Sie hier, willkommen zurück in der Realität. Willkommen zurück aus dem Urlaub, aus der Sommerpause. Ja, und so in der Urlaubszeit, da vernachlässigen wir ja so gewohnte Routinen ein bisschen. 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
1: Im Studio ist Felix Schneider-Storm. In der Justizanstalt Klagenfurt ist in der Früh ein 19-jähriger Häftling tot in einem Zwei-Personen-Haftraum aufgefunden worden. Er dürfte Opfer eines Gewaltverbrechens geworden sein. Das hat das Justizministerium vor kurzem bekannt gegeben. Erste Informationen von Veronika Mauler.
2: Als dringend tatverdächtig gilt der Mitinsasse des 19-Jährigen auf der Jugendabteilung der Justizanstalt Klagenfurt. Das Landeskriminalamt und die Staatsanwaltschaft haben Ermittlungen wegen des Verdachts des Mordes aufgenommen, schreibt das Justizministerium in einer schriftlichen Stellungnahme. Der Notarzt sowie die Polizei befinden sich vor Ort, hieß es, der Amtsarzt sei verständigt worden. Zu den näheren Tatumständen hält sich das Ministerium bedeckt und verweist auf laufende Ermittlungen. Der Fall werde selbstverständlich vollständig, auch intern aufgeklärt, heißt es.
1: In Österreich zieht die Teuerung wieder an. Nach der Schnellschätzung der Statistik Austria beträgt die Inflationsrate für den August 3,2%. Das sind um 0,4 Prozentpunkte mehr als noch im Juli. Volker Obermeier berichtet.
3: Die leichte Entspannung bei der Inflation war nur von kurzer Dauer. Mit 3,2% liegt der Wert wieder auf Juni-Niveau. Die Ursachen für den Anstieg sind unverändert. Der neuerliche Schub nach oben ist, so die Statistik Austria, fast ausschließlich auf die höheren Preise bei Benzin, Diesel sowie Heizöl zurückzuführen. Weiterhin ein Treiber ist der Dienstleistungssektor wie etwa Gastro und Tourismus. Leicht dämpfend wirkt hingegen die Mehrwertsteuersenkung auf eine Reihe von Grundnahrungsmitteln, die seit 2 Monaten gilt.
1: In der Straße von Hormus im Persischen Golf ist erneut ein Öltanker angegriffen worden. Er sei während der Ausfahrt aus der Meerenge von 3 unbekannten Geschossen getroffen worden. Das meldet die britische Behörde zur Sicherheit der Schifffahrt. Der Vorfall habe sich rund 30 Kilometer östlich des osmanischen Ortes Khazab ereignet. Es gebe keine Verletzten. Am berühmten Times Square in New York hat eine Frau gestern mehrere Passanten mit Messern angegriffen und eine 32-Jährige tödlich verletzt. Ein 68-jähriger Mann, den die Frau in den Bauch gestochen habe, werde derzeit im Krankenhaus behandelt, teilt die New Yorker Polizei mit. Die Frau wurde schließlich von der Polizei erschossen. Ihr Motiv ist noch unklar. Der teilstaatliche Mineralölkonzern OMV wird ab heute erstmals von einer Frau geleitet. Die Irin Emma Delaney war mehr als 30 Jahre lang im britischen Mineralölkonzern BP tätig. Jetzt soll sie die OMV in die Zukunft führen. Anlegervertreter sehen etwa in der Geothermie und der Kohlenwasserstoffproduktion neues Potenzial. Nach einem stundenlangen, großflächigen Ausfall entspannt sich die Lage bei den E-Mail-Diensten von Microsoft wieder. Die betroffenen Systeme laufen nach Angaben des US-Konzerns schrittweise an und stehen weiten Teilen der Nutzer wieder zur Verfügung. Gestern Abend hatte eine massive Störung den Mailverkehr von Millionen Nutzern weltweit lahmgelegt. Das waren die Nachrichten mit Felix Schneider-Storm.
4: Tja, also beim Wetter gibt's eigentlich nicht viel zu meckern. Nach einer kühlen Nacht und einem kühlen Morgen legen die Temperaturen mit der Sonne jetzt schön langsam zu. Im Moment hat's angenehme 20 Grad in Bregenz und Feldkirch, 19 in Bludenz und 16 in Schoppernau. Bis zu 26 Grad gibt's heute Nachmittag noch. 26 Grad gibt's auch morgen, da sind dann aber vorübergehend ein paar hohe Wolken mit dabei, die trüben dann ein bisschen den Sonnenschein. Mehr Sonne und spätsommerlich warm dann der Rest der Woche. Und am Freitag, da hat's dann schon wieder bis zu 30 Grad. Fein warm. 3 Minuten nach 10 ist es und auf Vorarlbergstraßen, da läuft im Moment alles ganz ohne Verzögerungen. Falls Sie was entdecken, gerne anrufen 0800 20 4000 wäre unsere kostenlose Hotline.
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4: Und gleich geht's Rock'n'Roll vom Feinsten. Von den Rolling Stones. Nach Eros Ramazzotti und das hier sind Foreigner mit, so, würde ich mal sagen, so ziemlich romantischen Beats. I want to know what love is. Ich wünsche Ihnen einen feinen Vormittag.

0: sind die Rolling Stones mit Satisfaction. Schönen Dienstagvormittag, sein Schulstart geht ja los in anderthalb Wochen, ist nicht nur aufregend, er geht auch ganz schön ins Geld und deswegen haben wir ihnen unter die Arme greifen dürfen.
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0: Ja, und was haben wir uns mit Ihnen gefreut? Jeden Tag 300 Euro für Sie.
3: Ja, super, vielen Dank. Das freut mich natürlich.
4: Hallo, da ist Tanja. Ich habe beim Supergewinnspiel vom Radio Freitag mitgemacht.
5: Ich habe dadurch erfahren, dass ständig das Telefon klingelt hat und so gerne mein Schwiegervater vom oberen Stock immer gerannt ist und mir gesagt hat, dass ich auch davon war.
6: Ja, das ist Norbert total verschwendet. Ich habe heute 300 Euro Schulgutschein gewonnen. Und wir freuen uns riesig.
7: Ja, perfekt.
5: Ich freue mich wahnsinnig. Mein Bauer hat gleich gefragt, sind wir jetzt reich?
0: Ja, fast. Zumindest eine kleine Hilfe. Wir gratulieren allen Gewinnerinnen und Gewinnern und wissen Sie was? Wir basteln natürlich schon wieder am nächsten Gewinnspiel, eh klar. Aber das ist dann eine andere Geschichte.

0: Na, da muss man an so Wadenstulpen denken, oder? Bei Flashdance Water Feeling von Irene Cara. So, jetzt wieder zurück in die Realität. 10.30 Uhr ist es. Das sind die Radio Vorarlberg Nachrichten.
1: Mit Martin Kopf. Die Wandersaison geht im Herbst weiter. Das Kuratorium für Verkehrssicherheit warnt vor den Risiken, denn fast jeder vierte Wanderunfall passiert im September oder Oktober. Rutschige Wege, Nebel und frühe Dunkelheit erhöhen das Unfallrisiko. Wetterfeste Kleidung, Stirnlampe und gutes Schuhwerk gehören laut KFV daher zur Standardausrüstung. Österreichisches Deutsch ist kein Auslaufmodell. Zu diesem Schluss kommt eine bundesweite Studie, an der auch Menschen aus Vorarlberg teilgenommen haben. Demnach sehen 89% der Teilnehmerinnen und Teilnehmer im Land Deutsch als Sprache mit mehreren nebeneinander existierenden Standards. In ganz Österreich vertreten 94% der Befragten diese Ansicht. Die deutsche Philosophin Maria Sibylla Lotter erhält den diesjährigen Essaypreis Tractatus des Philosophicum Lech. Sie wird für ihr Buch mit dem Titel Opfer über Verwundbarkeit als Selbstbild ausgezeichnet. Der Tractatus-Preis ist mit 25.000 Euro dotiert. An Lotter verliehen wird er am 25. September im Rahmen des Philosophicums.
0: Ja, und wie aus dem Bilderbuch ist dieser erste Septembertag, wenn Sie mich fragen. Die Sonne scheint da und lacht vom Himmel. Nach einem kühlen Morgen gibt es fein warme 26 Grad am Nachmittag. Warm wird es dann auch morgen, gibt dann aber ein paar hohe Wolken, die dann vorübergehend den Sonnenschein ein bisschen trüben. Aber wie gesagt, nur vorübergehend, denn schon am Donnerstag und am Freitag gibt es wieder viel Sonne bei 27 beziehungsweise am Freitag sogar bis zu 30 Grad. Sie sind sicher unterwegs mit dem Radio Vorarlberg Verkehrsservice. Um kurz nach 10:30, da läuft's ganz ohne Verzögerungen. Falls Sie was entdecken sollten, sagen Sie es uns doch bitte. Und zwar kostenlos unter 0800 20 4000.
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Da sind wir. Und wir sind da und singen gemeinsam Happy Birthday to you. Happy Birthday Barry Gibb von den Bee Gees. 80 Jahre alt wird er heute. Und er ist übrigens noch der einzig Lebende der drei Gibb-Brüder. Die anderen sind schon im Pop-Himmel. Die Bee Gees. Das ist so eine Band, die uns ja wirklich über ein ganzes Leben begleiten kann. Der Sound irgendwie für mich immer so am Puls der Zeit. Sie haben sich für mich, finde ich, so im Nachgang, bin ja aus den 80ern, haben sie sich wirklich in jedem Jahrzehnt quasi neu erfunden. Zum Beispiel hören wir uns mal die Bee Gees der 60er an. Mit Massachusetts. Oder die Bee Gees der schillernden 70er. Ein richtiger Disco-Hit. Und wieder ganz anders die Bee Gees der 80er. Oder ganz anderer Beat, ganz anderer Sound und trotzdem sind es die Bee Gees, wie zum Beispiel in den 90ern. So haben sie sich dann in den 90ern angehört. Also ich finde es wirklich unglaublich, wie man sich über so viele Jahrzehnte hinweg halten kann und auch noch den Sound immer wieder neu interpretieren kann. Und wir reden da noch gar nicht drüber, für wen zum Beispiel der Barry Gibb, unser Geburtstagskind heute, aller schon die Songs geschrieben hat. Zum Beispiel Dionne Warwick. Heartbreaker. Dionne Warwick zum Beispiel. Oder auch für Kenny Rogers und Dolly Parton. Na, also wir gratulieren nochmal. Happy Birthday, Barry Gibb. Danke für diese vielen tollen Hits mit diesen hier. Islands in the Stream.

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2: Am Mikrofon ist Felix Schneider-Storm. Das neue Dienstzeitmanagement der Polizei startet heute in 5 Bezirken die Test- und Einführungsphase. In Bregenz, Linz, Leibniz, Gensandorf und Wien-Brigittenau. Laut Innenminister Kahner sollen die Dienstzeitsysteme harmonisiert werden. Überstunden sollen auf mehr Freiwilligkeit basieren und 24-Stunden-Dienste vermieden werden. Bundespolizeidirektor Michael Takatsch verteidigt heute das neue Dienstzeitmodell bei der Polizei. Er erkennt darin, im Gegensatz zu allen Polizeigewerkschaften, kein Sparpaket.
3: Also nicht von unserer Seite. Das bringt natürlich Unruhe in sich, wenn man Dienstgestaltungen verändert. Aber es ist erforderlich. Wir sind in einer neuen Zeit. Das wäre eigentlich schon vor 15, 20 Jahren erforderlich gewesen, dass man hier ein neues Dienstzeitmanagement aufstellt. Und das wird jetzt umgesetzt. Und natürlich gibt es hier Veränderungen. Es wird auch Anpassungen geben. Deshalb gibt es ja auch diese Testphase, weil wir uns das ganz genau ansehen. Wie effizient wirkt dieses Dienstzeitsystem im Anschluss?
2: Sagt Bundespolizeidirektor Takatsch im ORF-Interview. In der Justizanstalt Klagenfurt ist ein 19-jähriger Häftling in den frühen Morgenstunden tot in einem 2-Personen-Haftraum aufgefunden worden. Er dürfte Opfer eines Gewaltverbrechens sein. Das teilt das Justizministerium vor kurzem mit. Als dringend tatverdächtig gilt der Mitinsasse des 19-Jährigen. Landeskriminalamt und die Staatsanwaltschaft haben Ermittlungen wegen des Verdachts des Mordes aufgenommen. Indiens Premier Modi plädiert für ein Ende des Ukraine-Krieges. Indien unterstütze alle Friedensbemühungen, sagt Modi bei einem Gespräch mit dem russischen Präsidenten Putin am Rande des Gipfels der Shanghaier Organisation für Zusammenarbeit in Kirgisistan. Knapp ein Jahr nach dem Standseilbahnunglück mit 16 Toten in Lissabon hat Portugals Hauptstadt Pläne für einen Neubau der Gloria-Bahn bekannt gegeben. Wobei es um neue Systeme gehe, keinen Wiederaufbau, heißt es vom zuständigen Verkehrsministerium. Das neue Projekt soll die historische Identität der alten Bahn unterstreichen. Eine Ausschreibung für den Bau der neuen Bahn soll demnach im kommenden Jahr erfolgen. Ziel sei, sie 2029 in Betrieb zu nehmen. Österreichs bester Radfahrer Felix Gall will österreichische Sportgeschichte schreiben. Als Gesamtdritter startet der Osttiroler in knapp 2 Stunden in die entscheidende 2. Woche der spanischen Radrundfahrt Vuelta. Christoph Ott.
4: Nach dem Aus von Superstar Tadej Pogacar lebt nun der Traum vom ersten Grand Tour-Sieg eines Österreichers.
5: Es eröffnen sich dann natürlich neue Möglichkeiten. Die Gesamtwertung ist offen. Es sind noch 2 Wochen und es kann noch sehr, sehr viel passieren.
4: Einen entscheidenden Erfolgsfaktor könnte vor allem der Rückhalt und die Unterstützung im Team von Galls Edelhelfer Gregor Mühlberger spielen.
6: Das ganze Team ist extrem stark, aber der Gregor als letzter Mann ganz besonders wertvoll und wir motivieren uns gegenseitiger.
4: Der 28-Jährige blickt auf jeden Fall positiv in die 2. Woche der Spanien-Rundfahrt.
5: Ich glaube, wir können mit viel Selbstvertrauen in die 2. Woche starten.
4: Auf der heutigen Etappe geht es für Felix Gall und Co. von Alcaraz nach Elche de la Sierra.
2: Das waren die Nachrichten mit Felix Schneider-Storm.
7: Ja, perfektes Spätsommertägle ist das für Vorarlberg wieder einmal. Viel Sonnenschein, ein paar Quellwölkchen und bis zu 26 Grad am Nachmittag gibt es heute. Und auch morgen bleibt es warm und in Summe recht sonnig. Nur vorübergehend trüben da ein paar hohe Wolken, ein bisschen den Sonnenschein. Sehr sonnig und sehr warm wird es dann aber schon wieder ab Donnerstag und Freitag. Am Freitag sind dann sogar schon wieder bis zu 30 Grad möglich. 3:11 ist es, Sie sind sicher unterwegs mit dem Radio Vorarlberg Verkehrsservice und da läuft's. Falls es bei Ihnen nicht läuft, rufen Sie gern an 0800 20 4000.
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7: Und hier ist
1: Ines Messer.
7: Ja, und wir übertauchen jetzt gemeinsam das Unterzuckertief so kurz vor Mittagessen mit Italo Bob vom Feinsten. Mamma Maria. Von Ricky e Poveri geht's gleich. Und die nächste Stufe singen wir dann alle gemeinsam mit nach diesem Hit hier von Whitney Houston.

0: Takes Me Home Tonight. 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

0: Das ist Losing My Religion von R.E.M. für Ihren Dienstagmittag. 11.30 Uhr haben wir schon, das heißt höchste Zeit für die Radio Vorarlberg Nachrichten.
1: Mit Martin Kopf. Die Zahl der Arbeitslosen in Vorarlberg ist wieder deutlich gestiegen. Nach Angaben des Arbeitsmarktservice waren im August 11.400 Personen auf Jobsuche. Das sind fast 8% mehr als im Vergleich zum Vorjahr. Besonders deutlich zeigt sich die schwierige Lage auf dem Arbeitsmarkt bei Menschen über 55 Jahren. In welchen Bereichen es sonst noch nicht rund läuft, darüber berichten wir in den Mittagsnachrichten in einer Stunde. Die Wandersaison geht im Herbst weiter. Das Kuratorium für Verkehrssicherheit warnt vor den Risiken, denn fast jeder vierte Wanderunfall passiert im September oder Oktober. Rutschige Wege, Nebel und frühe Dunkelheit erhöhen das Unfallrisiko. Wetterfeste Kleidung, Stirnlampe und gutes Schuhwerk gehören laut KfV daher zur Standardausrüstung. Die deutsche Philosophin Maria Sibylla Lotter erhält den diesjährigen Essaypreis Tractatus des Philosophicum Lech. Sie wird für ihr Buch mit dem Titel Opfer über Verwundbarkeit als Selbstbild ausgezeichnet. Der Tractatus-Preis ist mit 25.000 Euro dotiert. Verliehen wird er Ende September im Rahmen des Philosophicums.
0: Ja, viel Sonne, ein paar einzelne Quellwölkchen und bis zu 26 Grad am Nachmittag. Das ist Ihr Dienstag und es geht sonnig und warm weiter. Morgen ziehen da zwar vorübergehend ein paar hohe Wolken durch, es bleibt aber freundlich und warm bis zu ebenfalls 26 Grad. Noch wärmer wird es dann am Donnerstag und am Freitag. Am Freitag erreichen wir die Höchstwerte schon wieder bis zu 30 Grad. Sie sind sicher unterwegs mit dem Radio Vorarlberg Verkehrsservice um 11:40 Uhr und da läuft es auf Vorarlbergstraßen. Es sind uns keine Verzögerungen gemeldet, aber wenn Sie was entdecken, dann rufen Sie gerne an bei uns, kostenlos unter 0800 20 4000.
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0: Hallihallo.

0: Show und der Riddle für Ihren Dienstagmittag. 11:45 haben wir schon, also mir knurrt definitiv der Magen. Bei uns gibt es heute Curryhuhn mit Reis, freue mich schon. Und bei Ihnen, was gibt's bei Ihnen? Ne?
1: Das weiß ich selber noch nicht.
0: Was steht zur Auswahl?
1: Ich würde nicht sehen, ich habe einen Termin in der Stadt und ich weiß noch gar nicht, bis wann ich ankomme. Also irgendwas Schnelles. Pasta, Gott immer, oder ein Salat oder ein Bowl oder so irgendwas.
0: Ja, wunderbar. Mahlzeit.
1: Mahlzeit.
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0: Die Pfarrkirche St. Leonhard bei Siebenbrünn liegt am Fuß des Wurzenpasses an der Dreiländerecke. Die Pfarre wird 1642 genannt, die Kirche muss aber schon 1567 bestanden haben, wurde 1787 erweitert und 1958 restauriert, wobei man sich zu einer einfachen barocken Ausstattung entschloss. Das Geläute stammt aus der Zeit nach dem Zweiten Weltkrieg und wurde mit der 1500 Kilogramm schweren großen Glocke zu einem schönen Salve-Regina-Geläute ergänzt. Die große Glocke trägt Inschriften in drei Sprachen und ist als Erinnerung an die Gefallenen der beiden Weltkriege gedacht.
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2: Arbeitslosigkeit und Inflation steigen. Skisport, neuer ÖSV-Präsident hat hohe Ziele. Zum Mittagsjournal begrüßt Sie Paul Kracker. Es ist ein unerfreulicher Gleichklang. In Österreich steigen Arbeitslosigkeit und Inflation. Nach der Schnellschätzung der Statistik Austria ist die Inflationsrate im August bei 3,2% gelegen, 0,4% mehr als im Juli. Außerdem ist im August die Arbeitslosigkeit erneut gestiegen. Volker Obermeier berichtet.
3: Im vergangenen Monat waren mehr als 375.000 Menschen beim AMS gemeldet, Schulungsteilnehmer inklusive. Die Arbeitslosenquote steigt um 0,2 Punkte auf 7,2%. Bei den Männern ist die Entwicklung leicht rückläufig. Um annähernd 6% gestiegen ist die Arbeitslosigkeit hingegen bei Frauen. Für AMS-Vorstehenden Petra Draxl eine Folge des höheren gesetzlichen Pensionsalters.
4: Das Positive ist, dass der Großteil der Frauen bleibt in Beschäftigung, aber eben ein Teil geht in Arbeitslosigkeit ab und das verursacht das Steigen dieser Gruppe.
3: Nach kurzer Entspannung zugelegt hat die Teuerung in Österreich, aber auch in der Eurozone auf mehr als 3%. Hauptgrund für die Entwicklung sind die höheren Preise für Benzin, Diesel und Heizöl.
2: Bundeskanzler Christian Stocker von der ÖVP spricht sich für ein Ansparen für Jung und Alt aus. Beides mit dem Wort Zukunft im Titel. Stocker plädiert für einen sogenannten Zukunftsfonds, der aus Staatsbeteiligungen gespeist wird. Die Dividenden aus dem Fonds sollen Pensionen absichern. Gestern hat Stocker im ORF-Sommergespräch außerdem ein Zukunftsdepot für jedes Kind vorgeschlagen. Pro Kind sollen bis zu 5.000 Euro jährlich angelegt werden können, ohne Kapitalertragssteuer von 27,5%. Die Koalitionspartner müssten zustimmen. Peter Daus aus unserer Innenpolitik-Redaktion. Wie realistisch ist das?
5: Also da ist die Regierung offenbar weiter, als man eigentlich erwartet hätte, denn die Idee dieses Depots ist ja erst gestern vorgestellt worden, also dass man für Kinder Wertpapiere kaufen kann und dass dann beim 18. Geburtstag keine Käs zu bezahlen ist und auch, wie der Kanzler gestern gesagt hat, dass das Ganze ohne Spesen und Gebühren durch die Banken erfolgen soll. Die SPÖ sagte heute, es finden dazu tatsächlich Gespräche statt und man redet gerade über ein genaues Modell und über die Umsetzung und auch die Neos, die sagen sogar ausdrücklich heute, worauf warten wir noch? Also da könnte eigentlich schnell eine Einigung von der Regierung präsentiert werden.
2: Peter Faser aus der Innenpolitik-Redaktion. Nach der Tötung eines Häftlings im Gefängnis in Klagenfurt ist ein Mithäftling tatverdächtig. Gegen ihn wird wegen Verdacht des Mordes ermittelt. In der Früh ist ein 19-Jähriger in der Jugendabteilung der Haftanstalt Klagenfurt tot aufgefunden worden. Er war in einer Zweimannzelle. Motiv und Einzelheiten sind noch nicht bekannt. Während der Sommer sich dem Ende zuneigt, startet der ÖSV, der österreichische Skiverband, in eine neue Ära. An der Spitze steht seit heute ein neuer Generalsekretär, Jan Überall. Er übernimmt von Christian Scherer. Jan Überall setzt sich hohe Ziele. Christoph Ott berichtet.
6: Der 38-jährige Tiroler übernimmt damit die operative Leitung des ÖSV von Christian Scherer. Dabei will Überall an vergangene Erfolge anschließen.
7: Das Ziel im ÖSV ist, dass man einfach die Rahmenbedingungen so schafft, dass wieder Leistungen möglich sind, wie es früher gewesen ist. Man hat den neunfach sicheren Patscher Kogel wiederholen können, das war es jetzt nicht, aber dass man zumindest die Rahmenbedingungen so schaffen, dass gute Arbeit mit Athleten gemacht werden kann, dass der Skisport die Nummer 1 in Österreich bleibt und dass wir das festigen.
6: Zuvor war Jan Überall Geschäftsführer der Hahnenkammrennen in Kitzbühel. Diesen sicheren Hafen verlässt der Tiroler mit gemischten Gefühlen.
7: Auf der einen Seite freut man sich riesig auf was Neues. Auf der anderen Seite habe ich doch die letzten 13 Jahre da absolut mein Herz reingesteckt in das Hahnenkammrennen in unserem Club. Und natürlich nicht ganz einfach für mich jetzt.
6: Der ÖSV setzt mit Überall an der Führungsspitze auf jeden Fall auf eine Kombination aus Kontinuität und moderner Management-Expertise.
2: Das war das Mittagsjournal mit Paul Kracker.
8: Ja, ein perfektes Tägle heute wieder einmal. Gibt's viel Sonnenschein, nur ein paar Quellwolken und bis zu 26 Grad am Nachmittag. Auch morgen bleibt's warm und in Summe doch recht sonnig. Nur vorübergehend drüben ein paar hohe Wolken, ein bisschen den Sonnenschein. Höchstwerte auch morgen 26 Grad. Sehr sonnig und sehr warm wird's dann am Donnerstag und am Freitag. Am Freitag sind dann sogar schon wieder bis zu 30 Grad möglich. 6:56 ist es, Sie sind sicher unterwegs mit dem Radio Vorarlberg Verkehrsservice und da schaut's gut aus beim Blick auf Vorarlbergstraßen. Es sind uns keine Verzögerungen gemeldet. Falls Sie was entdecken, gerne anrufen 0800 20 4000.
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0: Ich hoffe, Sie sind zurück vom Strand von Malibu, wie der Reinhard Fendrich. Und ich hoffe, Sie haben genug zu tun bei der Arbeit. Es ist jetzt überhaupt nicht äfflig gemeint, sondern ganz im Gegenteil, weil genügend Arbeit, das ist derzeit leider auch in Vorarlberg keine Selbstverständlichkeit. Die Vorarlberger Wirtschaft kommt nämlich weiterhin nicht so richtig in Schwung und das zeigt sich auch an den Arbeitslosenzahlen. Martin Kopf aus unserer Nachrichtenredaktion.
1: Ja, nach Angaben des Arbeitsmarktservice waren im August 11.400 Personen auf Jobsuche. Das sind fast 8% mehr als vor einem Jahr. Welche Branchen hauptsächlich betroffen sind, darüber berichten wir in den Mittagsnachrichten um 12:30.
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3: Die Arbeitslosigkeit in Vorarlberg steigt weiter. Sie lag im August um 8% über dem Vorjahreszeitraum. Und der Widerstand gegen das Naturschutzgesetz wächst. Auch auf eine Volksabstimmung ist im Gespräch. Mein Name ist Moritz Moser. Schönen Mittag. Seit mehr als 3 Jahren lähmt eine Krise die Wirtschaft in Österreich und weiten Teilen der EU. Globale Konflikte wie der im Iran führen immer wieder zu Verschärfungen. Entsprechend schlecht ist die Lage auf dem Arbeitsmarkt. In Vorarlberg ist die Zahl der Arbeitslosen weiter gestiegen, und zwar deutlich, Peter Metzler.
4: Im August waren in Vorarlberg 11.400 Personen arbeitslos. Das sind fast 8% mehr als im Vorjahr. Die Lage ist schwierig, sagt AMS-Geschäftsführer Bernhard Bereuter.
5: Also das ist ein sehr hoher Anstieg und zeigt deutlich, wie angespannt der Arbeitsmarkt noch ist.
4: Die Branchen, die am stärksten betroffen sind, sind seit Monaten dieselben, nämlich die Industrie, in der ein Viertel aller Beschäftigten in Vorarlberg arbeitet, aber auch der Bau und der Handel. Sogar in der öffentlichen Verwaltung gibt es mehr Arbeitslose, sagt Bereuter, möglicherweise aufgrund von Einsparungen. Relativ stabil ist die Lage der Beschäftigten im Tourismus.
5: Die letzten Monate sind sehr gut verlaufen. Das haben wir insgesamt auch gemerkt, dass der Bestand der Arbeitslosen gehalten werden konnte. Hier ist die Entwicklung durchwegs erfreulich.
4: Die Aussichten für den Rest des Jahres sind nicht gut. Sie haben sich immer weiter verschlechtert.
5: Wir sind ja Ende des letzten Jahres davon ausgegangen, dass im zweiten Halbjahr 2026 die Arbeitslosigkeit wieder sinken wird. Das ist nicht eingetroffen.
4: Mit einem leichten Rückgang könne erst nach dem ersten Quartal 2027 gerechnet werden. Positiv hat sich der Lehrstellenmarkt entwickelt. Die Zahl der Lehrstellensuchenden hat sich verringert. In allen Bereichen gibt es noch offene Stellen.
3: Die schwarz-blaue Landesregierung will den Natur- und Landschaftsschutz in Vorarlberg deregulieren. Ein entsprechender Gesetzesentwurf befindet sich derzeit in Begutachtung. Die Kritik an der Novelle reißt aber nicht ab. Neben der Opposition trommeln nun auch Naturschutzorganisationen gegen das Vorhaben. Simon Groß mit den Einzelheiten.
6: Aus Sicht des Alpenschutzvereins ist das neue Naturschutzgesetz katastrophal. Der Vorwurf an die Politik: wenn sie keine Argumente und Fakten für Naturschutzverfahren habe, dann übe sie Macht aus. Aber das werde man sich nicht gefallen lassen, sagt Erich Zukali vom Alpenschutzverein.
7: Die Zivilgesellschaft und die Naturschutzorganisationen sind sich am Formieren, und wir werden versuchen, der Politik einen heißen Herbst zu bereiten. Denn Politiker, die nach diesem Sommer nicht verstanden haben, dass Naturschutz auch Lebensschutz ist, haben an der Politik nichts verloren.
6: Zukali sagt, man werde nun Menschen außerhalb der Naturschutzorganisationen mobilisieren, Veranstaltungen organisieren und vielleicht sogar eine Volksabstimmung anstreben. Auch beim Verein Naturfreunde Vorarlberg ist der Ärger über den Gesetzesvorschlag groß. Der Naturschutz werde mundtot gemacht und es gebe künftig keine Transparenz mehr, lautet die Kritik. Das wolle man verhindern.
3: Wenn es für Politiker im Hier und Jetzt nicht so gut läuft, dann reden sie gerne über die Zukunft. Und wenn der gelernte Österreicher von der Zukunft spricht, denkt er bekanntlich an die Pension. So ging es auch ÖVP-Bundeskanzler Christian Stocker im gestrigen ORF-Sommergespräch. Er hat einen Zukunftsfonds für das Pensionssystem vorgeschlagen, aber auch ein Zukunftsdepot für junge Menschen. David Breznik hat bei SPÖ und NEOS im Land nachgefragt, ob Stockers Vorschläge ihrer Meinung nach Zukunft haben.
8: Geht es nach SPÖ-Chef Mario Leiter, dann wohl eher nicht. Er ist vor allem beim Zukunftsdepot sehr skeptisch. Hier sollen ja Eltern für ihre Kinder bis zu 5.000 Euro pro Jahr ohne Kapitalertragssteuer anlegen können. Leiter fragt sich, wer angesichts der hohen Kosten für Wohnen, Energie und Lebensmittel so viel Geld übrig hat. Er fordert darum Stocker auf, lieber dafür zu sorgen, dass den Menschen mehr Geld bleibt. Dieses Zukunftsdepot werde es daher wohl nicht ins Regierungsprogramm schaffen, sagt er.
3: Die SPÖ gibt Stockers Ideen also keine große Zukunft. Für die NEOS ist der Bundeskanzler zumindest grundsätzlich in die richtige Richtung unterwegs.
8: Landessprecherin Claudia Gamon fände es gut, wenn junge Menschen eine Art Startkapital für ihr Leben bekommen. Sie erinnert da an das Chancenkonto, das die NEOS schon einmal vorgeschlagen haben. Da sollten 18-Jährige ein zweckgebundenes Startkapital von 25.000 Euro vom Staat zur Verfügung gestellt bekommen, und zwar alle 18-Jährigen. Und das ist laut Gamon die große Schwäche von Stockers Modell. Davon würden nur Kinder mit finanziell gut gestellten Eltern profitieren. Das sei weder gerecht noch zukunftsorientiert.
3: Danke, David. Und wir kommen nun zur etwas näheren und wohl auch realistischeren Zukunft. In knapp 2 Wochen sind die Sommerferien auch in Vorarlberg vorbei. Da geht der Unterricht für rund 56.000 Schülerinnen und Schüler wieder los. Rund 450.000 neue Schulbücher werden dafür an die 288 Schulen im Land geliefert. Unter den Buchhändlern herrscht ein reger Konkurrenzkampf darüber, wer welche Schulen beliefern darf. Ines Hergowitz-Gasser hat nachgefragt.
9: Ein Vertrag mit der Republik Österreich ist Voraussetzung für Buchhändler, um die Schulbuchaktion durchführen zu können. Die Schuldirektorinnen und Direktoren entscheiden aber autonom, bei wem sie die Schulbücher bestellen. Dazu sagt Ländle-Buchinhaber Thomas Steiner: Im Schulbucherlass des Bundes gibt es eine klare Empfehlung, stellt Verena Brunner, Inhaberin der Buchhandlung Brunner und Fachgruppenobfrau für Buch- und Medienwirtschaft in der Wirtschaftskammer, klar. Die Buchhandlung Brunner beliefert 53 Schulen im Land. 48 Schulen haben Ländlebuch den Schulbuchauftrag erteilt. 2 von 11 Buchhändlern, die in Vorarlberg Schulen mit Büchern beliefern. Insgesamt gibt es in Vorarlberg 19 Buchhändler mit 26 Standorten.
3: Wie viel Arbeit und Aufwand das für die Buchhändler ist, die tausenden Bücher für die Schulen vorzubereiten und abzuliefern, sehen Sie am Abend in Vorarlberg heute ab 19 Uhr auf ORF 2.
2: Ja, und wettertechnisch gibt's kaum was zu meckern. Und das Gute an der Sache, es bleibt genauso für den Rest der Woche. Die Wetteraussichten im Detail gibt's jetzt von Monika Weiß in der Geosphere in Innsbruck.
10: Angenehme Mittagsstunde, Mahlzeit. Hochdruckeinfluss sorgt für sommerlich warme Tage, aber es geht nicht immer ganz so ungetrübt weiter. Am Nachmittag auf alle Fälle bleibt es sonnig, die Quellwolken werden zwar noch etwas größer, Schauer oder gar Gewitter sind aber keine zu erwarten. Die Temperaturen steigen auf 22 bis 26 Grad. Freundlich und ähnlich warm bleibt es. Morgen Mittwoch ziehen aber einige höhere Wolken durch und die beeinträchtigen den Sonnenschein zeitweise merklich. Es bleibt trocken und wird bis zu 26 Grad warm. Überwiegend sonnig und noch ein bisschen wärmer der Donnerstag.
2: 12.37 Uhr, Sie sind sicher unterwegs mit dem Radio Vorarlberg Verkehrsservice und da läuft es auf Vorarlbergstraßen ganz ohne Verzögerungen. Falls Sie was entdecken, irgendwo ein Hindernis sehen oder etwas, was da nicht hingehört, dann bitte rufen Sie gerne an. 0800 20 4000 ist unsere kostenlose Hotline.
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0: Ja, nicht nur kurz vor dem Schulanfang. Die Ausbildung unserer Kinder ist immer ein Thema. Schule oder Lehre, Studium oder Fachausbildung. Fakt ist, die Zahl der Lehrlinge sinkt kontinuierlich. Dafür werden die Akademiker immer mehr. Da fällt der Begriff der Überakademisierung. Ende 2025 sank die Lehrlingsquote bei den 15-Jährigen erstmals unter 15%. Die Folge: wachsender Fachkräftemangel.
1: Und wenn man diesen Fachkräftemangel der Unternehmen im Detail ansieht, dann sieht man, dass man insbesondere dort ein Problem haben, ihre Stellen zu füllen, wo es um berufspraktische Kompetenzen geht, also vor allem Berufe, die man über die Lehrlingsausbildung erreichen kann. Und das ist tatsächlich auch ein Standardproblem, weil Fachkräftemangel geht dann hier mit gehemmter Geschäftstätigkeit, mit Einsparungen bei Innovation, mit natürlich entgangener Umsatz etc. Und das ist also aus der Perspektive heraus eindeutig ein wirtschaftliches und Standardproblem für Vorarlberg.
0: Ja, das ist der Bildungsforscher Thomas Meyer. Er ist gleich zu Gast in Neuss bei Neustädter und er diskutiert mit uns und mit Ihnen darüber, ob das Handwerk endgültig seinen goldenen Boden verloren hat. Gleich ab kurz nach 1.

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1: Am Mikrofon Paul Knacker. In der Justizanstalt Klagenfurt ist in der Früh ein 19-jähriger Häftling tot aufgefunden worden. Ermittelt wird wegen Mordverdacht. Der 19-Jährige war in einer Zweimannzelle mit einem Untersuchungshäftling. Veronika Mauler berichtet.
2: Als dringend tatverdächtig gilt der Mitinsasse des 19-Jährigen, ein erst 17 Jahre alter Untersuchungshäftling. Beide waren auf der Jugendabteilung der Justizanstalt Klagenfurt untergebracht. Der Alarmknopf für Notfälle wurde offenbar nicht ausgelöst. Erst in der Früh haben Justizwachebeamte den 19-Jährigen leblos in der Zelle entdeckt und Alarm geschlagen. Doch jede Hilfe kam zu spät, der Notarzt konnte nur noch den Tod feststellen. Laut der Leiterin der Staatsanwaltschaft Klagenfurt ist nun eine Obduktion angeordnet worden. Die Kleine Zeitung berichtet, dass der mutmaßliche Täter den 19-Jährigen mit einem Gegenstand attackiert haben soll. Vor der Tat soll das spätere Opfer den mutmaßlichen Täter bedroht haben, so die Kleine Zeitung. Das Justizministerium hält sich zu den näheren Tatumständen bedeckt und verweist auf laufende Ermittlungen. Der Fall werde selbstverständlich vollständig auch intern aufgeklärt.
1: In Österreich steigen Arbeitslosigkeit und Inflation. Nach der Schnellschätzung der Statistik Austria ist die Inflationsrate im August bei 3,2% gelegen, verglichen mit dem Vorjahr 0,4% mehr als im Juli. Außerdem steigt die Arbeitslosigkeit erneut. Im August waren fast 376.000 Menschen ohne Job, fast 2,5% mehr als vor einem Jahr. Der Autozulieferer Pollmann in Niederösterreich ist insolvent. Pollmann hat für drei Gesellschaften ein Sanierungsverfahren beantragt. Sie haben insgesamt fast 75 Millionen Euro Schulden. Das Unternehmen Pollmann soll aber fortgeführt werden. In den drei Gesellschaften arbeiten insgesamt 500 Menschen. Pollmann erzeugt Autotechnik, zum Beispiel für Schiebedächer, Türen, Leitungen, Pumpen oder Motoren. In Irland ringert die EU-Verteidigungsminister um weitere Milliardenhilfen für die Ukraine. Angesichts der Luftangriffe Russlands braucht die Ukraine Geld für die Luftabwehr. Außerdem debattieren die Minister, wie die EU auf die Sprengstoffdrohne am Flughafen Leipzig vor einem Monat reagieren soll. Vom Tagungsort in Wicklow meldet sich Tim Kupal.
3: Aus der Sommerpause in die nächste Krisensitzung EU-Außenbeauftragte Kaja Kallas. Lassen wir zunächst Deutschland seine Erkenntnisse mitteilen, dann können wir diskutieren, wie wir reagieren können. Deutschlands Verteidigungsstaatssekretär Sebastian Hartmann will der für heute angekündigten Pressekonferenz des deutschen Innenministers nicht vorgreifen.
4: Das ist eine Angelegenheit, die weit über einen Mitgliedstaat hinausgeht.
3: Auch Österreichs Verteidigungsministerin Claudia Tanner, ÖVP, will noch abwarten.
5: Was wir wissen, ist, dass Bedrohungen durch Drohnen, dass man dem begegnen muss.
3: Ein Blatt vor den Mund nimmt hingegen die Vorsitzende des Verteidigungsausschusses im EU-Parlament, Agnes Strack-Zimmermann.
6: Ich glaube, dass das Kind beim Namen genannt werden muss, dass Russland dahinter steckt.
3: Einig sind sich alle Verteidigungsminister hier. Die Bedrohung durch Russland nimmt zu, beraten wird über die Antwort Europas.
1: Das waren die Nachrichten mit Paul Kranke.
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7: Es ist sonnig heute Nachmittag, 26 Grad, die Höchstwerte. Und so wird es auch morgen Mittwoch werden. Die Wolken bleiben harmlos, wieder Höchstwerte bis 26, 27 Grad. Die 2000 Meter Höhe 12 Grad. Donnerstag und Freitag viel Sonne und wieder Temperaturen Richtung 30 Grad. Sie sind sicher unterwegs mit uns mit Radio Vorarlberg. Es ist gleich 13.04 Uhr. Keine aktuellen Störungsmeldungen der Polizei. 0800 20 4000. Die Nummer, wenn Ihnen etwas auffällt.
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8: Mahlzeit am Dienstag. Bei uns geht es heute um die Frage, ob das Handwerk den goldenen Boden verloren hat. Die Lehrlingszahlen haben ein historisches Tief erreicht.
9: Per Lehrlingsstatistik haben wir erstmals weniger als 40% der 15-Jährigen für eine Lehre gewinnen können. Und das ist sehr, sehr schade und dramatisch.
8: Immer mehr junge Menschen absolvieren eine akademische Ausbildung.
10: Es ist uns eigentlich schon passiert, dass wir Hochschulbildung überbewerten. Wir brauchen einen breiten Mix an Qualifikationen.
8: Läuft in der Schule etwas falsch? Nein, sagt der Bildungsdirektor.
11: Also aus meiner Sicht hat die Lehre keineswegs an Wert verloren. Sie bietet weiterhin hervorragende berufliche Perspektiven und ist auch heute natürlich sehr durchlässig. Das heißt, bis hin zur Meisterprüfung, Berufsreifeprüfung oder einem späteren Studium.
8: Die Betriebe müssen aktiv Lehrlinge suchen und natürlich auch die Eltern erreichen.
12: Entscheiden über das Kind hoffe ich nicht, aber ich glaube, dass die Eltern da schon eine wichtige Rolle spielen, gerade auch wenn es darum geht, was für Berufe gibt es überhaupt.
8: Die Lehrlingszahlen gehen zurück, die Folge ist ein Fachkräftemangel. Wie kann man, wie muss man gegensteuern?
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0: Naspa Neustädter heute mit Benedikt Drechsel am Telefon, Christoph Holzer Abwicklung und Jared Schmidt Produktion. Vorarlberg, das Lehrlingsland, war viele Jahre ein Slogan, der auch noch gestimmt hat. Sind wir das noch, fragen wir heute. Im Bundesvergleich vielleicht ja, aber die Attraktivität der Lehre geht offenbar zurück. Universitäre Bildung ist im Vormarsch. Werden wir gerade Zeugen einer Überakademisierung? Denn es zeigt sich auch, dass genau dieser Trend zu einem Fachkräftemangel führen wird oder schon geführt hat. Verliert das Handwerk den berühmten goldenen Boden, fragen wir heute und diskutieren das mit Ihnen, Dornbirn, 3830, die Nummer für Ihre Telefonanrufe oder via WhatsApp Sprachnachrichten. Sie können eine Mail schreiben, radio.vorarlberg@orf.at, und im Facebook läuft eine sehr spannende Diskussion zur Frage, warum entscheiden sich immer weniger Jugendliche für eine Lehre. 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Bei mir zu Gast Thomas Meyer, Geschäftsführer des IBW, Institut für Bildungsforschung der Wirtschaft. Grüß Gott, Herr Meyer.
1: Grüß Gott.
0: Was tut das IBW? Für wen sind Sie tätig? Machen Sie Umfragen oder wie?
1: Genau, also wir sind ein ganz klassisches Forschungsinstitut, Forschungs- und Entwicklungsinstitut, machen alle möglichen Studien, nicht nur zur Lehrlingsausbildung, sondern zur Berufsbildung generell, und sind auch zusätzlich, um auch das Wort Entwicklungsinstitut im Bereich der Lehrlingsausbildung, so ein bisschen als Backoffice. Wir arbeiten da sehr stark für das Wirtschaftsministerium, sehr stark auch für die Wirtschaftskammern, arbeiten da im Bereich Berufsbildentwicklung, arbeiten im Bereich Lehrabschlussprüfungen, arbeiten selbstverständlich auch da ganz konkret im Bereich, ja, welche Berufe bedarf es oder braucht es in der Zukunft, was sind die Qualifikationsanforderungen der Wirtschaft, wie entwickeln sich die Anforderungen, Kompetenzanforderungen etc.
0: Sie haben im ersten Halbjahr dieses Jahres auch eine Studie für die Vorarlberger Wirtschaftskammer gemacht. Ja. Und wie sind die Ergebnisse? Geben die anders zur Sorge?
1: Ja, also grundsätzlich, und das haben Sie eingangs auch schon erwähnt, ist und bleibt Vorarlberg sicherlich noch das Lehrlingsland. Im Bundesvergleich liegt Vorarlberg da mit Salzburg gemeinsam an der Spitze, was die Lehrlingsquote betrifft, also der Anteil der 15-Jährigen, die eine Lehrlingsausbildung machen, aber die Zahlen sind rückläufig. Die Zahlen der Lehrlinge sind rückläufig und auch die Zahlen der Lehrbetriebe sind rückläufig. Und das ist tatsächlich, zumindest aus einer wirtschaftspolitischen Perspektive, ein echtes Problem. Also wir haben hier einen Fachkräftemangel, Sie haben es vorher schon kurz angesprochen. Unternehmen tun sich schwer, offene Stellen zu besetzen. Und dieser Fachkräftemangel, der findet primär und hauptsächlich im Bereich eben berufspraktischer Kompetenzen, im Bereich berufspraktischer Berufe, im Bereich Handwerk, im Bereich Technik, im Bereich Tourismus statt. Und hier insbesondere bei den Lehrabsolventen. Also ganz konkret gefragt, wie hoch der Anteil der Firmen ist, die hier ein Problem haben. So sind es bei den Lehrabsolventen, also Lehrabschlüssen, muss ich richtigerweise sagen, rund 60% der Firmen, die sagen, sie tun sich schwer, ihre Stellen zu besetzen oder suchen nicht erfolgreich nach Lehrabsolventen, während im Bereich der Hochschulbildung, im Bereich der eben Fachhochschulen, im Bereich der Universitäten gibt es so gut wie keinen Mangel. Ja, das sind 10%, ein bisschen mehr vielleicht der Firmen, die sagen, sie tun sich hier schwer. Vielleicht ein bisschen Ausnahme im Bereich der Technischen Berufe der technischen Studienfächer, aber im Großen und Ganzen, wenn ein Unternehmen in Österreich, in Vorarlberg, einen, ich weiß nicht, Betriebswirten, einen Juristen sucht, werden sie eine finden.
0: Das zur Bestandsanalyse. Ich habe Gudrun Petz-Bechter interviewt, stellvertretende Direktorin der Wirtschaftskammer. Und sie musste leider auf die Frage, wie ist die aktuelle Lage, mit einem historischen Tief antworten.
2: Per Lehrlingsstatistik mit Stichtag 31.12.2025 haben wir erstmals weniger als 40% der 15-Jährigen für eine Lehre gewinnen können. Und das ist sehr, sehr schade und dramatisch. Müssen wir entgegenwirken.
0: Da war jetzt das Wort dramatisch dabei, das habe ich nicht falsch verstanden. Dramatisch ist die Lage.
2: Die Lage ist dramatisch, es ist ein deutlicher Rückgang. Es ist ein österreichweiter Trend. Aber für uns, wir sehen uns da als Lehrlingsland, schmerzt es besonders.
0: Die Lage ist dramatisch, Herr Magister Meyer, für Sie auch?
1: Ja, vor allem, wenn man sich anschaut, was dann die Auswirkungen sind dieses Fachkräftemangels. Ja, also auch da sind die Ergebnisse, ja, verwende das Wort, ist auch dramatisch, weil auf den ersten Blick, ja, ist die Arbeitsintensität steigt in den Firmen. Ja, kann man sagen, cool, muss man da ein bisschen schneller arbeiten, vor allem auch für die Firmenchefs. Aber was tatsächlich zukunftsgefährdend ist, ist, Firmen angeben, sie verlieren Umsätze, also sie verlieren Aufträge, weil sie eben nicht genug und ausreichend qualifiziertes Personal haben. Sie müssen einer Innovation sparen. Sie müssen unter Umständen auch an der Qualität Einbußen hinnehmen. Und das sind schon Dinge, die, wie gesagt, auf den Wirtschaftsstandort direkt wirken und tatsächlich zukunftsgefährdend sind. Also von dem Hintergrund, ja, ist wirklich eine Tendenz da, dass wir hier ein Qualifikationsungleichgewicht beobachten und dieses Qualifikationsungleichgewicht sich insbesondere, wie gesagt, bei diesen berufspraktischen Qualifikationen, wie eben insbesondere Lehrabschlüsse, festmacht. Wichtig allerdings in dem Zusammenhang ist natürlich jetzt schon auch zu sehen, dass die Schlussfolgerung, ja, wir hätten jetzt keine Nachfrage mehr nach Hochschulabsolventen, dass das auch, also dass das nicht stimmt, das ist tatsächlich nicht der Fall. Aber wir müssen einfach auch angebots- und nachfrageseitig hier einen ganzheitlichen Blick haben. Und da sehen wir, dass die Nachfrage nach höheren Qualifikationen, eben klassischerweise Maturanten, klassischerweise auch Hochschulabsolventen, dass die tatsächlich auch in Vorarlberg sehr stark gestiegen ist. Firmen brauchen Akademiker, Firmen brauchen Hochschulabsolventen. Gleichzeitig aber darf man nicht übersehen, dass das neue Angebot an jungen Leuten, die mit einem Hochschulabschluss auf den Arbeitsmarkt kommen, in den letzten Jahren extrem gestiegen ist, fast schon exponentiell, also vervierfacht innerhalb der letzten 30 Jahre. Das heißt, wir haben eine hohe Nachfrage, die auf ein noch höheres Neuangebot stößt, während im Bereich der ganz klassischen, handwerklichen, berufspraktischen Berufe wir ja eine stagnierende, gleichbleibende Nachfrage in etwa haben am Arbeitsmarkt, die jetzt aber auf ein sinkendes Neuangebot an Jugendlichen, an jungen Erwachsenen stößt. Und dazu kommt jetzt noch, dass auch wir auch eine Pensionierungswelle haben, wo wir eben sehen, dass auch die älteren Kohorten zunehmend eben mit diesen berufspraktischen Qualifikationen zunehmend in Pension gehen, mit dem Effekt, dass genau dort der Mangel passiert. Und das ist ein wirtschaftspolitisches, auch ein gesellschaftliches Problem.
0: Okay. Gut, ich habe schon angesprochen, wir haben im Facebook wirklich eine spannende Diskussion zum Thema, warum entscheiden sich immer weniger Jugendliche für eine Lehre. Der Bastian schreibt, ich darf vorlesen, man hat Lehrberufe über lange Zeit madig gemacht und einen Studienabschluss als erstrebenswert und besser hingestellt. Es gehört hier mehr Aufklärungsarbeit betrieben, damit die Kids früh sehen, dass auch mit Lehre sehr gute Zukunftschancen bestehen. Handwerk wird speziell mit der unverantwortlichen Nutzung von KI künftig definitiv goldenen Boden haben. Hat man die Lehre madig gesprochen?
1: Naja, madig jetzt vielleicht nicht, aber er hat recht, er hat in seiner Analyse absolut recht. Wir haben bildungspolitisch in den letzten 20, 30, 40 Jahren einen enormen Schwerpunkt auf Hochschulbildung, auf Maturantenquoten gesetzt, auch extrem investiert und wir waren auch extrem erfolgreich, die genannten Zahlen von vorhin. Aber gleichzeitig haben wir das Augenmerk auf die Lehrlingsausbildung ein bisschen verloren, ein bisschen zu selbstverständlich genommen, dass das eh alles immer funktioniert. Und da ist tatsächlich die Berufsbildung, da ist tatsächlich die Lehrlingsausbildung ein bisschen unter die Räder gekommen. Aber insgesamt, und da möchte ich jetzt den internationalen Vergleich auch bemühen, insgesamt gesehen stehen wir immer noch extrem gut da. Also wir sind, was unsere Lehrlingsausbildung betrifft, im internationalen Kontext, ja, wenn man so möchte, die Ausnahme. Und die Probleme in Bezug auf Qualifikationsungleichgewichte sind in anderen Ländern noch sehr, sehr viel größer. Also wenn ich da in die USA blicke, wenn ich dann nach in die anderen englischsprachigen UK-Länder blicke, Irland blicke, auch in Skandinavien blicke, sind die Probleme dort ungleich größer. Das heißt, ich würde es eher sagen, wir müssen aufpassen, dass es uns nicht so geht. Und wir sind blöderweise am besten Weg dorthin. Aber es ist Zeit gegenzusteuern. Ja, es ist Zeit gegenzusteuern. Es ist möglich, die Lehrlingsausbildung, Berufsbildung generell, berufspraktische Qualifikationen, indem da die Meisterprüfungen noch mit Werkmeisterschulen, Bauernwerkerschulen etc., dass wir diesen Ausbildungen einen höheren Stellenwert ergeben und eine höhere Wertschätzung entgegenbringen und ein bisschen ja mit diesem bildungspolitischen Narrativ, fast möchte ich sagen Mantra brechen, dass nur Hochschulbildung, nur Matura eine gute Bildung ist. Diese Frage der Höherqualifizierung, der Frage der höheren Abschlüsse stellt sich auch so nicht in der Schärfe. Es geht nämlich auch in die Breite, nämlich die Frage zwischen analytisch-kognitiven Ausbildungen, eben klassisch Hochschulbildung, zwischen berufspraktisch-manuellen Ausbildungen, eben klassisch Lehrlingsausbildung, Meisterprüfung etc. Das heißt, die Frage aus meiner Sicht ist eher, was ist die richtige Bildung? Nicht, was ist höhere, was ist bessere Bildung, sondern was ist die richtige Bildung für einen Menschen? Und ich glaube, es wäre schon extrem viel gewonnen, wenn es uns gelänge, durch eine höhere Wertschätzung, die wir diesen Ausbildungen entgegenbringen, Jugendliche auf dem Weg in eine Lehre, Jugendliche, die berufspraktisch begabt sind, die zwei sprichwörtlich gesagt rechte Hände haben, die sich interessieren, die eher Machertypen sind und weniger die Denkertypen, sondern eher eben die Zupacker, dass wir solche Jugendlichen solche Jugendliche in ihrem Weg in die Lehrlingsausbildung bestärken und nicht behindern, indem wir eben bildungspolitisches Mantra
0: okay.
1: von höherer Qualifizierung
0: Maturanten. Dazu kommen wir dann noch sprechen. Was notwendig sein wird. Wir haben jetzt eine Bestandsanalyse bekommen, also die Lage ist wirklich dramatisch, wie wir es gehört haben. Der Fachkräftemangel kann dem Standort schaden. Und wie gehen wir jetzt weiter? Sind wir Zeuge einer Überakademisierung aktuell, liebe Hörerinnen und Hörer, hat das Handwerk den goldenen Boden verloren. Thomas Mayer, Forscher für Bildungsfragen, ist bei uns zu Gast. Warum entscheiden sich immer weniger Jugendliche, eine Lehre zu machen? Ganz einfache Frage. Was ist Ihre Meinung, was ist Ihre Erfahrung da bei 38.30?

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2: Wir diskutieren heute über die Tatsache, dass die Lehre als Ausbildungsform immer an Attraktivität verliert. Das Ganze hat zur Folge, dass wir zu wenig Facharbeiter, Facharbeiterinnen, Fachkräfte haben und das ist nicht gut für den Wirtschaftsstandort Vorarlberg. Und bei uns zu Gast ist Thomas Meyer. Er ist Geschäftsführer von IBW, Institut für Bildungsforschung in Wien und ist gebürtiger Vorarlberger und er hat nicht zuletzt für unsere Wirtschaftskammer eine Studie gemacht. Wir haben am Telefon den Josef. Grüß Sie.
3: Meine Meinung ist, Fachkräfte ist einfach das Thema, dass der Verdienst ganz schlecht ist. Das sieht ja ein Junge, wenn er das machen möchte, eine Alternative hat, dass er wirklich einmal zum vernünftigen Gehalt kommt, wenn er nur ein Fachkraft ist oder Meister ist, weil er einfach wesentlich weniger bezahlt bekommt, als wir ein Akademiker oder ein Studierter.
2: Das geht weiter. Dankeschön, Josef de Gasperi. Gute Fahrt wünschen wir weiterhin. Stimmt das? Ist das der Zahltag nach wie vor ein Totschlägargument?
4: Nein, in der Schärfe sicherlich nicht. Die Streuung, die es gibt, also zwischen Mindestgehalt, Durchschnittsgehalt und Höchstgehalt, ist in beiden Fällen extrem hoch. Und der direkte Vergleich ist tatsächlich möglich 2 Jahre nach Abschluss. Und dort ist es so, dass die Lehrabsolventen, 3/4 aller Lehrabsolventen, 2.400 € brutto oder mehr verdienen und sie sind damit in etwa auf dem gleichen Niveau wie die BHS, also HTL und HAC Absolventen. Das heißt also, es ist vergleichbar und wie gesagt, es kommt extrem auch aufs Individuum drauf an. Ja. Also die Streuung ist groß und meine These ist, es kommt eben auf die Talente, die Fähigkeiten etc. drauf an und dass es sicherlich gescheiter ist, auch in Bezug auf den Verdienst, ein wirklich guter Installateur zu sein, auch als Meister sich selbstständig zu machen, als ein, ich sage es, durchschnittlich begabter Politikwissenschaftler, Sozialwissenschaftler und sich von prekärem Job zu prekärem Job sich annehmen. Und andersherum formuliert natürlich, Ärzte, Rechtsanwälte etc. verdienen extrem gut, deutlich besser. Und die Frage ist halt, wo auf Basis der eigenen Neigungen, Fähigkeiten, Interessen etc. Findet man sich selbst. Und nur eine Zahl noch dazu, und da meine ich schon, dass die Lehrlingsausbildung unterschätzt ist, dass 20% aller Führungskräfte in der Wirtschaft einen Lehrabschluss als höchsten Abschluss, als höchsten Bildungsabschluss haben und dass 30% aller Selbstständigen einen Lehrabschluss als höchsten Bildungsabschluss haben. Das heißt, ich möchte es da keine Werbung machen und dann für die Lehrlingsausbildung, aber man muss es differenziert sehen und differenziert sehen heißt, dass wir auch die Streuung im Blick haben müssen und dass man mit beiden Wegen, akademisch und mit Berufsbildung, zu absolut Top-Positionen und auch Top-Verdiensten kommen kann.
2: Okay. Ich habe diese Geschichte auch mit der Gudrun Petz-Bechter besprochen, stellvertretende Direktorin der Wirtschaftskammer. Und auch dieser Anruf vom Josef de Gasperi zeigt, und das sagt auch die Frau Petz-Bechter, wir müssen offensichtlich stärker die Möglichkeiten der Lehre betonen.
5: Die Lehre, noch einmal, ist heutzutage eine sehr, sehr attraktive Karriereform. Es beginnt mit der Lehre und dann sind alle Wege offen. Das System ist so durchlässig geworden. Es gibt so viele Möglichkeiten, betriebliche Karrieren zu machen und auch die Verdienstsumme, wenn man es aufs Leben anschaut, ist durchaus attraktiv. Also ich glaube, das sind die Hard Facts, die ganz eindeutig für die Lehre sprechen und was noch viel mehr für die Lehre spricht. Die Betriebe wollen qualifizierte Lehrlinge, die freuen sich über die Jugendlichen und da hat sich das sehr, sehr gewandelt.
2: Sagt Gudrun Petz-Bechter, stellvertretende Direktorin der Wirtschaftskammer. Wir gehen von der Wirtschaftskammer in Feldkirch ein Stückle weiter und kommen nach Göfis zu Stein Lampert. Dort ist Julia Lampert die Juniorchefin und sie bildet immer 3 Lehrlinge aus. Also in jedem Lehrjahr schaut sie, dass sie einen oder eine auch Mädchen hat. Und ich habe sie gefragt, wie wichtig diese jüngsten Mitarbeiterinnen für Stein Lampert sind.
6: Die Lehrlinge sind sehr wichtig für den Betrieb. Wir schauen da, dass wir die bestmöglich fördern und ihnen das ganze Berufsbild sagen können, einfach weil es die Fachkräfte von morgen sind. Fachkräftemangel ist, glaube ich, jedem ein Begriff mittlerweile. Dementsprechend ist es sehr wichtig, dass man da auf die jungen Leute zugeht und die zur Lehre animiert.
2: Sagt Julia Lampert von Stein Lampert in Göfis. Ich habe sie auch gefragt, wie sie die Kandidatinnen und Kandidaten erreicht.
6: Also wir haben sehr viel in die, sagen wir, Lehrlingsoffensive bezüglich Werbung investiert eigentlich. Wir sind da auch bei der Wirtschaft im Walgau dabei. Die machen jetzt ja auch ganz eine coole Lehrlingsmesse, wo man auch den Betrieb präsentieren kann. Haben natürlich auch unsere eigenen, sage ich jetzt mal, Kampagnen oder halt, wo wir einfach aktiv schauen, dass wir auf allen Portalen verfügbar sind, dass die auch sagen, dass es uns als Firma gibt und auch den Lehrberuf Steinmetz, wo jetzt doch nicht so bekannt ist. Genau, also wir schauen, dass wir da aktiv, sage ich jetzt mal, auch in die Schulen der Beruf und die Firma trägend, dass mir da irgendwo zu Lehrling kommt.
2: Also man muss schon umrühren.
6: Ja, ich finde, mittlerweile muss man wirklich als Firma auch die Initiative einfach ergreifen und aktiv auf die jungen Leute zugehen und aktiv einfach auch Werbung, sage ich jetzt mal, für den Betrieb oder für die Lehrsteller machen.
2: Julia Lampert von Stein Lampert in Göfis. Sie kommt dann nachher noch einmal zu Wort, wenn es um den Bildungsstand der Kandidatinnen und Kandidaten für eine Lehre geht. Die Unternehmer müssen sich auf die Hinterbeine stellen, könnte man jetzt sagen, Thomas Mayer. Aber jetzt sind ja diese Aktionen, wir hören es dann nachher noch schnell von der Frau Petz-Bechter, schon seit Jahren am Laufen. Bringt das nichts?
4: Ja, es ist schwierig. Es ist ein bisschen ein Kampf, ist nicht gegen Windmühlen, aber ein Kampf, man geht aufwärts. Also es geht steil bergauf für Firmen und sie tun sich da tatsächlich schwer, vor allem, weil man natürlich sehen muss, es ist zum einen ein Konkurrenzverhältnis mit Schulen, also man wirbt um die gleichen sozusagen jungen Leute, die sich halt sonst für weiterführende Schule auch anmelden oder interessieren. Und zweitens ist es natürlich auch eine Konkurrenz zwischen den Firmen. Und da ist es so, dass sich große Firmen, die mit einer sicher großen Personalabteilung ausgestattet sind, die Möglichkeiten haben, irgendwelche Attrahierungsevents, Scoutings, was auch immer zu machen, deutlich leichter tun als kleine Firmen. Und der Effekt sehen wir auch in der Statistik, dass der Anteil der Jugendlichen, die eben in großen Firmen eine Lehrstelle finden, zunimmt, ja, während die kleinen Firmen oft tatsächlich übrig bleiben und niemanden, überhaupt niemanden finden.
2: Also die Kleinen werden hier an die Bank gedrückt, auch im der Personalsuche.
4: Sie tun sich noch schwerer und umrühren ist das Wort, weil natürlich können sich Kleine auch aufstellen können, ich weiß nicht, mit polytechnischen Schulen in Kontakt treten, können sich in der Berufsinformation, in der Bildungsorientierung etc. engagieren, überhaupt keine Frage. Berufsmarketing betreiben. Man kann und muss das wahrscheinlich auch machen. Wenn man es nicht macht, ist die Gefahr groß, abhängig auch ein bisschen, in welcher Region die Firma ist, dass man übrig bleibt und niemanden findet.
2: Noch einmal zum Abschluss dieses Blogs, die Gudrun Petz-Bechter, stellvertretende Direktorin der Wirtschaftskammer. Ich habe sie nämlich gefragt, was tut die Kammer? Denn, wie sie es gesagt hat, die Situation ist ja dramatisch.
5: Dass wirklich die KMUs, also vor allem die kleinen und mittleren Betriebe unterstützt werden, dass sie von diversen Schwierigkeiten, die sie mit der Ausbildung natürlich haben, auch unterstützt werden. Gleichzeitig machen wir schon länger sehr, sehr viel Support in diese Richtung. Wir sind übers BIFO dabei in Richtung Berufsorientierung. Wir haben gemeinsam mit Land- und Arbeiterkammer einen Verein Lehre in Vorarlberg, wo es darum geht, die Lehre attraktiver zu machen. Wir haben diverse kleine Projekte und Initiativen. Wir haben ein Ausbildernetzwerk etc. Es wird schon sehr, sehr viel getan. Aber es ist heutzutage einfach nicht so einfach, Jugendlichen und an die Eltern zu kommen.
2: Gut, und Petz-Bechter, stellvertretende Direktorin der Wirtschaftskammer. Werden wir gerade Zeuge einer Überakademisierung? Fragen wir, hat das Handwerk den goldenen Boden, den berühmten goldenen Boden verloren? Das ist die zweite Frage. Denn Hintergrund ist, dass die Lehrlingszahlen ein historisches Tief erreicht haben. Erstmals, seit man das misst, haben wir einen Wert von unter 40% bei den 15-Jährigen erreicht. Was muss man dagegen tun? Das sind die Ursachen. 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
2: Die Frage für heute: Verliert die Lehre an Bedeutung?
3: Ausbildungswege verlaufen heutzutage nicht nur klassisch, sondern teilweise gehen die Schülerinnen und Schüler erst in eine weiterführende Schule. Das kann bis hin zur Matura gehen und schließen dann noch eine Lehre ab. Das ist aus meiner Sicht sogar äußerst interessant für die Industrie.
4: Die Zahlen der Lehrlinge sind rückläufig und auch die Zahlen der Lehrbetriebe sind rückläufig. Und das ist tatsächlich, zumindest aus einer wirtschaftspolitischen Perspektive, ein echtes Problem.
5: Also ich bin der Meinung, es ist teilweise wirklich zu leicht, in eine höherführende Schule zu kommen. Wir bekommen ja die Rückmeldungen von den Lehrbetrieben.
6: Ich finde, mittlerweile muss man wirklich als Firma auch die Initiative einfach ergreifen und aktiv auf die jungen Leute zugehen und aktiv einfach auch Werbung, sag ich jetzt einmal, für einen Betrieb oder für die Lehrstelle machen.
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7: Bei mir zu Gast Thomas Meyer. Er ist Forschungsexperte in Bildungsfragen für das Institut IBW, Institut für Bildungsforschung der Wirtschaft. Ich nochmal im Facebook, kann ich da noch was gesehen haben. Es geht darum, dass immer die jungen Leute immer weniger arbeiten wollen, lieber am Computer sitzen wie sozusagen auf der Baustelle. Haben sich die Interessen oder verändert? Ist die Jugend bequemer geworden? Jetzt haben wir das richtige Wort. Herr Meyer. Sie sind jetzt der Böse, wenn Sie ja sagen.
8: Wir müssen mit den Jugendlichen leben, die wir haben. Das heißt, es gibt keine zweite
7: geschliffene Antwort. Kompliment, das ist gut. Ja.
8: Und von dem her, ich denke mal zu Sachen auch immer wieder, überhaupt keine Frage. Und ich mache ja auch eigene Bewerbungsgespräche bei uns etc. Aber wie gesagt, es ist so, man hat die Menschen, die man hat. Und was man mich tröstet, ist, dass noch jeder 50-Plus-Jährige in der Geschichte der Menschheit genauso über die Jugend gedacht hat. Das geht ja zurück bis zu den alten Griechen. Also von dem her, wir haben ein Humanpotenzial, das wir zur Entfaltung bringen müssen. Das sind unterschiedliche Möglichkeiten, die es da gibt. Ja, akademische Ausbildung, überhaupt keine Frage, gut und wichtig und toll. Für viele passend, für manche nicht so passend. Und auch Lehrlingsausbildung, berufspraktische Ausbildung, für manche passend, für viele sehr gut passend, für manche auch nicht.
7: Ja. Okay, gut, dann haben wir am Telefon die Evelyn. Hallo.
9: Also man schmeißt auch die Lehrlinge brüdel zwischen die Füße, muss ich sagen. Also meinem Enkel ist das passiert. Er hat ein Meditationsgespräch gehabt und das ist jetzt eigentlich nicht positiv ausgegangen, weil er sich das Ziel zu hoch gesteckt hat. Also er hat im Zeugnis anstatt ein Dreier ein Vierer. Er ist Jahrgangsbester heuer. Er hat die Zwischenprüfung mit gutem Erfolg abgeschlossen und trotzdem die Kündigung gekriegt.
7: Dankeschön, Evelyn. Also ist er vielleicht doch nicht so arg der Facharbeitermangel?
8: Naja, es ist jetzt ein Einzelbeispiel, wo ich mir jetzt schwer tue, das zu argumentieren oder zu begründen, weil ich einfach die Hintergründe nicht kenne. Grundsätzlich ist es natürlich so, dass die Lehrlingsausbildung in der Realität stattfindet. Und wenn ein Unternehmen wirtschaftliche Schwierigkeiten hat oder auch unter Umständen persönliche Schwierigkeiten hat, ist das halt so wie in jedem anderen Arbeitsverhältnis natürlich auch in der Lehrlingsausbildung so, dass es zu unter Umständen zu Problemen führt. Im Großen und im Ganzen, und das ist das Thema, glaube ich, das uns bewusst sein muss, ist, dass der Fachkräftemangel auf der einen Seite, so dramatisch, dass das ist, tatsächlich auch eine positive Seite hat, nämlich auf Seiten der Individuen. Fachkräftemangel heißt auf der Seite von jungen Leuten oder auch schon von älteren Leuten, das sind Karriere- und Erwerbschancen. Und der junge Mann, von dem wir gehört haben von vorhin, wird hundertprozentig mit seiner Qualifikation, die er erworben hat, in einer anderen Firma gut unterkommen. Vielleicht hat es einfach dort nicht gepasst.
7: Okay, gut. Dann haben wir als nächstes die Conny aus Bludenz.
10: Ich bin in der Baubranche, Baunebenbranche tätig. Und ich möchte ganz klar sagen, dass die heutigen Lehrlinge wirklich auf goldigem Boden leben. Das heißt, sie verdienen derart ein gutes Geld. Da wäre jede Frau, die Teilzeit arbeiten geht, froh, wenn sie so viel verdienen würde. Man tut wirklich sehr, sehr viel für die Jungen. Man macht Lehrlingsmessen, man macht Events. Also das Thema ist, glaube ich, eher da, dass sie schulisch mehr oder weniger immer wieder abdriften. Und wenn ich die Zeugnisse den von gewissen jungen Menschen anlage, mit denen kann man keine Lehre anfangen, das spielt sich dann einfach nicht, weil doch die Schule natürlich etwas anspruchsvoller ist, Aber zum noch einmal sagen, was die Jungen heute verdienen, ist sensationell. Also wer heute eine Lehre macht, verdient richtig gutes Geld und wird sehr gut gefördert.
7: Sag die Conny aus Bluden. Sie nicken, Thomas Mayer. Also die Verdienstmöglichkeiten sind nicht so schlecht, wie man es teilweise wirklich behauptet.
8: Absolut, aber wie gesagt, das kommt immer auf das Individuum drauf an. Also die vorher schon angesprochenen rechten Hände braucht man. Man braucht dieses Macher-Gen unter Umständen, praktisches Handeln im Vordergrund stehend etc. Aha. Jemand, der eher analytisch, eher auf der Denkerseite zu Hause ist, dem muss man, soll man auch raten, weiterhin logischerweise ein Hochschulstudium zu beginnen. Überhaupt keine Frage. Aber für die berufspraktisch begabten Jugendlichen ist die Lehrlingsausbildung sicherlich eine sehr, sehr gute Option, wo tatsächlich, wie wir es vorher auch schon anderen Redner, Rednerinnen gehört haben, jede Menge Optionen offenstehen. Mhm. In der Firma, aber auch in Bezug auf Höherqualifizierung. Ja, Stichwort Meisterprüfungen, Werkmeisterschulen etc. Bis hin auch jetzt ganz neu, seit ein paar Jahren gibt es die höhere Berufsbildung. Also wo man auch außerhalb der Handwerke höhere berufliche Abschlüsse erreichen kann. Das heißt, die Möglichkeiten sind da, aber wie gesagt, eine die passende Bildung oder die beste Bildung gibt es nicht. Es gibt immer nur in Relation zu einer konkreten Person die passende, die richtige Bildung. Okay. Und keine absoluten Werturteile darüber, was ist besser, was ist schlechter und etc.
7: Diese Beurteilung macht ja nicht die Gesellschaft oder das Mindset vieler Eltern. Ich glaube, das ist auch ein entscheidender Punkt in dieser Frage. Kommen wir zu Heiko Richter, er ist Bildungsdirektor in Vorarlberg, also er leitet die Bildungsdirektion. Er sieht die Lage eher entspannt, muss ich sagen, nach dem Interview heute Morgen. Der Trend zu höheren Abschlüssen sei da, Vorarlberg sei nach wie vor ein starkes Lehrlingsland. Und die Zahlen sind ganz, ganz spannend. Wir haben aktuell 7.700 Schülerinnen in der AHS, 8.500 BHS, Polytechnische Schulen 1.100. Diese Werte sind relativ stabil. Bei den Berufsschulen geht das zurück. Und hier die Erklärungen vom Bildungsdirektor Heiko Richter.
3: Es schrumpft die Gesamtkohorte, also die Zahl der Schülerinnen und Schüler der 15-Jährigen, demografisch bedingt. Zweitens sehen wir seit Jahren tatsächlich einen bundesweiten Trend zu einem längeren Schulbesuch. Das heißt, viele Jugendliche und Eltern wählen dann mit 14 zunächst den Weg in eine weiterführende oder maturaführende Schule. Wenn der Gesamtpool kleiner wird, aber AHS, BHS konstant bleiben, spüren das die Berufsschulen. Das ist allerdings sicherlich kein Votum gegen die Qualität der dualen Ausbildung. Vorarlberg hat hier nach wie vor eine der höchsten Lehrlingsquoten im Bundesländervergleich und eine Wirtschaft mit exzellenten Ausbildungsbetrieben. Also das muss man ja auch festhalten.
7: Sagt der Bildungsdirektor Heiko Richter. Ist das eine ausreichende Erklärung vom Bildungsdirektor Thomas Mayer?
8: Naja, die Zahlen, die er genannt hat, die stimmen oder werden stimmen, ja, überhaupt nicht. Frage. Was man sehen muss, ist, dass der Trend ja zu weiterführender Bildung, dass der da ist, dass das ein gesellschaftlicher Trend ist, wo man jetzt tatsächlich durchaus durch Sendungen, wie wir jetzt gerade jetzt eine machen, entgegentreten kann, indem eben Jugendliche bestärkt werden, durchaus ihren eigenen Neigungen, ihren Stärken nachzugehen, eine tatsächlich Lehrlingsausbildung zu machen. Auf der anderen Seite ist der Trend da und der wird sich aller Voraussicht nach vielleicht ein bisschen abschwächen lassen, aber nicht sonderlich stark, so dass ich der These anhänge, dass es uns gelingen muss, die Lehrlingsausbildung auch für neue und andere Zielgruppen als nur die 15-Jährigen attraktiv zu machen. Das sind Maturanten, überhaupt keine Frage. Und da, wenn man nach Deutschland blickt, sieht man, es ist möglich, dass dort ein relativ großer 30% Anteil der Lehrlinge davor Abitur gemacht haben. Bei uns sind es 3%. Also ich glaube, dass diese Zielgruppe Maturanten, die nach der Matura eine Lehrlingsausbildung machen, dass das noch deutlich ausweitbar ist, diese Zielgruppe. Und das Zweite auch generell Erwachsene. Ja, also wir haben jetzt schon ungefähr ein Fünftel, was sind es, 18-19% aller Lehrabschlüsse, die im außerordentlichen Weg erreicht werden. Also ein außerordentliches Antreten zum Lehrabschluss, wo Leute auf Basis einer langen Berufstätigkeit oder auch auf Basis von Kursen dann zum Lehrabschluss, zur Lehrabschlussprüfung antreten. Und ich denke auch, der Bereich ist ausbaubar. Das heißt, das Potenzial an Jugendlichen ist da. Das kann und soll auch besser genutzt werden, dass eben genau die 15-Jährigen, die Talent und die Neigung für eine berufspraktische Ausbildung haben, tatsächlich in die Lehrlingsausbildung kommen. Aber darüber hinaus muss es gelingen, im Sinne auch der Fachkräftesicherung und auch im Sinne der Ermöglichung von Berufskarrieren, von Verdienstmöglichkeiten etc., andere Zielgruppen, Stichwort Erwachsene, Stichwort Maturanten, auch in eine Lehrlingsausbildung oder auf jeden Fall zu einer Lehrabschlussprüfung zu bringen.
7: Thomas Mayer, Bildungsforscher aus Wien, ist bei uns zu Gast. Wir diskutieren das Phänomen, dass die Lehre offensichtlich schon seit Jahren an Attraktivität verliert, dass universitäre Ausbildungen auch im Ansehen vielleicht auch bei den vielen Eltern natürlich höher ist. Und die Folge ist eine Dynamik, die nicht gut ist. Es gibt nämlich einen Fachkräftemangel, der wieder dem Wirtschaftsstandort Vorarlberg nicht gut tun kann. Wir diskutieren die Frage noch bis 14 Uhr mit Ihnen, Ihren Fragen und Meinungen. Warum entscheiden sich immer weniger Jugendliche, eine Lehre zu machen? Hat die Lehre ein schlechtes Image? Hat das Handwerk den goldenen Boden verloren? Das die Fragen. 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
1: Heute zur Frage, verliert das Handwerk den goldenen Boden? Wird die Lehre unattraktiv? Hintergrund sind sinkende Lehrlingszahlen. Wir haben ein historisches Tief erreicht. Unter 40% der 15-Jährigen machen in Vorarlberg aktuell eine Lehre. Wir müssen noch, Thomas Mayer, noch über die Ausbildung der künftigen Lehrlinge sprechen, nämlich über das, was sie lernen, die Grundkompetenz. Und da gibt es immer wieder Berichte darüber, dass das einfach teilweise nicht gut sei. Also Lesen und Schreiben, die Grundkompetenzen nach 9 Jahren Pflichtschule sind da nicht vorhanden. Ich habe Julia Lampert von Stein Lampert gefragt, wie denn der Bildungsstand ihrer Lehrlinge ist.
2: Haben wir eigentlich das Glück, dass wir bis jetzt immer, sag jetzt mal, gehörige Lehrlinge gekriegt haben. Bei uns funktioniert das eigentlich ganz gut. Auch das Zusammenspiel mit der Berufsschule, die haben wir ja in Salzburg, das klappt eigentlich tipptopp.
3: Also Sie müssen nicht nachschulen, Nachhilfe geben im Lesen?
2: Nein, Schreiben, sehr selten. Sehr selten eigentlich, wenn denn eher mal das, aber wirklich in Ausnahmefällen, dass mal jemand von einem höheren Lehrjahr noch hat, jemandem von einem niedrigen Lehrjahr hilft. Aber ich habe das Gefühl, unsere Lehrlinge machen das wirklich perfekt und werden auch gut vorbereitet und ausgebildet in der Berufsschule.
3: Also die kommen aber auch aus der Mittelschule mit dem notwendigen Bildungsstand?
2: Wir haben eigentlich mittlerweile schon einige Lehrlinge auf dem zweiten Bildungsweg gehabt, wo sie entweder schon eine Lehre oder eine weiterführende Schule gemacht haben und sich danach entschieden haben, zum nochmal eine Lehre anfangen oder eben nach dem Poli bzw. nach dem 9. Schuljahr. Hat bis jetzt beides sehr, sehr gut funktioniert.
1: Julia Lampert, Stein Lampert in Göfis. Sie hat also, wie sie gesagt hat, Glück mit den Kandidatinnen und Kandidaten, die bei ihr eine Lehre beginnen. Die Gudrun Petz-Bechter, stellvertretende Direktorin der Wirtschaftskammer, sieht das im Gesamtkonnex durchaus etwas anders. Sie sagt, die Leistungen sind oft zu schwach.
4: Also ich bin der Meinung, es ist teilweise wirklich zu leicht, in eine höherführende Schule zu kommen. Wir bekommen ja die Rückmeldungen von den Lehrbetrieben und die sagen uns einfach, wenn die Jugendlichen mit einem positiven Abschlusszeugnis aus der Mittelschule oder aus der BTS kommen, haben sie trotzdem Qualifikationen, die sie hätten müssen, nicht. Und somit ist davon auszugehen, dass ein gewisser Leistungsstandard in den neuen Pflichtschuljahren einfach nicht erreicht wird.
3: Kontrolliert das niemand?
4: Das kann ich Ihnen so nicht sagen, aber es wäre natürlich wichtig, das zu kontrollieren. Also wirklich, dass nur diejenigen in die höher führenden Schulen gehen, die auch die entsprechende Leistung bringen können. Und so, dass wieder eine größere Mischung auch sich für die Lehre entscheidet. Ja, das gehört dringend kontrolliert. Da gehört ein Standard her.
1: Gudrun Petz-Bechter. Thomas Mayer, haben wir auch hier ein Problem, über das man vielleicht nicht so gerne spricht, dass einfach auch der Bildungszustand der 15-, 16-Jährigen teilweise nicht in Ordnung ist?
5: Ja, so ist es und darüber spricht man tatsächlich nicht gern, weil das Konkurrenzverhältnis, das wir vorher schon angesprochen hatten, zwischen Schulen und Unternehmen um Jugendliche, geht im Prinzip um die gleichen Jugendlichen, nämlich die Jugendlichen, die ein ordentliches Basisset an eben Grundkompetenzen Lesen, Schreiben, Rechnen aus der Pflichtschulzeit mitbringen. Und die sind gefragt auf beiden Seiten. Lehrbetriebe suchen solche Jugendliche und die weiterführenden Schulen suchen genau auch solche Jugendliche. Beziehungsweise dort ist es ja so, wie die Frau Petz-Bechter gesagt hat, es braucht sogar ein positives Abschlusszeugnis, überhaupt in eine weiterführende Schule hineinzukommen. Das heißt, das Problem, das wir haben, ist, dass wir einen relativ großen Anteil, blöderweise sogar steigend über die letzten Jahre, an Jugendlichen haben, die eben nicht diese ausreichenden Basiskompetenzen aus der Pflichtschule mitbringen. Das Goldstandard hier, um das sozusagen zu beweisen, unter Anführungszeichen, oder darzustellen, ist natürlich die PISA-Studie, die zum Ergebnis hat, dass wir in Österreich rund ein Viertel, und das ist schon ein Wahnsinn, ja, rund ein Viertel aller Jugendlichen nach 9 Pflichtschuljahren entlassen, ohne dass diese Jugendlichen eben ausreichend Lesen, Schreiben, Rechnen können, um jetzt in der PISA-Diktion am täglichen Leben teilzunehmen. Also tatsächlich es sich schon lesen können, aber sich schwer tun, komplexe Texte zu lesen und damit auch gehandicapt sind, sich in neue Fachgebiete etc. einzulesen, die massive Probleme in Mathematik haben etc. Und das vor dem Hintergrund, dass wir eines der teuersten Schulsysteme der Welt haben, sollte uns wirklich zum Denken geben. Aber wie Sie schon gesagt haben, darüber redet man nicht gern und ich wundere mich selber, ganz ehrlich gesagt, immer wieder wie achselzuckend, nonchalant man das einfach abtut, ja, ist halt so, ja, so ungefähr. Die Wirtschaft soll sich drum kümmern. Die Wirtschaft kann sich aber nicht

0: haben, die sehr wohl geeignet wären, potenziell eine Lehre oder auch eine weiterführende Schule zu machen, aber aufgrund eben mangelnder Basiskompetenzen es schwer haben oder auch die Firmen es schwer haben, zu rekrutieren, weil einfach die Basis dafür nicht da ist.
1: Sie sagen, man spricht nicht gerne darüber. Ich habe heute darüber gesprochen mit dem Bildungsdirektor, mit Heiko Richter, genau über dieses Thema, nämlich dass die Ausbildung der Kinder, der Jugendlichen zum Teil einfach zu mangelhaft ist. Und es wurde dann ein wenig ein merkwürdiges Gesprächsteil. Hören wir rein, hier die Antwort von Heiko Richter.
2: In Vorarlberg gibt es hier verschiedene Programme, die ganz gezielt auf die Lese- und Schreib- und Verstehenskompetenz eingehen. Und wir haben diese Herausforderung erkannt und haben hier verschiedenste Programme am Laufen zusammen in Zusammenarbeit mit der Wirtschaftskammer, mit dem Land. Ich denke, wir sind aktiv an diesem Thema dran.
3: Also Sie bestätigen dadurch, dass man diese Programme bereits am Laufen hat, dass es hier ein ziemlich beträchtliches Manko gibt in der Bildung der jungen Leute.
2: Es gibt hier verschiedenste Programme des Landes und auch unterstützt von der Wirtschaftskammer und durchgeführt von uns als Bildungsdirektion, die gezielt auf die Lese- und Sprach- und Verstehenskompetenz eingehen.
3: Das war jetzt dieselbe Antwort wie beim ersten Mal. Mhm. Herr Richter, wir müssen, glaube ich, das Thema schon einmal auch ansprechen. Sagen, die jungen Leute sind teilweise katastrophal ausgebildet. Das sagen mir Lehrlingsausbilder, das sagen mir Leute, die Lehrlinge suchen.
2: Ich kann Ihnen das Gleiche noch einmal sagen.
3: Dann höre ich es zum dritten Mal, das bringt dann nichts.
1: Dann haben wir es dann wirklich sein gelassen. Heiko Richter, der Bildungsdirektor war das. Ja, man sieht es, das Thema ist natürlich nicht einfach, aber es ist sehr wahrscheinlich, wäre ein Schlüssel, den man dringend suchen sollte. Abschließend, Thomas Mayer.
0: Absolut, also bezogen auf die jetzigen 15-, 16-, 17-Jährigen ist das der einzige Weg, durch eben Reparatur und Anführungszeichen Bildung doch noch eine Grundkompetenzsockel herzustellen, dass sie eben ausbildungsfähig und ausbildungsreif sind. In Wirklichkeit aber, ganz ehrlich gesagt, muss man viel, viel früher ansetzen, nämlich bereits in der Volksschule, in der Pflichtschule dann anschließend, durch eben Wege, wie es gelingt, dass Bildungsziele verbindlicher werden. Verbindlicher werden für Schulen und verbindlicher werden für alle Beteiligten. Und da, wenn das ist vielleicht dann Thema für Ihre eigene Sendung.
1: Ich aber habe derselbe schon, Gedanke wie ich gehabt. Da müssen wir bei mir was machen.
0: Dass das, was wir in Österreich haben, nicht so sein muss. Ja, also es gibt Länder, die es schaffen, ihre Jugendlichen zu einem größeren Anteil an die Grundkompetenzen heranführen. Dass es einen Sockel gibt, eh klar, ja, überhaupt keine Frage. Aber dass es 25% sind, das müsste es nicht sein. Und das hängt sehr viel auch damit zusammen, wie Schulen organisiert sind, wie Bildungspolitik generell organisiert ist, wie Schulautonomie ausgebaut ist, wie die Leistungsüberprüfung, die externe Leistungsüberprüfung standardisiert stattfindet. Also kurzum, das Thema Schulgovernance. Wie sind Schulsysteme aufgebaut? Wie werden Schulen gesteuert? Wie werden Schulsysteme gesteuert? Und da hätten wir in Österreich einfach mit dem Blick ins Ausland, mit dem Blick nach Finnland, mit dem Blick nach Kanada, mit dem Blick nach Niederlande etc. durchaus Verbesserungspotenzial zu sehen, wie man es auch anders machen könnte.
1: Wir vereinbaren demnächst einen Termin für die Sendung in ein paar Wochen. Thomas Mayer, danke, dass Sie bei uns zu Gast waren. Schöne Grüße nach Wien. Ciao.
0: Bis danke.
1: Bald, bitte. 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
1: Am Mikrofon Paul Kanker. Der international tätige Autozulieferer Pollmann in Niederösterreich ist insolvent. Pollmann hat für drei Gesellschaften ein Sanierungsverfahren beantragt. Sie haben insgesamt fast 75 Millionen Euro Schulden. Aus Niederösterreich Jürgen Winterleitner.
2: Für drei Gesellschaften innerhalb der Pollmann-Gruppe ist heute am Landesgericht Krems die Eröffnung eines Sanierungsverfahrens beantragt worden. 500 Menschen sind dort beschäftigt, heißt es in einer Aussendung des Unternehmens. Der Schuldenstand der drei Gesellschaften wird mit 74 Millionen Euro angegeben. Die ausländischen Tochterunternehmen in Tschechien, Mexiko und China seien von den österreichischen Verfahren nicht betroffen. Grund für den Sanierungsbedarf sei der strukturelle Wandel der Automobilindustrie sowie eine dauerhafte Verschiebung, die derzeit viele europäische Zulieferer treffe, heißt es. Das Unternehmen betont, dass man die Geschäfte fortführen möchte und dass auch die Produktion weiterlaufe. Zudem wolle man einen Großteil der Beschäftigten halten. Diesbezüglich gibt es auch Investorengespräche, die weit fortgeschritten seien.
1: Nach der Tötung eines Häftlings im Gefängnis in Klagenfurt ist ein Mithäftling tatverdächtig. Gegen ihn wird wegen Verdacht des Mordes ermittelt. In der Früh ist ein 19-Jähriger in der Jugendabteilung der Haftanstalt Klagenfurt tot aufgefunden worden. Er war in einer Zweimannzelle. Motiv und Einzelheiten sind noch nicht bekannt. Die EU führt vorerst kein Fleisch und andere tierische Produkte aus Brasilien mehr ein. Die Kommission in Brüssel erklärt, das gelte ab Donnerstag. Brasilien garantiere zu wenig, dass sein Fleisch von Rindern oder Geflügel die EU-Vorgaben zu Antibiotika erfülle. Die EU verbietet, Antibiotika einzusetzen, damit Vieh oder Geflügel stärker wachsen. Beim US-Technologiekonzern Apple beginnt eine neue Ära. Der langjährige Chef Tim Cook übergibt heute die Leitung von Apple an John Turnus. Aus den USA Markus Müller.
3: Die Fußstapfen, in die John Turnus tritt, sind groß. Tim Cook hat Apple zu einem der erfolgreichsten Unternehmen der Welt gemacht. Der Wert hat sich seit seinem Amtsantritt vor 15 Jahren mehr als verzehnfacht, auf zuletzt 4,6 Billionen US-Dollar. Erst vor wenigen Monaten ist Apple vom Chiphersteller Nvidia auf den zweiten Platz verwiesen worden. Der Handel mit iPhone, MacBook und Co. läuft weiterhin gut, aber es gibt im Konzern noch einige Baustellen. China ist für Apple bei Handel und Produktion wichtig. Seit dem Beginn der Trump-Regierung werden die Beziehungen zu dem Land aber immer schwieriger. Und bei künstlicher Intelligenz schwächelt Apple. Der 51-jährige John Turnus war bisher für die Hardware zuständig. Ab heute muss er auch den ganzen Konzern in Form halten.
1: Der frühere französische Ministerpräsident Édouard Balladur ist gestorben. Er wurde 97 Jahre alt. Balladur war von 1993 bis 1995 Ministerpräsident Frankreichs. Danach unterlag er im Präsidentschaftswahlkampf innerhalb der konservativen Partei seinem Rivalen Jacques Chirac. Das waren die Nachrichten mit Paul Kranker.
4: Das Wetter heute besser als gestern, morgen besser als heute. Es ist ein wunderbarer Sonnentag, 21 bis 26 Grad die Höchsttemperaturen. In der Nacht kühlt es dann ab auf 10 bis 14 Grad. Morgen Mittwoch geht es so sommerlich weiter, 21 bis 26 Grad, am Donnerstag bis 27 Grad und am Freitag sogar bis 31 Grad. Radio Vorarlberg, Sie sind sicher unterwegs. Wir haben auf der S16 etwas mehr Verkehr zwischen Radin und Bratz. Dauert es etwas länger. Ansonsten gute Fahrt, falls Ihnen was auffällt bei der Fahrt durchs Land. Gerne durchgeben an die 0800 20 4000. Gute Fahrt.
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4: Fein, dass Sie mit dabei sind. Wir haben viel, viel Musik für Sie vorbereitet. Show Waddy Waddy, Scissor Sisters und das ist Billy Idol. Hot in the City. Noch einmal wird's warm. Am Wochenende wieder die 30 Grad.

0: Das ist Radio Vorarlberg mit den ganz, ganz großen Hits und ein großer Hit, der war aus dem Jahr 1984. Da hat Opus mit Ewald Pfleger einen Welthit gelandet. Wie war das damals? Wie habt ihr das gemacht?
1: Es war so, dass wir ein Live-Open-Air geplant haben für eine Live-LP. Und da haben wir gesagt, es wäre gut, wenn es einen neuen Song dafür gäbe. Und wie kann der Song heißen? Haben wir gedacht, ja, Opus Live ist ein bisschen zu banal. Opus Live ist vielleicht stärker. Und mit diesem Slogan habe ich dann in Ibiza am Strand die Melodie komponiert. Die Geschichte war die, dass bei der Aufnahme das Band aus war, mitten im Konzert. Jetzt hat der Produzent gesagt, wenn ihr diesen Song noch einmal spielen würdet, dann hätten wir das auch. Also haben wir es als Draufgabe noch einmal gespielt. Die Leute waren super drauf, die haben das Lied schon gekannt vom ersten Mal, haben toll mitgemacht und das Ergebnis war ein Welthit.
0: Anfang September 1984, Opus Live is Live.

Das ist Radio Vorarlberg am Dienstagnachmittag. Eine Meldung für die S16 für die Autofahrer. Bei Radin, zwischen Radin und Bratz, dauert es etwas länger auf der S16 bei einer Baustelle. Falls Sie Informationen für uns haben, gerne durchgeben an die 0800 20 4000. Gute Fahrt.

0: Wir tanzen uns durch den Nachmittag mit Paula Abdel. Wir haben es 14.30 Uhr. Wir bringen Sie auf den neuesten Stand mit den Radio Vorarlberg Nachrichten.
1: Mit Moritz Moser. Schönen Nachmittag. Beim Bahnhof in Langen am Arlberg hat es heute früh einen Verkehrsunfall gegeben. Ein 76-jähriger Autofahrer ist kurz vor 6 Uhr in die Landesstraße Richtung Klösterle eingebogen. Ein 66-jähriger Vespa-Fahrer, der Richtung Stuben unterwegs war, konnte nicht mehr ausweichen und prallte in die Front des Autos. Der Mann wurde über die Motorhaube geschleudert und verletzt ins LKH Feldkirch gebracht. Beide Fahrzeuge wurden stark beschädigt. Unter den Vorarlberger Buchhändlern herrscht ein starker Wettbewerb, wer welche Schule mit Büchern beliefern darf. Die Schulleiter erteilen die Aufträge an jene, die das beste Service liefern, sagt Ländlebuchinhaber Thomas Steiner. Im Schulbucherlass des Bundes wird hingegen empfohlen, den nächstgelegenen Buchhändler zu beauftragen, betont Buchhändlerin Verena Brunner. Der Verein Amazone muss sein Angebot für Mädchen und junge Frauen wegen Förderkürzungen einschränken. Die Öffnungszeiten werden reduziert und Angebote gestrichen. Kritik daran kommt von den SPÖ-Frauen. Es sei nicht nachvollziehbar, dass ausgerechnet bei jungen Frauen in einer sensiblen Lebensphase gespart werde.
0: Das Wetter ist wunderbar, sommerlich, Temperaturen bis 26 Grad heute. Bis Freitag steigern sich die Temperaturen bis 31 Grad und es bleibt trocken. Die Tiefstwerte in der Nacht, Gott sei Dank, ziemlich kühl, 10 bis 14 Grad in der kommenden Nacht. Die Werte in 2000 Meter Höhe in den Bergen, morgen Mittwoch um die 12 Grad, übermorgen Donnerstag ebenso. Und wir haben perfektes Wander- und Freizeitwetter. Sie sind sicher unterwegs mit Radio Vorarlberg, kurz nach 2:30. Da haben wir etwas mehr Verkehr auf der S16 zwischen Radin und Braz. Da dauert es ein paar Minuten länger, beziehungsweise etwas zähfließender Verkehr. Falls Sie Informationen für uns haben, gerne durchgeben. 0800 20 4000. Ich wünsche Ihnen eine gute Fahrt.
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0: Freue mich, dass Sie mit dabei sind. Mit den großen Hits Tom Petty, Free Fallin'.

0: Toto, Hold the Line, das ist Ihr Nachmittag mit Radio Vorarlberg.
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Schönen Nachmittag mit Radio Vorarlberg. Kurzes Update für die S16 Arlberg-Schnellstraße bei Bings und Bratz. Dazwischen gibt es wegen einer Baustelle immer wieder etwas zähfließenden Verkehr. Falls Sie irgendwo länger stehen als 10 Minuten, gerne durchgeben 0800 20 4000. Wünsche Ihnen eine gute Fahrt.

0: Finanzminister Norbert Totschnig fordert von der EU zusätzliches Geld für Renaturierung. Totschnig sagt, sonst seien die Ziele nicht erreichbar. Der Minister hat heute einen ersten Entwurf für den sogenannten nationalen Renaturierungsplan an die EU geschickt. Der endgültige Plan soll in einem Jahr vorliegen. Eva Haslinger berichtet.
1: Der Entwurf baue auf einer Vielzahl bereits etablierter Maßnahmen auf. Bis 2030 sollen etwa 300 Kilometer zusätzliche freifließende Gewässer geschaffen werden. Auf zusätzlichen 2500 Hektar sollen Maßnahmen zur Verbesserung von Auen umgesetzt werden. Aber Umweltminister Norbert Totschnig von der ÖVP stellt auch klar:
2: Die Umsetzung der Uferwiederherstellungsverordnung steht und fällt mit der Finanzierung. Ohne die Sicherung der Mittel für die ländliche Entwicklung bzw. zusätzliche Mittel für den Naturschutz können die ambitionierten Ziele der Wiederherstellungsverordnung nicht erreicht werden.
1: Zum Teil offen ist auch noch, welche Flächen bereits als renaturiert anerkannt werden und welche neu dazukommen. Das werde feststehen, wenn in einem Jahr der endgültige Plan abgegeben wird, so Totschnig.
0: Der Autozulieferer Pollmann in Niederösterreich ist insolvent. Pollmann hat für drei Gesellschaften ein Sanierungsverfahren beantragt. Sie haben insgesamt fast 75 Millionen Euro Schulden. Das Unternehmen Pollmann soll aber fortgeführt werden. In den drei Gesellschaften arbeiten insgesamt 500 Menschen. Pollmann erzeugt Autotechnik, zum Beispiel für Schiebedächer, Türen, Leitungen, Pumpen oder Motoren. In den USA gibt es eine groß angelegte Milliardenwettbewerbsklage gegen den Online-Konzern Amazon. Die Wettbewerbsbehörde und fast die Hälfte der Bundesstaaten werfen Amazon vor, der Konzern habe seine Versteigerungen von Online-Werbung seit Jahren manipuliert und damit die Preise nach oben getrieben. Raffaella Steinbach informiert.
3: Der Internetriese Amazon verdient mit seinem Werbegeschäft Milliarden, doch es soll dabei nicht mit rechten Dingen zugehen, warnen die US-Aufsichtsbehörden. Der Vorwurf lautet: künstlich verteuerte Werbeplätze. Die höheren Kosten wurden größtenteils an die amerikanischen Verbraucher weitergegeben, erklärt Andrew Ferguson, Vorsitzender der Verbraucherschutzbehörde FTC. Firmen bezahlen Amazon dafür, dass ihre Werbung bei bestimmten Suchergebnissen ganz oben auftaucht. Per Versteigerung wird entschieden, welches Unternehmen welchen Werbeplatz bekommt. Laut Klage hat Amazon 2018 damit begonnen, seine Auktionsergebnisse heimlich zu manipulieren, um seine Anzeigenpreise zu erhöhen. Die Kunden habe Amazon nicht informiert, heißt es, sondern aktive Maßnahmen ergriffen, um die Änderungen zu verschleiern.
0: In Oslo hat der neue norwegische König Haakon VIII. Vor dem Parlament den Eid auf die Verfassung abgelegt. Vergangenen Freitag ist sein Vater, der bisherige König Harald, gestorben. Haakon hat automatisch die Nachfolge angetreten. Das waren die Nachrichten mit Paul Kranker.
4: Das wunderbare Sommerwetter in Vorarlberg, derzeit fast überall wolkenlos, Temperaturen 21 bis 26 Grad. In der Nacht kühlt es dann ab auf 10 bis 14 Grad. Es bleibt trocken, es wird trocken bleiben. Morgen Mittwoch Temperaturen bis 26 Grad, am Donnerstag bis 27 Grad und am Freitag sogar bis 31 Grad. Sie sind sicher unterwegs mit Radio Vorarlberg, kurz nach 15 Uhr. Alles gut bei der Fahrt durchs Land. Eine Baustelle auf der S16, da kann es vielleicht etwas langsamer durchgehen. Aber sonst alles gut. Falls Ihnen was auffällt, gerne durchgeben an die 0800 20 4000. Ich wünsche Ihnen eine gute Fahrt.
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4: Fein, dass Sie mit dabei sind, im Urlaub, in der Freizeit, im Büro, am Arbeiten, egal wo Sie sind. Wir versorgen Sie mit dem, was wir am besten können. Gute Musik spielen, Eurythmics, Lenny Kravitz, Earth, Wind and Fire und das ist Patrick Swayze, She's Like the Wind. Die 80er hier bei Radio Vorarlberg.

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Hallo am Dienstagnachmittag hier bei Radio Vorarlberg mit den großen Hits. Viel Abwechslung. Wie schön das Leben sein kann, ja, das besingen viele, wie zum Beispiel Black in den 80ern. Oder 20 Jahre früher Louis Armstrong. And I think to myself, what a wonderful world. Und noch etwas früher dran war Sam Cooke mit Wonderful World. Schönen Nachmittag.

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0: Jawohl. Evelyn Thomas hat gleich ein ganzes Musikgenre kreiert mit High Energy in den 80ern. Wir sind in der Jetztzeit, wir sind am 1. September 2026, das sind die Nachrichten um 15.30 Uhr.
1: Mit Moritz Moser, schönen Nachmittag. Die Zahl der Arbeitslosen ist wieder deutlich gestiegen. Nach Angaben des AMS waren im August 11.400 Personen auf Jobsuche, um fast 8% mehr als im Vergleich zum Vorjahr. Besonders deutlich zeigt sich die schwierige Lage am Arbeitsmarkt bei Menschen über 55. Die Chancen auf einen Wiedereinstieg sind hier gering. Von den verschiedenen Branchen sind Industrie, Bau und Handel am stärksten betroffen. Beim Bahnhof in Langen am Arlberg hat es heute in der Früh einen Verkehrsunfall gegeben. Ein 76-jähriger Autofahrer ist kurz vor 6 Uhr in die Landesstraße Richtung Klösterle eingebogen. Ein 66-jähriger Vespa-Fahrer, der Richtung Stuben unterwegs war, konnte nicht mehr ausweichen und prallte in die Front des Autos. Der Mann wurde über die Motorhaube geschleudert und verletzt ins LKH Feldkirch gebracht. Beide Fahrzeuge wurden stark beschädigt. Der Verein Amazone muss sein Angebot für Mädchen und junge Frauen wegen Förderkürzungen einschränken. Die Öffnungszeiten werden reduziert und die Angebote gestrichen. Kritik daran kommt von den SPÖ-Frauen. Es sei nicht nachvollziehbar, dass gerade bei jungen Frauen in einer sensiblen Lebensphase gespart werde.
0: Das Wetter in Vorarlberg ist sommerlich, schön, wunderbar. Die Temperaturen nicht zu heiß, nicht zu kalt, 21 bis 26 Grad. In der Nacht kühlt es herrlich ab, 10 bis 14 Grad. Morgen Mittwoch ähnlich, Temperaturen bis 26 Grad. Übermorgen Donnerstag bis 27 Grad und am Freitag sogar bis 31 Grad. Sie sind sicher unterwegs mit Radio Vorarlberg, kurz nach 3:30. Da haben wir auf der L73 Übersachsener Straße bei Übersachsen eine Sperre nach einem Unfall. Ausweichen ist da möglich über die Walgaustraße, also zum Beispiel über Schwarzer See und Sat1. Falls Sie Informationen für uns haben, gerne durchgeben. Jederzeit 0800 20 4000. Gute Fahrt.
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0: Und viel, viel guter Musik. Status Quo in the Army Now. Schönen Nachmittag.

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Viel Abwechslung, viel gute Hits hier bei Radio Vorarlberg. Andy Baum aus den 80ern. Musik aus Österreich, Still Remember Yvonne. Wir bringen Sie sicher durch den Dienstagnachmittag. Wir haben einen Unfall, L73, Übersachsener Straße bei Übersachsen. Sperre nach einem Unfall. Ausweichen ist möglich über die Wallgaustraße, also über Sat 1 und den Schwarzen See zum Beispiel. Dann L191 von Thiesis Richtung Feldkirch in die Stadt hinein, etwas mehr Verkehr, und auch auf der S16 bei der Baustelle zwischen Bings und Bratz etwas mehr Verkehr. Falls Sie länger irgendwo brauchen, länger als 10 Minuten, gerne bei uns anrufen, 0800 20 4000. Ich bin Bernhard Schertler, wünsche Ihnen eine gute Fahrt, und gleich kümmert sich Christian Sutter um Sie, dass Sie gut in den Feierabend kommen. Ich wünsche Ihnen einen schönen Nachmittag.

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1: Mikrofon Paul Kacker. Im ersten Jahr seit der Einführung des Verbots sogenannter Dickpics hat es fast jeden Tag ein Strafverfahren deswegen gegeben. Nach Angaben des Justizministeriums sind knapp 300 Strafverfahren wegen des Versendens von Bildern von Geschlechtsteilen geführt worden. 5% haben zu einem Schuldspruch geführt, bei 15% gab es eine Diversion. Christine Baumgarten berichtet.
2: Umfragen zufolge sind bis zu 70% aller jungen Frauen betroffen. In Anbetracht dessen erscheinen die Zahlen niedrig. Bisher haben sich nur wenige gemeldet, so Ursula Kussig von der Frauenberatung Notruf bei sexueller Gewalt.
3: Wir haben mit mehr gerechnet, in Workshops,

0: ist es leider so, dass die jungen Frauen oder jugendlichen Mädchen eher die Herangehensweise haben, ja, das gehört halt dazu. Das ist zwar schrecklich, aber was soll man machen?
1: Wer sich durchringt und Anzeige erstattet, tut das nicht nur für sich, so die Opferanwältin Patricia Hoffmann.
2: Bei den betroffenen Personen war, dass sie gesagt haben, ich möchte nicht, dass anderen Personen das auch passiert.
1: In einigen Fällen wurden auch KI-generierte Bilder und Videos geahndet.
3: Umweltschutzminister Norbert Trotschnig fordert von der EU zusätzliches Geld für Renaturierung. Trotschnig sagt, sonst seien die Ziele nicht erreichbar. Der Minister hat heute einen Entwurf für den sogenannten Renaturierungsplan an die EU geschickt. Eine EU-Verordnung verpflichtet Mitgliedstaaten wie Österreich, geschädigte Wälder, Böden, Flüsse und Moore wiederherzustellen. Der frühere Geschäftsführer der insolventen Möbelkette Kika Leiner steht unter Betrugsverdacht. Nach Angaben der Korruptionsstaatsanwaltschaft wird ihm ein Schaden von 15 Millionen Euro vorgeworfen. Er soll kurz vor der Insolvenz von Kika Leiner Rabatte auf Möbelkäufe versprochen haben, um rasch an Anzahlungen zu kommen. Außerdem soll er Gläubigern Vermögen von Kika Leiner entzogen haben. In Norwegen ist der neue König Haakon endgültig im Amt. Haakon hat 4 Tage nach dem Tod seines Vaters Harald im Parlament in Oslo den Verfassungseid abgelegt. Raffaela Steinbach berichtet.
4: In einer offenen Limousine vom Schloss bis zum Parlament. Am Straßenrand haben sich viele versammelt, um einen kurzen Blick auf ihren neuen Monarchen, König Haakon den 8. zu werfen. Der Machtwechsel wurde nun auch offiziell im Parlament besiegelt. Dort spricht Haakon folgende Worte.
5: Norges Storting.
4: Ich gelobe und schwöre, das Königreich Norwegen gemäß seiner Verfassung und seinen Gesetzen zu regieren, so wahr mir der allmächtige und allwissende Gott helfe. Ein wichtiger Schritt, der verdeutlichen soll, dass die Befugnisse und Vorrechte des Königs durch die Verfassung begrenzt und geregelt sind. Schon im Jahr 1908 wurden Krönungen in Norwegen abgeschafft.
3: Das war die Nachricht mit Paul Kranker.
6: Ja, und teils sonnig, teils bewölkt geht der Tag in Vorarlberg zu Ende. Morgen Mittwoch, da ist es wieder freundlich, nur hin und wieder gibt es Wolken, die da durchziehen. Sommerliche 21 bis 26 Grad und übermorgen am Donnerstag dann weiterhin sonnig, sehr warm bis zu 27 Grad. Gute Fahrt, der Radio Vorarlberg Verkehrsservice, 3 nach 4. Hier die Wiederholung nach dem Unfall auf der Übersachsenstraße bei Übersachsen. Die Straße ist hier gesperrt. Sie müssen über die Wahlgaustraße ausweichen. Ansonsten spüren wir dann schon langsam aber sicher den Feierabendverkehr. Die Übersicht, die gibt es bei uns jetzt dann immer regelmäßig, immer wenn was passiert. Und die Gratis-Hotline, falls Sie Infos haben, ist die 0800 20 4000. Gute, aber vor allem sichere Fahrt wünschen wir.
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6: Ja, Lust auf Tänzle? Kein Problem, haben wir alles. Sie können auch zu Shakira tanzen. Whenever, wherever, gleich nach Dawn Hanley und The Boys of Summer. Wundervoller Hit, eine der schönsten Stimmen überhaupt, Dawn Hanley. Für Ihren Dienstagnachmittag.

So, Sie kennen dieses Geräusch. Überall stehen diese Kaffeeautomaten. In den Firmen, in den Wartebereichen, oder? In den öffentlichen Wartebereichen sogar oft auch. Man, es ist ein Pulverkaffee und im Notfall okay. Aber wir wollen dann schon ein bisschen was Besseres, oder? Ich meine, der Kaffee-Report 2026 ist heute erschienen. Und das Ergebnis, die Österreicher sind Genusstrinker. 87 von 100 geben an, dass allein der Duft positive Gefühle auslöst. Und der Kaffee ist für eine kleine Auszeit im Alltag. Interessant finde ich auch, dass der Kaffee jetzt nicht nur in der Früh als Wachmacher getrunken wird von uns. Nein, der Genuss ist für uns das wichtigste Motiv. Und wir trinken den Kaffee gern mit Freunden, Familie und Kollegen. So, und ich habe hier die Top 3 der beliebtesten Kaffees in Österreich. Was mögen wir am liebsten? Platz 3, der verlängerte oder halt ein Kaffee, wie der Vorarlberger sagt. Platz 2, der Espresso, ein ganz kleiner, für die ganz schnellen zwischendurch. Und Platz 1, der beliebteste Kaffee in Österreich. Unser Lieblingskaffee ist der Cappuccino. Und egal, welchen Kaffee Sie gerade jetzt genießen, einen schönen Nachmittag.

0: Ob tanzen oder auch nur schunkeln, alles geht zu Gianna Nannini hier bei Radio Vorarlberg. So, jetzt haben wir 16.31 Uhr. Was ist passiert? Was gibt's Neues? Das sind die Nachrichten.
1: Mit Moritz Moser, schönen Nachmittag. Gut gedacht, aber nicht weit genug, so sieht NEOS-Landeschefin Claudia Gamon das von Bundeskanzler Stocker vorgeschlagene Zukunftsdepot für junge Menschen. Eltern sollen dort für ihre Kinder bis zu 5.000 Euro pro Jahr ohne Kapitalertragsteuer anlegen können. Wenn schon, dann sollten das alle jungen Menschen bekommen, findet Gamon. Die SPÖ kann mit Stockers Idee wenig anfangen. David Breznik.
2: Wenn es nach SPÖ-Chef Mario Leiter geht, dann wird es Stockers Zukunftsdepot nicht ins Regierungsprogramm schaffen. Leiter fragt sich, wer angesichts der hohen Kosten für Wohnen, Energie und Lebensmittel so viel Geld übrig hat, um es für seine Kinder auch noch anlegen zu können. Er fordert Stocker auf, lieber endlich dafür zu sorgen, dass den Menschen mehr Geld fürs Leben bleibt. Dass sich der Kanzler Gedanken über die finanzielle Zukunft der Kinder macht, findet Leiter gut. Es dürften aber nicht nur jene profitieren, die ohnehin genug Geld haben.
1: Die Zahl der Arbeitslosen ist wieder deutlich gestiegen. Nach Angaben des AMS waren im August 11.400 Personen in Vorarlberg auf Jobsuche, um fast 8% mehr als im Vergleich zum Vorjahr. Besonders deutlich zeigt sich die schwierige Lage auf dem Arbeitsmarkt bei Menschen über 55. Ihre Chance auf einen Wiedereinstieg ist gering. Von den verschiedenen Branchen sind die Industrie, der Bau und der Handel am stärksten betroffen. In knapp 2 Wochen sind die Sommerferien auch in Vorarlberg vorbei. Da geht der Unterricht für rund 56.000 Schülerinnen und Schüler wieder los. Rund 450.000 neue Schulbücher werden dafür an die Schulen im Land geliefert. Unter den Buchhändlern herrscht ein reger Konkurrenzkampf darüber, wer welche Schule beliefern darf. Ines Hergowitz-Gasser hat die Details.
3: 11 der insgesamt 19 Buchhändler in Vorarlberg beliefern die heimischen Schulen mit Büchern. Voraussetzung dafür ist ein Vertrag mit der Republik Österreich, wobei die Schuldirektorinnen und Direktoren autonom entscheiden, bei wem sie die Schulbücher bestellen. Verena Brunner, Inhaberin der Buchhandlung Brunner und Fachgruppenobfrau für Buch- und Medienwirtschaft in der Wirtschaftskammer, verweist auf die Empfehlung im Schulbucherlass des Bundes, dass der nächstgelegene Buchhändler beauftragt werden sollte. Es ist ein freier Wettbewerb, sagt hingegen Ländle-Buchinhaber Thomas Steiner.
1: Während die Schweiz seit gestern im Fußball den Profi-Schiedsrichter eingeführt hat, steckt die Sache in Österreich noch in den Kinderschuhen. Diskutiert wurde schon einiges, aber finanziell konnte man sich dazu noch nicht durchringen. Robert Schörgenhofer, Vorarlbergs letzter Top-Schiri, tritt klar für ein Profitum ein.
4: Wenn man sich in der UEFA vorne an der Spitze mischen möchte, muss man einfach einen Profi-Status haben. Es sind nicht nur die 90 Minuten, wie sich eine Mannschaft auf Gegner vorbereitet, so macht es der Schiedsrichter heutzutage genauso. Aber ich hoffe schon, dass das die nächsten 2-3 Jahre dann einmal wirklich der Fall ist, dass man sie mit Profi hat in der Spitze. Wenn man mal mit 3-4 anfängt, wäre es einmal ein Schritt, der noch sehr, wie es denn wirklich ankommt.
0: Und schon sind wir bei der Wetteraussichten für Vorarlberg aus der Geosphere Austria. Jetzt Monika Weiß.
5: Der Spätsommer geht in die Verlängerung, auch wenn es zeitweise etwas mehr Wolken geben wird. Der Abend und die kommende Nacht bleiben trocken. Über Nacht ziehen nur ein paar hohe Wolken durch. Dabei gehen die Temperaturen bis morgen früh auf 10 bis 15 Grad zurück. Freundlich und ähnlich warm geht es weiter. Morgen Mittwoch werden erneut bis zu 26 Grad erreicht. Allerdings ziehen von der Schweiz her einige höhere Wolken durch und beeinträchtigen den Sonnenschein zeitweise spürbar. Auch Quellwolken tauchen auf, es bleibt aber niederschlagsfrei. Überwiegend sonnig und noch etwas wärmer der Donnerstag.
0: Und der Verkehrsservice 5:30 ist es. Eine Autobuspanne gibt es da. Die Renate hat angerufen. Vielen, vielen Dank. Und zwar ist dieser Bus unterwegs gewesen von Lustenau, zwischen Lustenau und Höchst, also auf der Bahnhofstraße in Lustenau. Wenn Sie Richtung Höchst unterwegs sind, da kommt ja die Unterführung vor der Tankstelle und genau da ist diese Panne passiert. Es staut sich jetzt aber, wenn Sie von Höchst kommen, und zwar 10 bis 15 Minuten. Von Lustenau her geht es eigentlich ganz gut. Ich weiß nicht, wie da der Verkehr geregelt ist. Vielleicht können Sie uns da Bescheid geben, wenn Sie gerade vorbeifahren. Und unsere Gratis-Hotline 0800 20 4000. Eine gute, aber vor allem sichere Fahrt wünschen wir.
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0: Auf dass Sie bald heimkommen. Seil und Speer gleich. Und das hier ist Culture Club. Come on, Chameleon.

0: Ja, Neil Diamond aus den 60ern. Der schönste Mitsing-Song ist einmal vorbei und die schönste Aktion auch.
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0: Ja, gut, reich zu werden, da fehlt jetzt vielleicht noch ein bisschen was. Aber es könnte ja unsere nächste Aktion dann schon ein bisschen näher dem Reichtum helfen. Schauen wir mal, die nächste Aktion dann schon in Kürze hier bei Radio Vorarlberg. Alles dazu morgen und das war's, das Schulgeld hier. Jetzt aber gibt's gleich feine Hits. Und zwar einmal Madness mit Our House nach Via Contios. What's a Woman?

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4: SPÖ und NEOS unterstützen Vorschlag für ein steuerfreies Spardepot für Kinder. Fußball. Frauen der Wiener Austria kämpfen um erstmaligen Aufstieg in Champions League. Zum Journal um 5 begrüßt sie Paul Kerker. Dieser Plan könnte rasch kommen. Gestern hat Bundeskanzler Kerstin Stocker von der ÖVP im ORF-Sommergespräch ein neues Modell zur finanziellen Vorsorge für Kinder und Jugendliche angekündigt. Ein Wertpapierdepot für Kinder bis 18 Jahre, ohne Steuern, Spesen und Gebühren. Die Koalitionspartner SPÖ und NEOS unterstützen den Vorschlag. Peter Daser berichtet.
5: Auf dem sogenannten Zukunftsdepot sollen Eltern für ihre Kinder steuerfrei in Aktien oder Fonds anlegen dürfen. Und es sollen auch keine Spesen und Gebühren fällig werden, die sonst bei Kleinanlegern den Ertrag schmälern. Bundeskanzler Christian Stocker im ORF-Sommergespräch sagte:
6: Das heißt, es soll spesenfrei sein, es soll gebührenfrei sein und es soll steuerfrei sein. Und die Einzahlungen pro Jahr auf dieses Zukunftsdepot können bis zu 5.000 Euro pro Jahr betragen.
5: Sozialdemokraten und NEOS bestätigen Gespräche für ein Zukunftsdepot. Über Details soll noch verhandelt werden. Die Freiheitlichen fordern für das Depot jedenfalls eine Inflationsabgeltung. Grüne und

0: ÖGB sehen dagegen ein Sparmodell für jene, die ohnehin genug Geld hätten.
1: Kurz davor hat Bundeskanzler Stocker auch einen Fonds für Pensionen vorgeschlagen. Ein sogenannter Zukunftsfonds, der aus Staatsbeteiligungen gespeist wird. Die Dividenden aus dem Fonds sollen Pensionen absichern. Nationalbankgouverneur Martin Kocher unterstützt das. Er spricht von einem richtigen Weg.
2: Grundsätzlich finde ich aber die Idee über Kapitaldeckung zusätzliches Potenzial für Pensionen zu erschließen sinnvoll und richtig angesichts dessen, dass wir das bisher nicht sehr stark genutzt haben und dass das weniger stark anfällig ist, was eine Verschiebung in der Demografie betrifft, als das Umlageverfahren. Und deshalb aus meiner Sicht ist das ein richtiger Weg.
1: Sagt Nationalbankgouverneur Kocher im ORF-Interview. Der frühere Geschäftsführer der insolventen Möbelkette Kika Leiner steht unter Verdacht des Millionenbetrugs. Nach Angaben der Korruptionsstaatsanwaltschaft soll er tausende Kunden und Gläubiger um insgesamt 16 Millionen Euro betrogen haben. Der Geschäftsführer soll kurz vor der Insolvenz von Kika Leiner Rabatte auf Möbelkäufe versprochen haben, um rasch an Anzahlungen zu kommen. Außerdem soll er Gläubigern Vermögen von Kika Leiner entzogen haben. In Brandenburg in Deutschland ist ein Anschlag auf das Stromnetz verübt worden. Mehrere Brand- und Sprengkörper in einem Umspannwerk sind detoniert. Einige Leitungen sind beschädigt worden. Ein benachbartes Braunkohlekraftwerk hat seine Leistung verringern müssen. Wer den Anschlag auf das Umspannwerk im Süden Brandenburgs verübt hat, wird ermittelt. In den Hohen Tauern verliert die Bergspitze Pillewitzer wegen eines NS-Bezugs den Namen. Der Alpenverein hat die Namenstafel entfernt, ebenso Steine, die die Spitze künstlich um einen Meter auf 3000 Meter erhöht haben. Der Pillewitzer war bisher nach dem Forscher und NSDAP-Mitglied Wolfgang Pillewitzer benannt. Vorerst bleibt die Bergspitze namenlos. Die Frauen der Wiener Austria kämpfen um den erstmaligen Aufstieg in die Fußball-Champions League. In einer Stunde beginnt das Rückspiel in der Qualifikation. Die Austria trifft auswärts auf die norwegische Meisterin Brannbergen. Die Wienerinnen müssen gewinnen, um die Champions League zu erreichen. Christoph Ott informiert.
3: Die österreichischen Meisterinnen nehmen einen 1:2 Rückstand aus dem Hinspiel mit. Die Austrianerinnen mit Kapitänin Carina Weninger wollen aber mit dem Heimvorteil den Turnaround noch schaffen.
4: Ja, die Hoffnung ist groß. Ich glaube, wir wissen, dass Brann eine starke Mannschaft hat. Wir sind aber auch sehr stark und wir haben ein Tor aufzuholen. Und ich glaube, alles drin, 50-50-Spiel und ja, wir sind bereit.
3: Schon letzte Saison haben die Austrianerinnen mit dem Double aus Meisterschaft und Cup sowie dem Viertelfinaleinzug im Women's Europa Cup für Aufsehen gesorgt. Nun soll es für das Team von Trainer Stefan Kennes sei auch mit dem erstmaligen Einzug in die Champions League klappen.
5: Wir wollen weiterhin irgendwie Einträge in die violetten Geschichtsbücher machen. Wir wollen dafür verantwortlich sein, dass man über uns spricht.
3: Los geht's heute um 18 Uhr auch live zu sehen in ORF 1.
1: Doppel-Olympiasieger Benjamin Karl setzt seine Snowboard-Karriere doch fort. Karl sagt, er wolle bei seinem Leisten bleiben. Er sei Snowboarder, auch wenn er gerne Rad fahre. Nach seinem Sieg bei den Winterspielen in Turin hatte Karl eine Karriere im Radsport angepeilt. Benjamin Karl ist 40 Jahre alt. Das war das Journal um 5 mit Paul Kranke.
6: Teils sonnig, teils bewölkt geht der heutige Dienstag in Vorarlberg zu Ende. Morgen Mittwoch ist es wieder freundlich, nur hin und wieder ziehen Wolken durch. Sommerliche 21 bis 26 Grad, also wie heute. Am Donnerstag dann sogar eine Spur wärmer und weiterhin sonnig. Gute Fahrt um 5:05 hier mit dem Verkehrsservice. Es hat sich da eigentlich ganz gut beruhigt. Das Einzige, wo wir 10 Minuten mehr Zeit einplanen sollten, ist auf der Lichtensteiner Straße, also wenn Sie da Richtung Bärenkreuz in Feldkirch unterwegs sind. Ansonsten sind Sie überall unter 10 Minuten durch. Falls Sie Infos haben, gerne einfach melden. 0800 20 4000 und das kostenlos.
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6: Ja, Reinhard Fendrich am Sonntag auf der Seebühne. Ausverkauft. Zum Trost. Für alle, die keine Karten bekommen haben. In der nächsten Viertelstunde.

Schöner Song, oder? Olly Murs. Aber wie wär's jetzt einmal mit was Verrücktem? Einmal kurz die Sau rauslassen, aufdrehen, durchdrehen, nur 3 Minuten lang mit Blondie. One way or another. Viel Spaß

0: Reinhard Fähnrich immer wieder hier bei uns bei Radio Vorarlberg zu hören. Und ich gratuliere allen, die Karten haben für den Sonntag, Seebühne in Bregenz. Viel, viel Spaß wünsche ich. Der Verkehrsservice hier bei Radio Vorarlberg, 17:55. Der Gebi hat uns angerufen. Vielen, vielen Dank für den Tipp. Und zwar in Dornbirn, und zwar im Bereich Schwefel beim Kreisverkehr, hat ein Auto eine Panne. Da kann es ein bisschen zu Verzögerung kommen, bis sie da vorbei sind. Und am längsten warten sie derzeit in Feldkirch vor der Bärenkreuzung, einmal von der Lichtensteiner Straße, 10 bis 15 Minuten. Und genauso lang brauchen sie auch, wenn sie von Toasters kommen. Dann noch eine gute Nachricht zum Schluss. Die Übersachsenstraße ist wieder frei. Die Sperre nach dem Unfall ist aufgehoben. Und falls Sie Infos haben, einfach melden, kostenlos 0800 20 4000. Gute Fahrt.
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0: Vorarlberg Bananarama für den Dienstag. Spätnachmittag, Frühabend suchen Sie sich's aus. 17.30 Uhr ist das jetzt. Zeit für die Nachrichten.
1: Mit Moritz Moser. Schönen Spätnachmittag, Frühabend. Seit mehr als 3 Jahren lähmt eine Krise die Wirtschaft in Österreich und in weiten Teilen der EU. Globale Konflikte wie der im Iran führen zu weiteren Verschärfungen. Entsprechend schlecht ist die Lage auf dem Arbeitsmarkt. In Vorarlberg ist die Zahl der Arbeitslosen einmal mehr gestiegen. Und zwar deutlich, Peter Metzler.
2: 11.400 Personen waren im August arbeitslos. Das sind fast 8% mehr als im Vorjahr. Ein hoher Wert, sagt AMS-Geschäftsführer Bernhard Bereuter. Das zeige, wie angespannt die Lage auf dem Arbeitsmarkt weiterhin ist. Die Branchen, die am stärksten betroffen sind, sind die Industrie, in der fast ein Viertel aller Beschäftigten in Vorarlberg arbeitet, aber auch Bau und Handel. Der Sparkurs in der öffentlichen Verwaltung dürfte die Ursache für steigende Arbeitslosigkeit selbst in diesem Bereich sein. Die Aussichten sind schlecht. Eine leichte Verbesserung soll es erst bis zum Frühjahr 2027 geben.
1: SPÖ und NEOS reagieren verhalten auf das von ÖVP-Bundeskanzler Christian Stocker vorgeschlagene Zukunftsdepot. Eltern sollen dafür ihre Kinder bis zu 5.000 Euro pro Jahr ohne Kapitalertragssteuer anlegen können. SPÖ-Obmann Mario Leiter fragt sich, wer angesichts der hohen Lebenshaltungskosten so viel Geld übrig habe. Und für Claudia Gamon von den NEOS ist Stocker zumindest auf dem richtigen Weg. David Breznik.
3: Ein Startkapital für junge Menschen findet Gamon grundsätzlich gut. Sie erinnert da an das Chancenkonto, das die NEOS schon einmal vorgeschlagen haben. Da sollten 18-Jährige ein Startkapital von 25.000 Euro vom Staat zur Verfügung gestellt bekommen, zweckgebunden für Wohnraumbeschaffung, Ausbildung oder eine Unternehmensgründung. Gedacht war dieses Konto für alle 18-Jährigen. Und das ist laut Gamon auch die größte Schwäche von Stockers Modell. Hier würden nur Kinder mit finanziell starken Eltern profitieren. Das sei weder gerecht noch zukunftsorientiert.
1: Das Land Vorarlberg unterstützt ein Nothilfeprojekt in Nepal. Die Organisation Chai Ya mit Sitz in Bizau unterstützt dort Betroffene nach der verheerenden Sturzflut. Ausgelöst wurde diese ja durch einen Felssturz mit anschließendem Gletscherabbruch im Himalaya. Chai Ya versorgt nun Familien in den betroffenen Gemeinden mit Nothilfepaketen. Im Fokus stehen Schwangere, Kinder und Menschen mit Behinderungen. Während die Schweiz seit gestern im Fußball den Profi-Schiedsrichter eingeführt hat, steckt die Sache in Österreich noch in den Kinderschuhen. Diskutiert wurde in der Bundesliga schon einiges, aber finanziell konnte man sich noch nicht durchringen. Robert Schörgenhofer, Vorarlbergs letzter Top-Schiri, tritt klar für ein Profitum ein.
4: Wenn man sich in der UEFA vorne an der Spitze mischen möchte, muss man einfach einen Profi-Status haben. Es sind nicht nur die 90 Minuten, wie sich eine Mannschaft auf Gegner vorbereitet, so macht es der Schiedsrichter heutzutage genauso. Ich hoffe schon, dass das die nächsten 2-3 Jahre dann einmal wirklich der Fall ist, dass man sie mit Profi hat in der Spitze. Wenn man mal mit 3-4 anfängt, wäre es einmal ein Schritt, dort noch sehr, wie es denn wirklich auch ankommt.
0: Und alle weiteren Nachrichten können Sie natürlich nachlesen auf vorarlberg.orf.at. 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Einfach reinklicken und jetzt die Wetteraussichten. Morgen Mittwoch ist es wieder freundlich. Nur hin und wieder ziehen Wolken durch. Sommerliche 21 bis 26 Grad, also gleich wie heute. Und am Donnerstag weiterhin sonnig und noch eine Spur wärmer. 5:35 der Verkehrsservice und da ist Stau rund um den Kreisverkehr bei Dornbirn Nord und zwar von allen Richtungen eigentlich, hauptsächlich aber von Dornbirn Schwefel, aber auch von Schwarzach und von Lauterach kommend, bitte hier bis zu 10 Minuten mehr einplanen. Ob das jetzt wegen dem defekten Fahrzeug ist, das kann ich Ihnen jetzt nicht sagen oder ob das schon wieder weg ist, aber wenn Sie es mir sagen können, dann würde ich mich freuen, dass Sie einfach anrufen. Zuvor noch der weitere Stau in Feldkirch und zwar einmal auf der Lichtensteiner Straße und dann von Tosters kommend beide Richtung Bärenkreuzung zwischen 10 und 15 Minuten. Und hier ist sie, unsere Gratis-Hotline, die 0800 20 4000. Kommen Sie gut an.
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0: Ja, das war jetzt feierliche Eröffnung des Abends, zumindest des Feierabends. Aber wir genießen noch die Sonne ein bisschen und die feine Musik dazu. Gleich Meghan Trainor mit Dear Future Husband nach Lionel Richie. Say you, say me.

0: Dienstag kurz vor sechs. Unser guten Morgen-Team Dominik Dupré und Nicole Auerhauser, die bereiten sich schon vor auf morgen. Und sie haben für heute, für diesen 1. September, einen eigenen Song, eine eigene Variante. Sie haben diesen Monat ganz besonders begrüßt.
1: E-Max

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2: Der Verkehrsservice, 12 Minuten vor 6 ist es nach wie vor viel los in Dornbirn vorm Kreisverkehr bei Dornbirn Nord und zwar vom Schwefel kommend, aber auch von Schwarzach oder von Lauterach kommend. Bitte hier bis zu 10 Minuten mehr einplanen und 10 bis 15 Minuten noch einmal in Feldkirch, einmal auf der Lichtensteiner Straße und von Toasters kommend Richtung Bärenkreuzung. 0800 20 4000, unsere Gratis-Hotline. Gute Fahrt.
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1: Am Mikrofon Daniela Nicolai. Die Pleite der Möbelkette Kickerleiner hat jetzt ein strafrechtliches Nachspiel. Der ehemalige Geschäftsführer sitzt seit dem Wochenende in Untersuchungshaft, wie der Kurier berichtet. Der Manager steht unter dringendem Verdacht, die Notlage von Hochwasseropfern ausgenutzt zu haben. Es geht um einen Millionenschaden. Evelyn Kanya.
2: Vorigen Freitag wird der Ex-Chef von Kickerleiner festgenommen. Seit Sonntag sitzt er in Wien in U-Haft. Laut Gericht besteht unter anderem Fluchtgefahr. Die Vorwürfe der Wirtschafts- und Korruptionsstaatsanwaltschaft wiegen schwer. Der Ex-Geschäftsführer soll die Notlage von Opfern des Jahrhunderthochwassers vor 2 Jahren gezielt ausgenützt haben. Sie soll mit einem Sonderrabatt gelockt worden sein, um rasch frisches Geld zu bringen. Dabei soll Kickerleiner damals längst pleite gewesen sein. Mindestens 4.700 Kunden leisten Anzahlungen, bekommen aber keine Möbel. Der Schaden 15 Millionen Euro. Zusätzlich soll der Manager kurz vor Insolvenzeröffnung über 1 Million beiseite geschafft haben. Laut Kurier soll er die Vorwürfe bestreiten. Der Beschuldigte war seit 2023 Chef von Kickerleiner, nachdem die Signa verkauft hatte.
1: Ein 19-jähriger Häftling der Justizanstalt Klagenfurt ist in der Früh ermordet in seiner Zelle aufgefunden worden. Die Obduktion ergab tödliche Schnittwunden im Halsbereich, die ihm mit der Klinge eines Einwegrasierers zugefügt wurden. Tatverdächtig ist ein erst 17 Jahre alter Mithäftling, mit dem sich das Opfer die Zelle teilte. Der misslungene Anschlag mit einer Sprengstoffdrohne auf den Flughafen Leipzig soll von Russland verübt worden sein. Das sagte vor kurzem der deutsche Innenminister Alexander Dobrindt. Die Ermittlungen, Tatmuster und Erkenntnisse des Geheimdienstes hätten das erklärt.

0: geben. Der abgesetzte ukrainische Verteidigungsminister Mykhailo Fedorov hat einen neuen Job. Er wird Berater des italienischen Verteidigungsministers bei Fragen zu militärischen Innovationen. Der 35-Jährige war im Juli im Amt abgelöst worden. Er gilt als möglicher Konkurrent von Präsident Zelensky bei einer künftigen Präsidentschaftswahl in der Ukraine. Österreichs Doppel-Olympiasieger Benjamin Karl setzt seine Snowboard-Karriere nun doch fort. Der 40-Jährige wollte zuletzt auf den Radsport umsteigen, diese Pläne hat er aber über den Sommer verworfen. Mehr von Christoph Ott.
1: Der fünffache Weltmeister meint, über den Sommer seien Dinge passiert, die so nicht vorhersehbar waren. Dazu hat sich beim Olympiasieger von 2022 und 2026 das Gefühl verstärkt, er sei einfach ein Snowboarder, der gerne Rad fährt. Mitte September steigt der 40-jährige Niederösterreicher dann wieder ins ÖSV-Vorbereitungstraining ein. Wie Karl mitteilt, freue er sich auf die kommende Saison, in der es mit der Heim-WM im März im Montafon schon das nächste Highlight gibt.
0: Und das waren die Nachrichten mit Daniela Nicolai.
2: Morgen Mittwoch wieder freundlich, so wie heute auch die Temperaturen. Hin und wieder können Wolken durchziehen. Auch am Donnerstag weiterhin sehr sonnig, sehr warm, bis zu 27 Grad im Schatten. Der Verkehrsservice um 6:03, da haben wir noch einen Stau, den man erwähnen sollte. Das ist der in Feldkirch von Toasterskommen Richtung Bärenkreuzung. Zwischen einer Viertelstunde und 20 Minuten bitte hier mehr einplanen. Ansonsten in Vorarlberg sind Sie unter 10 Minuten überall durch, wo Sie stehen. Und wenn Sie Hinweise haben, einfach melden, kostenlos 0800 20 4000.
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2: und Billy Idol, Sweet 16.

Schön, wieder mal James Blunt zu hören. Und an diesem Dienstag für alle Musiker und Produzenten, da haben wir was. 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Ich wünsche viel, viel Glück, viel Spaß vor allem. 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

0: Dienstagfeierabend, Sie hören Radio Vorarlberg, freut uns riesig, 18.30 Uhr ist es schon und hier die Nachrichten.
1: Mit Moritz Moser, schönen Abend. Das Land Vorarlberg unterstützt ein Nothilfeprojekt in Nepal. Die Organisation Chai Ya mit Sitz in Bizau unterstützt dort Betroffene nach der verheerenden Sturzflut. Ausgelöst hat sie vergangene Woche ein Felssturz mit anschließendem Gletscherabbruch im Himalaya. Chai Ya versorgt Familien in den betroffenen Gemeinden mit Nothilfepaketen. Im Fokus stehen dabei Schwangere, Kinder und Menschen mit Behinderungen. Das digitale Serviceportal des Landes soll weiter ausgebaut werden. Das fordert Monika Fournier von der ÖVP. Seit Ende Juni lassen sich über das Portal unter anderem Betriebsanlagenverfahren und Förderansuchen digital abwickeln. Betriebe verlieren aber nach wie vor zu viel Zeit mit Formularen, sagt Fournier. In einer Anfrage an Landeshauptmann Markus Wallner von ihrer eigenen Partei will sie nun die nächsten Digitalisierungsschritte erfragen. Und die Lauterracherin, Patricia Pfanner spielt heute mit der Austria Wien um den Einzug in die Fußball-Champions League. Dafür muss gegen Brandbergen das 1:2 aus dem Heimspiel noch wettgemacht werden. ORF1 überträgt seit 17.45 Uhr live und jetzt schaue ich auf den Fernseher. Ja, es steht immer noch 1:0 für die Austria.
0: Wir halten Sie da auf dem Laufenden, drückt den Damen auf jeden Fall alles Gute. Hast du gesagt jetzt, wo das schon läuft? Hast du gesagt, wo du schaust?
1: ORF 1.
0: Ja, genau, dann muss ich das nicht sagen, dass das auf dem ORF 1 läuft. So, jetzt die Wetteraussichten. Morgen Mittwoch freundlich, hin und wieder ziehen Wolken durch, aber Temperaturen so wie heute bis zu 26 Grad. Am Donnerstag sogar noch eine Spur wärmer, weil es weiterhin sonnig bleibt. Und eine gute Fahrt auf Vorarlbergstraßen, da liegen uns keine Meldungen mehr vor.
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2: Am Mikrofon Daniela Nicolai. Für die deutsche Regierung steckt Russland hinter der missglückten Drohnenattacke in Leipzig. Das hätten die Ermittlungen von Polizei und Geheimdienst ergeben, sagte Innenminister Dobrindt bei einer Pressekonferenz. Erste Konsequenzen gibt es auch schon. Aus Berlin Andreas Pfeiffer.
3: Lange hat Deutschland gezögert, lange hat es hybride Übergriffe fremden Mächten zugeschrieben. Heute nennt sie Innenminister Alexander Dobrindt beim Namen.
4: Zusammen betrachtet belegen polizeiliche Ermittlungen eine russische Verantwortung für den versuchten Anschlag am Flughafen Leipzig.
3: Und Außenminister Johann Wadephul erklärt, was daraus folgt.
5: Das russische Generalkonsulat in Bonn wird geschlossen. Der Vertrag über das russische Haus in Berlin wird gekündigt. Wir werden in der Europäischen Union neue Listungen von Personen aus Russland im Kontext hybrider Angriffe vorschlagen. Wir erhöhen den Druck auf die russische Schattenflotte.
3: Berlin schlägt damit ein neues Kapitel der gespannten Beziehungen mit Moskau auf. Ab heute werden hybride Provokationen beantwortet.
2: Bei einer Schießerei im niederländischen Dorf Overasselt nahe der deutschen Grenze ist ein Mann getötet worden. Zwei Polizisten wurden verletzt. Seit dem frühen Morgen war der Ort abgeriegelt. Stundenlang machten Polizeieinheiten auch mit Hubschraubern Jagd auf die mutmaßlichen Täter. Es soll sich laut Medienberichten um eine internationale Drogenbande handeln. Bis jetzt wurden 34 Personen festgenommen. Die SPÖ Kärnten übt Kritik an der Bundespartei. Landeshauptmann Fellner hält die Sozialdemokraten schon jetzt für eine Kleinstpartei, wie er im Gespräch mit dem ORF sagt. Felix Nowak berichtet.
6: Zwar würden viele Dinge im Bund in die richtige Richtung gehen, sagt der Kärntner Landeshauptmann Fellner.
7: Aber wie das dann gemacht wird handwerklich, ist halt etwas, wo die Menschen das nicht spüren oder teilweise sogar lächerlich empfinden, wenn wir davon Spritpreisbremse reden.
6: Für Fellner ist die SPÖ schon jetzt eine Kleinstpartei mit Blick auf Umfrageergebnisse um die 15%. Parteichef Babler will Fellner zwar nicht direkt zum Rücktritt auffordern, die Frage der Spitzenkandidatur sei allerdings offen und sie hänge von den weiteren Umfragen ab.
7: Ich glaube nicht, dass es jemanden gibt in der SPÖ, der dann sagt, wenn die Umfrageergebnisse 13, 14 oder 15% prophezeien, wir verändern nichts am

0: hin.
1: Dennoch will sich der Kärntner nicht vollinhaltlich seinem burgenländischen Amtskollegen Hans-Peter Doskozil anschließen. Dessen öffentliche Kritik sei mitunter nicht notwendig.
2: Nicht nur Österreich, auch Belgien und Großbritannien haben heuer den heißesten Sommer seit Beginn der Aufzeichnungen erlebt. In einem Teil von London wurde mit 38,1 Grad ein Allzeit-Temperaturrekord gemessen. In Belgien gab es 15 Tage mit mehr als 30 Grad. Bisher waren nur etwa 5 die Regel. Das waren die Nachrichten mit Daniela Nicolai.
3: Und spätsommerlich angenehm bleibt es die nächsten Tage in Vorarlberg. Auch morgen Mittwoch freundlich. Nur hin und wieder gibt es ein paar Wolken, die durchziehen. Die Temperaturen so wie heute bis zu 26 Grad. Am Donnerstag noch eine Spur wärmer und weiterhin sonnig. 7:03. Der Verkehrsservice. Es liegen uns keine Meldungen vor. Eine gute Fahrt.
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3: Und jeden Tag um die Uhrzeit ein anderer Song, den es zu erraten gibt. Und zwar nach der allerersten Sekunde. Manchmal erraten es die Enkel, manchmal die Kinder und dann vielleicht wieder die Eltern oder Großeltern. Bin gespannt, wer da heute die richtige Lösung hat. Hören wir mal rein. 055 72 38 30. Unser Feierabendspiel. 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

0: den 2010er Jahren Bruno Mars, Count on Me. So, jetzt wieder zu unserem Spiel. Erkenne den Song nach der allerersten Sekunde. Und der Helmut probiert es, er kommt aus Bludenz, ist in seiner Werkstatt und bastelt da, oder?
1: Ja, ich muss ein bisschen was LED verlegen, muss so eine Ecke beleuchten und dann muss ich einpassen, was alles reingeht da in diesem Zeugs, was ich da gebaut habe. Ist gar nicht so einfach.
0: Okay, es gibt immer was zu bauen, jawohl.
1: Ja, ja, sicher.
0: Helmut, was ist das für ein Song?
1: Ja, in the Summertime.
0: Klar. In the Summertime, when the weather is hot. Weißt du auch, von wem?
1: Ah, das ist Mango Jerry.
0: Ja, richtig, aus 1970.
1: Ja, da war ich noch jung.
0: Da kannst du dich jetzt wieder jung fühlen in deiner Werkstatt mit dem Radio. Viel Vergnügen mit In the Summertime.
1: Danke schön.
0: Schönen Abend, Helmut.
1: Auch so.

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6: Jetzt reden wir aber über das, was heute so wichtig ist, passiert ist und was wir wissen sollten um 19.30 Uhr hier bei Radio Vorarlberg, die Nachrichten.
7: Mit Moritz Moser, schönen Abend. Autofahrer brauchen in Dornbirn-Haselstauden in den kommenden Nächten Geduld. Die Kreuzung der Landesstraßen L3 und L49 wird heute und morgen jeweils ab 19 Uhr gesperrt. Der Grund sind Straßenbau- und Fräsarbeiten. Die Hofsteigstraße und die Achrenstraße sind in beiden Richtungen zu. Umfahren werden kann der Bereich großräumig über Schwefel. Auch mehrere Buslinien werden umgeleitet. Das digitale Serviceportal des Landes soll weiter ausgebaut werden, das fordert Monika Fournier von der ÖVP. Seit Ende Juni lassen sich über das Portal unter anderem Betriebsanlagenverfahren und Förderansuchen digital abwickeln. Betriebe verlieren aber nach wie vor zu viel Zeit mit Formularen, sagt Fournier. In einer Anfrage an Landeshauptmann Markus Wallner von ihrer eigenen Partei will sie nun die nächsten Schritte in Sachen Digitalisierung erfragen. Und die Lauteracherin Patricia Pfanner spielt heute mit Austria Wien um den Einzug in die Fußball-Champions League. Dafür muss gegen Brandbergen das 1:2 aus dem Hinspiel wettgemacht werden. ORF 1 überträgt live und derzeit schaut es da ganz gut aus. 3:0 für die Austria und das zweite Tor hat auch mithilfe von Pfanner gesehen. Also derzeit auf Siegeskurs.
6: Da dürfte nichts mehr schief gehen auf jeden Fall. Ja, das Wetter, da geht auch nichts schief. Es wird spätsommerlich bleiben. Es wird noch wärmer werden im Laufe der nächsten Tage. Donnerstag haben wir schon bis zu 27 Grad und auch das Wochenende spätsommerlich, sonnig, warm. Und auf unseren Straßen läuft's auch. Da liegen uns keine Meldungen vor. Eine gute Fahrt.
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1: Am Mikrofon Daniela Nicolai. Nach dem Tod eines Häftlings in der Justizanstalt Klagenfurt wird wegen Mordverdacht ermittelt. Der 19-Jährige starb an Schnittverletzungen, die ihm mit einer Rasierklinge zugefügt wurden. Dringend tatverdächtig ist sein erst 17-jähriger Zellengenosse. Lisa Nattmesnik berichtet.
2: Heute früh finden Justizwache Beamten den 19-Jährigen leblos in seiner Zelle. Im Halsbereich weist er tödliche Schnittwunden auf, was durch eine Obduktion bestätigt wird. Tatwaffe war die Klinge eines Einwegrasierers, sagt die Staatsanwaltschaft. Spuren eines Kampfgeschehens gebe es nicht, was darauf hindeuten könnte, dass der 19-Jährige im Schlaf angegriffen wurde und keine Möglichkeit hatte, sich zur Wehr zu setzen. Wie lange sich die beiden Männer schon eine Zelle geteilt hatten und ob es vorher schon Probleme gab, ist noch unklar. Keiner der beiden saß wegen schwerster Gewaltdelikte in der Justizanstalt. Der 17-Jährige ist dort als Untersuchungshäftling. Der junge Erwachsene war Straftäter.
1: Ein 16-Jähriger ist am Wiener Landesgericht zu 2 Jahren unbedingter Haft verurteilt worden. Der mehrfach vorbestrafte Jugendliche wurde der Vergewaltigung, Körperverletzung, schweren Nötigung und gefährlichen Drohung für schuldig befunden. Er hatte einen 15 Jahre alten Mithäftling misshandelt und vergewaltigt. Die Internationale Atomenergieorganisation hat in Syrien große Mengen Uran aus der Regierungszeit des früheren Präsidenten Bashar al-Assad sichergestellt. Laut IAEA-Chef Grossi handelt es sich um 73 Tonnen, davon 55 Tonnen Brennstäbe für ein geheimes Reaktorprojekt. Die neue syrische Regierung hat der Atombehörde das Nuklearmaterial zugänglich gemacht. Im deutschen Bundesland Brandenburg hat die Polizei einen Anschlag auf ein Umspannwerk verhindert. An einer Leitung in der Nähe des Kohlekraftwerks Jenschwalde wurden mehrere Sprengvorrichtungen entdeckt. Laut Polizei gab es mindestens eine Detonation. Ziel war offenbar ein großflächiger Stromausfall. Für die Bevölkerung habe keine Gefahr bestanden, hieß es. Die Frauen der Wiener Austria gewinnen gegen Brandenbergen mit 4:0 und qualifizieren sich damit erstmals für die Fußball-Champions League. Martin Lang.
3: Schon nach 19 Minuten führen die Austrianerinnen durch ein Elfmetertor von Modesta Uca. Die Kosovarin macht nach Seitenwechsel auch mit einem Traumtor ins Kreuzeck. Das 2:0 die Vorentscheidung, dann folgt ein Eigentor der Norwegerinnen und ein Freistoßtor, der dritte Treffer von Modesta Uca. Sie ist die Spielerin dieses Matches, in dem die Austrianerinnen erstmals die Frauen-Champions League erreichen. Es winken neben 500.000 Euro Fixprämie jetzt schon 110.000 Euro für den Aufstiegserfolg und weitere Prämien, die bis in den Millionenbereich hineingehen. Die St. Pöltnerinnen spielen nach dem 0:3 zu Hause morgen um ihre Chance an der Liga-Teilnahme gegen Juventus Turin.
1: Das waren die Nachrichten mit Daniela Nicolai.
4: Und das Wetter auch morgen Mittwoch freundlich, also gleich wie heute eigentlich.

0: es ziehen immer wieder ein paar Wolken durch, aber es scheint auch viel die Sonne und die Temperaturen auch so wie heute, 26 Grad. Am Donnerstag sogar eine Spur wärmer noch bei viel Sonne und so geht es weiter bis inklusive Wochenende. Der Verkehrsservice 3 nach 8, da liegen uns keine Meldungen vor. Eine gute Fahrt.
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2: Am Mikrofon ist Matthias Schmelzer. Die Teuerung war in Österreich im August mit 3,2% sehr hoch. Durch eine Teuerung kosten Produkte mehr Geld. Im Juli war die Teuerung mit 2,8% etwas niedriger. Vor allem Benzin, Diesel und Heizöl sind deutlich teurer geworden. Sehr teuer war noch das Essen in Lokalen und Übernachtungen in Hotels. Etwas mehr gekostet haben auch Wasser und Strom. Lebensmittel sind dagegen nur wenig teurer geworden. Der Grund dafür ist eine niedrigere Steuer auf bestimmte Nahrungsmittel, die die meisten Menschen täglich brauchen. Ende August sind in Österreich rund 376.000 Menschen arbeitslos gewesen oder haben an einer Schulung teilgenommen. Das sind mehr als voriges Jahr im August. Die Zahl der arbeitslosen Männer ist gesunken. Bei den Frauen ist die Zahl der Arbeitslosen gestiegen. Besonders stark ist die Arbeitslosigkeit in Bereichen wie Gesundheit und Handel gestiegen. Das heißt zum Beispiel in Geschäften, Krankenhäusern und Altersheimen. Der ÖVP-Chef und Bundeskanzler Christian Stocker will, dass der Staat heute schon Geld für die Pensionen von morgen spart. Es gibt immer mehr alte Menschen, deshalb braucht der Staat auch immer mehr Geld für Pensionen. Kanzler Stocker sagt, dass der Staat deshalb jedes Jahr Geld sparen soll. Er nennt das Zukunftsfonds. In etwa 30 bis 40 Jahren soll durch den Zukunftsfonds viel Geld für die Pensionen zur Verfügung stehen. Diesen Vorschlag hat der Kanzler gestern im ORF-Sommergespräch vorgestellt. Emma Delaney ist ab heute die neue Chefin von der österreichischen Energiefirma OMV. Die OMV verkauft Benzin und Diesel für Autos und Gas zum Heizen. Emma Delaney ist die erste Frau an der Spitze der OMV. Sie ist 53 Jahre alt und kommt aus Irland. Vorher hat sie mehr als 30 Jahre bei der britischen Ölfirma BP gearbeitet. Das waren Nachrichten in einfacher Sprache. Redaktion Rainer Reitzamer und Lorenz Lohr.

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1: Am Mikrofon Daniela Nicolai. In Österreich ist die Zahl der Arbeitslosen weiter gestiegen. Mehr als 375.000 Menschen waren Ende August beim AMS gemeldet. Erneut zugelegt hat auch die Inflation. Die Teuerung lag laut Statistik Austria bei 3,2%. Volker Obermeier.
2: Die leichte Entspannung bei der Inflation war nur von kurzer Dauer. Mit 3,2% liegt der Wert in Österreich wieder auf Juni-Niveau. Der neuerliche Schub nach oben ist großteils auf die höheren Preise bei Treibstoffen sowie Heizöl zurückzuführen, so die Statistik Austria in ihrer Schnellschätzung. Auch in der Eurozone beträgt die Teuerung wieder mehr als 3%, und zwar vor allem aufgrund der Energiekosten. Die Entwicklung macht eine Zinserhöhung der Zentralbank auf 2,5% in der kommenden Woche noch wahrscheinlicher, Nationalbankgouverneur Martin Kocher.
3: Es ist wichtig, dass wir auch hier ganz klar darauf hinarbeiten, dass die Inflation in den Zielbereich zurückkommt.
2: Dieser Zielbereich ist mit um die 2% definiert.
1: Bei neuen Angriffen der israelischen Armee im Gazastreifen sind laut Palästinenservertretern mindestens 4 Menschen getötet worden. 3 von ihnen waren noch Kinder. Nach Augenzeugenberichten hatten israelische Kampfjets mindestens 12 Raketen auf das Gebiet Katiba im Westen von Gazastadt abgefeuert. Der Krieg in der Ukraine hat heute einmal mehr ein Treffen der EU-Verteidigungsminister bestimmt. In Wicklow an der irischen Küste berieten sie über weitere Milliardenhilfen an Kiew angesichts der massiven russischen Luftangriffe. Tim Kubal berichtet.
4: Ein Hilferuf aus Kiew. Die ukrainische Luftabwehr sei das Hauptproblem, sagt EU-Chefdiplomatin Kaja Kallas.
5: The main issue is air defense.
4: Sie hoffe, dass 6 Milliarden Euro aus einem EU-Rüstungsfonds freigegeben werden könnten, so Kallas weiter. Auch das wäre aber nur ein Tropfen auf den heißen Stein. Aus Kiew ist von einer Finanzierungslücke im Umfang von 23 Milliarden Euro die Rede. Man stehe an der Seite der Ukraine, betont Verteidigungsministerin Claudia Tanner, ÖVP.
6: Also ein militärisch neutraler Staat.
4: Ebenfalls Thema, das Ende der UNIFIL-Mission im Libanon. Österreich ist dort mit 170 Soldaten vertreten.
6: Die Aufgaben, die wir dort wahrzunehmen haben, die logistischen, bedeuten auch, dass wir die Letzten sein werden, die diesen Einsatzraum verlassen werden.
4: Österreich schlägt gemeinsam mit Spanien und Irland eine neue Mission im Libanon vor.
1: Nach dem Untergang einer Fähre vor Nordzypern haben die Einsatzkräfte das Wrack geortet. Mit Hilfe einer Unterwasserdrohne wurde das Schiff in einer Tiefe von 550 Metern entdeckt. Im Wrack werden noch die Leichen von 20 Vermissten vermutet. Seit heute gelten bei den Wiener Linien strengere Regeln für E-Scooter. In Bus und Straßenbahn dürfen sie gar nicht mehr mitgenommen werden, in der U-Bahn nur noch außerhalb der Stoßzeiten. Wer sich nicht daran hält, muss mit 50 Euro Strafe rechnen. Das waren die Nachrichten mit Daniela Nicolai. Zum Wetter.
7: Die Nacht verläuft meist trocken und zeitweise sternenklar, nur im Süden ziehen einzelne Regenschauer durch. Die Temperaturen sinken auf 18 bis 8 Grad. Morgen Mittwoch ist es in ganz Österreich zeitweise sonnig, am längsten ganz im Westen und von Oberösterreich bis ins Nordburgenland, aber bei weitem nicht ungetrübt. Hin und wieder ziehen doch dichtere Wolken durch und im Süden bilden sich am Nachmittag ein paar Schauer und Gewitter, speziell von Osttirol bis ins Semmering-Wechselgebiet. Die Temperaturen ändern sich wenig, Höchstwerte morgen 21 bis 29 Grad. So viel zum Wetter von Michael Mattern.
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3: Einen schönen Dienstagabend, willkommen beim heutigen Soundcheck. Es ist nicht nur eine Vorarlberger, sondern eine internationale Entwicklung, die schon über viele Jahre hinweg zu beobachten ist. Ob in Berlin, Barcelona oder London, klassische Clubs bzw. Diskotheken finden immer weniger Anklang, gerade beim jungen Publikum. Nun schließt in Vorarlberg eine der ältesten und auch größten Diskotheken endgültig. Das Shake in Rötis, früher noch bekannt als K-Shake. Ich freue mich heute auf ein spannendes Gespräch mit dem Betreiber Thomas Krobert. Wieso er die 37-jährige Disco-Geschichte des Nachtlokals nun beenden wird und welche Höhen und Tiefen er erlebt hat, darüber reden wir gleich. In die Sendung geht's jetzt mit einer jungen Vorarlberger Musikerin. Ihr Name ist Felicitas, ihr Song When I Was Young.

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2: 22 Jahre lang hat er die Diskothek Shake in Rötis betrieben, Thomas Krobert. Am Wochenende geht diese Ära zu Ende. Nicht nur für die Diskothek in Rötis, in ganz Vorarlberg ist seit vielen Jahren ein Sterben bekannter Diskotheken bzw. Clubs zu beobachten. Deshalb freue ich mich sehr, jetzt mit dem langjährigen Betreiber des Shakes direkt zu reden. Thomas Krobert, ja, wir gehen direkt zu den Anfängen. Wie ist es eigentlich gekommen, ja, dass du Disco-Betreiber geworden bist? Es ist ja wirklich eine kostspielige Sache, so einen Club, so eine Diskothek aufzubauen.
3: Ja, herzlichen Dank für die Einladung. Die Geschichte von Kejek hat eigentlich zu meiner Studienzeit angefangen. Ich war zuerst DJ und vor meinem ersten Event habe ich müssen die Befähigungsprüfung machen für Gastgewerbe. Das Gastgewerbe ist kein freies Gewerbe. Habe ich gemacht am Wifi Innsbruck. Das erste Event war im alten Hallenbad, habe ich mit meinen Ersparten umgesetzt und das war die Grundlage denn für den Businessplan. Im Jahr 2003 habe ich die Möglichkeit gehabt, die Industriezone 8 zu mieten und habe dann mit dem Businessplan den Inhaber überzeugt, die Location zu mieten. Ich wollte nicht einfach nur ein neuer Name machen, sondern ich habe noch umgebaut und habe dann einen Kredit gebraucht, das waren 200.000 Euro. Die Banker haben gesagt, ja, 200.000 Euro kannst du haben, den brauchst du aber 200.000 Euro Sicherheiten. Bin dann zuerst zum großen Bruder gegangen, der war damals der Rieske und er war dann schlussendlich mein Bürge. Und meine Eltern, ja, haben gesagt, im Notfall kann ich auch zu Erna kommen, aber das muss man sich mal vorstellen, dann hätte ich müssen auf das Elternhaus ein Pfandrecht einträgen lassen. Das wäre eventuell eine Notlösung gewesen, aber ich war dann froh, dass mein Bruder das übernommen hat. Pfandrecht auf seine Eigentumswohnung. Ja, das Kejek dann eröffnet im Mai 2004 und was mir ganz wichtig ist, ich habe dann im Dezember im gleichen Jahr den Kredit komplett getilgt. So ist es dann losgegangen und heute kann ich sagen, es ist gut gegangen nach 22 Jahren, aber damals, das war schon eine wilde Geschichte.
2: Wie hast du so jung eigentlich die Leidenschaft entwickelt für Diskotheken, für Clubs, beziehungsweise du bist ja auch sehr DJ?
3: Ja, die Leidenschaft für Diskothek bzw. Clubkultur hat eigentlich was mit der Leidenschaft für Musik zu tun. Ich habe als Kind Trompete gespielt, später Gitarre, habe eine Rockband gegründet und ja, war dann auch als DJ unterwegs. Ja, die Musik spielt ja eigentlich in einer Diskothek die maßgebliche Rolle. Es geht schlussendlich ums Tanzen. Ich habe auch schon früher als Jugendlicher einfach gern Diskotheken angeschaut. Also, wie sind sie aufgebaut? Wie sind die Räume? Die verschiedenen Floors? Die Lichtanlage? Die Weiterentwicklung? Laser, Moving Heads, Soundsysteme? Das alles zusammen ist einfach schon immer interessant gewesen. Dann kommt noch dazu, dass ich einfach gern organisiere. Das ist jetzt wieder dieser betriebswirtschaftliche Kontext. Und da hat einfach das Studium, das war einfach wichtig. Also mir hat es einfach wahnsinnig viel gebraucht, dass ich einfach das große Ganze gesehen habe als Unternehmen. Und wir haben ja eigentlich auch viel selber gemacht. Eigentlich der betriebswirtschaftliche Hintergrund, das ganze Personalmanagement und so weiter, Finanzbuchhaltung habe ich eigentlich die letzten 22 Jahre alles selber gemacht.
2: Ich meine, früher waren ja die Discos pumpevoll. Ich als Wälder kann mir an die Tenne in Mellau zum Beispiel erinnern. Inwiefern hat sich das Ausgehverhalten bei den Jugendlichen verändert, dass da jetzt eigentlich viel weniger Zulauf ist?
3: Ja, die Rolle für Diskotheken und Clubs für die jungen Menschen, die hat sich in den letzten 20, 25 Jahren meiner Meinung nach extrem geändert. Wenn man sich vielleicht zurückerinnern kann an eine Zeit ohne Handys, und da rede ich noch nicht einmal von Internet, sondern nur von Handys, da war es früher einfach so, vielleicht können sich ein paar HörerInnen erinnern an die Non-Stop-Zeiten in Feldkirch-Dosters, da hat man sich einfach getroffen, Mittwoch, Freitag, Samstag, Sonntag, von 20 bis 24 Uhr. Ja, da hat man sich auch erzählen können, was in der Woche so passiert ist, und man hat einfach gewusst, okay, da sind die Leute, die ich treffen will. Die Diskotheken war nicht nur ein Ort zum Tanzen, sondern natürlich auch zum Leute kennenlernen, oder? Eine Partnerin, ein Partnerfinder. Ja, das war die Zeit vor Facebook, vor Tinder und den ganzen Apps, was es heutzutage gibt. Das war damals einfach der Grund, warum er in eine Diskothek gegangen ist. Es war so im Jahr 2012, 13, 14, wo die Smartphones dann immer mehr die Herrschaft über unsere Aufmerksamkeit übernommen hat. Und das Ganze, das ist noch viel extremer geworden. Also gerade mit Snapchat, TikTok und Co. Also bei Facebook war es noch gar nicht so schlimm. Also ich würde es so wirklich als schlimm bezeichnen. Die Aufmerksamkeitsspanne von der jungen Menschen hat sich meiner Meinung nach drastisch verändert. Der hat teilweise nur noch um Sekundenbruchteile, ob man sich interessiert, sobald etwas langweilig ist. Man muss schon fast sagen, wenn ein Lied 3 Minuten geht, gibt es teilweise, also ich rede natürlich nicht von allen jungen Gästen, aber teilweise gibt es dann schon Leute, die sich langweilen und dann auch im Club lieber aufs Handy drauf schauen und irgendein Spiel spielen am Handy. Also das ist schon gewaltig. Also ich glaube auch nicht, dass sich der Trend umkehren lässt, aber ich glaube auch, dass es immer einen Teil von der Bevölkerung, von der jungen und natürlich auch älteren Menschen geben wird, die sich einfach auch fallen lassen können und dann einfach auch gern zur Musik tanzen und vielleicht auch gern einfach einmal offline sind.
2: Du hast dich auch immer den Zielgruppen angepasst und beispielsweise auch Partys für über 40-Jährige veranstaltet. Was war der Grund, ja, Clubs für Erwachsene zu veranstalten?
3: Da muss ich jetzt ein bisschen zurückgehen. Ich habe damals 2004, da war ich 25, ich habe das Shake musikalisch so gemacht, wie es jetzt mir persönlich gefallen würde. Es hat Mainstage gegeben mit kommerzieller Sache und vor allem das Alternative Stage mit Rock. Da war einfach mein ganzes Herz drin. Und jetzt ist es so, beim U40 Clubbing ist es auch so, dass ich da das Musikkonzept mit den 2 Floors, im Floor 1 Zeitreise, beginnend 1950, 60, 70, 80 und 90. Und im Floor 2, wo ich dann immer das Konzept ein bisschen wechsle. Ja, das ist einfach so die Party, okay, wie würde es mir gefallen? Das ist eine coole Sache. Gerade am meisten freut mich, wenn ich zum Beispiel selber DJ bin und sich die Gäste nichts wünschen, oder? Weil das heißt ja, dass es eigentlich relativ gut passt. Macht einfach immer noch riesigen Spaß, selber hinterm DJ-Pult zum Stau. Und gerade bei der Ü40-Party sieht man fast keine Handys. Das muss ich einfach auch nochmal betonen. Ja, die Leute sind einfach offline und das ist ein Traum.
2: Und jetzt, nach 22 Jahren, ist Schluss mit dem Shake in Rötis. Warum genau?
3: Der Grund für die Schließung vom K-Shake nach 22 Jahren ist relativ einfach erklärt. Ich bin wirtschaftlich in der Verlustzone drin. Also das ist sich einfach nur mal ausgegangen mit der ganzen Fixkosten. Das hat sich schon 2025 abzeichnet. Und dort habe ich dann entschieden, dass ich es lieber lassen muss. Also ich sage es mal so, ganz ehrlich, wenn man nicht einmal einen Unternehmerlohn, und da rede ich von einem ganz normalen Gehalt wie jeder andere, auszahlen kann, dann ist es Zeit zum Aufhören.
2: Ja, pragmatische, aber logische Erklärung, wenn es sich finanziell nicht mehr ausgeht. Hat sich die Ausgehkultur also so gewandelt, dass ein Disco offensichtlich früher ein gutes Geschäft gebracht hat und inzwischen unrentabel ist?
3: Ja, die Ausgehkultur in den letzten 22 Jahren hat sich extrem gewandelt. Also früher, das darf ich glaube ich so behaupten, hat man sich einfach im Käse getroffen, oder? Also da waren einfach... Es hat einfach Stammgäste gegeben. Ich glaube, ich spreche auch für die anderen Lokale in Vorarlberg. Die wissen noch genau, wie das früher war. Da ist man einfach jedes Wochenende zumindest einmal, wenn nicht teilweise sogar zweimal, einfach fortgegangen. Ganz früher, zu meiner Zeit, wo ich so 18 war, ist man teilweise natürlich auch am Donnerstag fortgegangen. Was ja, wer sich noch ans B190 erinnern kann oder ans Limo, da ist man ins Limo, ins Motorphon reingereist. Sag jetzt einmal. Und heutzutage ist es ja so, jetzt muss ich leider wieder das Handy und die ganzen Apps und die Aufmerksamkeitsspanne für der Leute. Die Leute wählen einfach Events. Am liebsten oh, jedes Wochenende was anderes. Es gibt immer mehr Festivals, wo neu dazugekommen sind. Zum Beispiel Electric Love und Frequency. Und solche Sachen, dann gibt's der ganze Oktoberfest-Trend, der in Vorarlberg ja vor 2010 war einfach Dirndl und Lederhose uncool, definitiv. Das hat sich sehr gewandelt. Und von dem her hätten die jungen Gäste hätten am liebsten jedes Wochenende ein komplett anderes Event. Und das kann man als Club musikalisch schon umsetzen, aber wir können nicht jedes Wochenende das Gebäude komplett umbauen, das geht nicht da. Ja, mir kommt einfach ein bisschen vor, dass es der Leute, gerade der jungen Leute, dass sie irgendwie das feiern, so wie es früher war, dass man einfach tanzt zur Musik, die man liebt, dass das ein bisschen verloren gegangen ist. Also ich glaube nicht, dass die Nachtgastronomie ausstirbt, aber wenn man das vergleicht mit früher, dann ist der Markt hat sich sicherlich halbiert, wenn nicht -70%, oder? Und von dem her hat es da einen gewaltigen Wandel gegeben.
2: Ja, Thomas Kobert, der Betreiber des Shake Clubs in Rötis, ist heute mein Gast im Soundcheck. Wir zwei reden gleich weiter, nämlich über spannende Höhen und Tiefen, die du in 22 Jahren im Club erlebt hast. Ja, zwischendurch gibt's jetzt einmal zum Auflockern ein bisschen Musik, nämlich von der Vorarlberger Band Hearts Hearts, Meet Me in the Bathroom.

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2: Und ich freue mich sehr. Heute ist bei mir der Betreiber einer legendären Diskothek zu Gast, nämlich vom K-Shake in Rötis, Thomas Grobert. Nach 22 Jahren soll jetzt tatsächlich Schluss sein. Ja, du wolltest ja das K-Shake schon mal verkaufen, 2018, aber dann hast du den Betrieb wieder aufgenommen. Ist jetzt endgültig Schluss oder kommt vielleicht ja irgendwann wieder mal ein neuer Club in Rötis, oder wie schaut's dann nach dem K-Shake mit der Clubkultur in Vorarlberg aus? Ja, ich meine, mit dem Shake stirbt schon eine sehr, sehr große Location, die auch Anlaufstelle für viele Jugendliche war in Vorarlberg.
3: Genau, ich habe 2018 schon probiert, das Shake zum Verkaufen. Die Jahre davor war der Umsatz schon rückläufig. Also das war einfach schon lange vor Corona. Es wäre jetzt einfach zu einfach zum sagen, ja, Corona ist an allem schuld. Das stimmt einfach nicht. In der Industriezone 8 in Rötis gehen die Lichter jetzt für immer aus. Ich habe noch letztes Jahr noch das K-Shake inseriert gehabt. Und es ist einfach ein großer Schuppen. Ein riesengroßer Schuppen. Und das jetzt nochmal da auf die Beine zu stellen mit dem Ausgehverhalten. Die Jugendlichen, ja, die gehen vielleicht ein-, zweimal, allerhöchstens dreimal im Monat fort. Und ja, die Nachfrage bestimmt das Angebot. Deswegen wird so ein riesengroßer Schuppen ist meiner Meinung nach einfach schwierig. Vorarlberg hat tolle Clubs. Es ist jetzt eh gut, dass eine Marktbereinigung stattfindet. Aber meiner Meinung nach gibt es zwei Hotspots, Feldkirchstadt und Rankweil mit dem Echo-Club und vor allem Dornbirn, also die zwei Spots, da gibt's einfach schlussendlich sechs tolle Clubs, sechs, siebene. Die sind nur kleiner, abgesehen vom Sender, und die werden meiner Meinung nach auch eine tolle Zukunft vor sich haben, weil ich bin immer noch der Hoffnung, dass es einfach Leute gibt, die gern zur Musik tanzen und auch gerne mal offline sind.
2: Ja, Thomas, wenn du jetzt zurückblickst auf 22 Jahre, die du als Betreiber des Shake überblickst, kannst du vor ein paar Highlights, beziehungsweise hat es vielleicht auch Tiefpunkte gegeben, erzähl mal, was ist dir da ganz besonders in Erinnerung geblieben?
3: Ja, da möchte ich vielleicht nur ein paar Stichworte einwerfen. Also was ich mich ganz gerne erinnere, ist, dass ich es geschafft habe, dass die Kriegsopferabgabe abgeschafft worden ist. Vielleicht zur Erklärung an die ZuhörerInnen. Kriegsopferabgabe war 10% vom Eintrittsgeld, und das hat mich damals schon 2004 schon gewundert. Also Kriegsopferabgabe, reden wir vom Zweiten Weltkrieg. Und da bin ich immer dran gewesen. Beim Wirtschaftslandesrat, ich war wirklich lästig über viele, viele Jahre. Ich habe noch 18 Jahre gebraucht, dass sie dann endlich abgeschafft worden ist. Das ist etwas für die ganze Branche, für alle Events, zumindest steuerlich eine gute Sache, dass es diesen umgeht hat. Also da habe ich viel Zeit investiert. Andere brutale Geschichte war die Sperrstundengeschichte in Rötis. Da hat der damalige Bürgermeister und der gesamte Gemeindevorstand mir die Sperrstunde verkürzen wollen. Und da bin ich in Berufung gegangen. Und die Gemeindevertretung selber als erste Instanz hat dieser Sperrstundenbescheid dann halt aufgehoben. Das ist auch ein Prozess gewesen, der wirklich mühsam und anstrengend war. Und schlussendlich haben sich dann die Gemeindevertreterinnen nicht nur für mich als Unternehmer, sondern vor allem auch für die jungen Leute entschieden, dass man diese Sperrstunde nicht einführt. Das sind so zwei Höhepunkte, wo mir, glaube ich, ewig in Erinnerung geblieben waren. Tiefpunkte, oh mein Gott, also da hat es wirklich viele Sachen gegeben. Ich habe ja damals auch das Enjoy in Alltag übernommen und 3 Jahre gehabt und wieder geschlossen. Ich habe im Blue Dance Dober das Factory übernommen und nach 7 Jahren geschlossen. Ich habe in Blue Dance das Schiff gehabt, ein paar Jahre. Also das sind einfach Projekte gewesen, wo außer Spesen nichts gewesen gewesen sind. Also da habe ich auch viel Leidenschaft, also vor allem Leiden, reingesteckt. Und schlussendlich war das eigentlich finanziell, ja, das hat einiges gekostet. Es hat einmal eine Zeit gegeben, wo sich in Vorarlberg eine Motorradgang gründen wollte, die Black Jackets, die dann plötzlich auftaucht sind im Shake und da ihren eigenen Bereich im Lokal gegründet haben und die Leute da nochmal durchlaufen haben. Also da hat's wilde Szenen gegeben. Da muss ich allerdings sagen, da hat die Kriminalpolizei extrem schnell reagiert und das Ganze schon im Entstehenden im Keim erstickt. Es hat eine Bombendrohung gegeben. Das ganze Lokal ist ausgeräumt worden und dann hat man das ganze Lokal durchsucht. Die Leute sind da will ins El Capitan umgegangen. Und wo man dann, wo das Ganze wieder freigeworden ist, sind die Leute noch um 3 am Morgen wieder gekommen und die Sunrise-Session ist bis um 8 am Morgen gegangen. Also das war ein turbulenter Abend und eine brutale Anekdote. Ganz schlimm für mich ist schon immer noch der tragische Unfall von einer Schülerin aus Amerika, die über die Bahngleise gelaufen ist in Klaus und leider ums Leben gekommen ist. Das war im Jahr 2005 und hat mich sehr mitgenommen und das ist sicherlich definitiv der Tiefpunkt gewesen. Ja, einfach eine sehr traurige Geschichte.
2: Was du ausgespart hast, du hast dich auch sozial engagiert mit dem K-Shake, nämlich unter anderem auch für Licht ins Dunkel.
3: Wo wir das das erste Mal gemacht haben, haben wir 12.500 Euro zusammen gesammelt bei der Gäste, Mitarbeiter und so weiter, Sponsoren. Und ich bin da eingeladen worden beim ORF Vorarlberg bei dieser Spendengala. Und ich habe noch gar keinen Scheck dabei gehabt. Und ich habe auch niemand gesehen, wie viel es ist. Und dann hat mich die Moderatorin gefragt, ja, und wie groß ist die Spende? Und dann ich so 12.500 Euro. Und dann haben so alle die Leute, die da am Telefonieren waren, und alle haben so geschaut, so, hat er jetzt 12.500 Euro gesehen? Das ist ja so ein Moment gewesen. Der ist auch in bleibender Erinnerung. Wir haben dann die Jahre dann danach immer wieder fünfstellige Beträge gehabt. Ich freue mich sehr, dass ich da in den letzten Jahren also über 100.000 Euro gespendet haben. Ja, sicherlich auch ein Teil vom K-Shake. An das denke ich wirklich sehr gern zurück.
2: Und jetzt nach diesen 22 Jahren Shake in Rötis, wie geht's jetzt für dich, Thomas Krobert, weiter nach dieser langen Disco-Ära, die du da begleitet hast, die du betrieben hast?
3: Also jeder Unternehmer kennt das, wenn die Umsätze rückläufig sind. Es ist extrem frustrierend und deprimierend. Man hat auch schlaflose Nächte. Deswegen habe ich mir oft gedacht, ob ich nicht eben das Handtuch komplett wirf. Ich mache das nicht, ich mache weiter. Ich glaube, wenn ich aufhören würde als DJ und als Eventveranstalter, dann würde irgendwie meine Seele sterben. Also das ist einfach das, was ich beruflich mein ganzes Leben lang gern gemacht habe. Und ich kann einfach nicht aufhören. Das heißt, ich mache jene Wohlfühl-Events. Das sind die tollen Sachen, die mache ich einfach weiter. Das sind einfach 3 Eventreihen. Das ist erstens der Jugendtanz für 13- bis 15-Jährige, einfach eine tolle Party von 18 bis 22 Uhr. Mega Stimmung. Die Jugendlichen sind ganz lieb und brav. Wir brauchen nicht einmal einen Security an dem Abend. Und sie kommen einfach zum Tanzen. Das wird es weiterhin gehen. Denn natürlich das Ü40-Clubbing, wo ich auch selber DJ bin. Und die dritte Partyreihe ist das Ü60-Tanzt. Da gehen wir so Richtung Foxtrot, Walzer, Cha-Cha-Cha, Rock'n'Roll, Twist. Das ist auch eine Herzensangelegenheit. Alle 3 Events werden einmal im Monat im Echo-Club in Rankweil stattfinden. Und ja, ich kann es kaum erwarten, beziehungsweise ich freue mich einfach extrem, wenn die Tanzfläche voll ist und das Handy im Hosensack bleibt.
2: Dann sage jetzt vielen herzlichen Dank, Thomas Krobert, Betreiber des Clubs Shake in Rötis, für deinen Besuch. Ja, am kommenden Wochenende finden die letzten großen Partys dort statt. Am Freitag für die jungen Besucherinnen und Besucher, am Samstag dann für alle Gäste ab 27 Jahren mit der letzten großen Party. Ein schöner letzter Song könnte bei dieser Feier zum Beispiel sein von den heurigen SoundedV Musikpreisträgern Cordoba 78 Sommerregen. Ein wunderschöner neuer Song über Abschied und Hoffnung.

Musik von Bilderbuch mit Naue Luapi. Weiter geht's jetzt mit einer jungen Vorarlberger Künstlerin. Ihr Name ist Vanya. Sie hat doch schon 2023 als beste Newcomerin den Sound at V Musikpreis gewonnen. Und von ihr gibt's jetzt den Titel Devil in Disguise.

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1: Die mehrfache Sound&V-Musikpreisträgerin Nella mit Ich wollte nie nach Berlin. Ja, der letzte Song dieser Soundcheckstunde kommt nun von Laurenz Nikolaus, Der Teufel tanzt im Volksgarten. Ja, ich, Nikolaus Küng, sage herzlichen Dank fürs Zuhören und wünsche nun eine hoffentlich ganz entspannte Radio Vorarlberg Musiknacht.

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1: Im Studio begrüßt sie Daniela Nicolai. Deutsche Regierung auf Konfrontationskurs mit Russland. Der ehemalige Kicker-Liner-Chef sitzt in Untersuchungshaft und der Autozulieferer Pollmann aus Niederösterreich ist pleite und muss Insolvenz anmelden. Soweit einige Themen des Nachtjournals. Das Wetter morgen bringt Sonne, Wolken und einzelne Gewitter. Die deutsche Regierung beschuldigt Russland als Drahtzieher der gescheiterten Drohnenattacke auf dem Flughafen Leipzig. Anfang August war eine Sprengstoffdrohne dort eingedrungen. Nur ein technischer Defekt verhinderte die Explosion. Dahinter stecke der Kreml, das hätten die Ermittlungen von Polizei und Geheimdienst ergeben. So der deutsche Innenminister Alexander Dobrindt bei einer Pressekonferenz.
2: Zusammen betrachtet belegen polizeiliche Ermittlungen Tatmuster und nachrichtendienstliche Erkenntnisse eine russische Verantwortung für den versuchten Anschlag am Flughafen Leipzig.
1: Und der deutsche Außenminister Johann Wadephul kündigt gleich darauf Konsequenzen für Russland an.
3: Das russische Generalkonsulat in Bonn wird zum 18. September geschlossen. Der Vertrag über das russische Haus in Berlin wird gekündigt. Wir werden in der Europäischen Union neue Listungen von Personen aus Russland im Kontext hybrider Angriffe vorschlagen. Wir verschärfen die Einreisekontrollen für russische Staatsangehörige. Wir erhöhen den Druck auf die russische Schattenflotte.
1: Sagt Außenminister Wadephul. Eine russische Reaktion ließ auch nicht lange auf sich warten. Die Vorwürfe seien absurd und eine unbegründete Provokation, hieß es von der russischen Botschaft in Deutschland. Jetzt nach Österreich. Die Pleite der Möbelkette Kicker-Liner hat ein strafrechtliches Nachspiel. Der ehemalige Geschäftsführer sitzt in Wien in Untersuchungshaft, wie der Kurier berichtet. Der Manager steht unter Verdacht, die Notlage von Hochwasseropfern ausgenutzt zu haben. Der Schaden geht in die Millionen. Mehr von Evelyn Kanya.
4: Vorigen Freitag wird der Ex-Chef von Kicker-Liner festgenommen. Seit Sonntag sitzt er in Wien in U-Haft. Laut Gericht besteht unter anderem Fluchtgefahr. Die Vorwürfe der Wirtschafts- und Korruptionsstaatsanwaltschaft wiegen schwer. Der Ex-Geschäftsführer soll die Notlage von Opfern des Jahrhunderthochwassers vor 2 Jahren gezielt ausgenützt haben. Sie soll mit einem Sonderrabatt gelockt worden sein, um rasch frisches Geld zu bringen. Dabei soll Kicker-Liner damals längst pleite gewesen sein. Mindestens 4.700 Kunden leisten Anzahlungen, bekommen aber keine Möbel. Der Schaden 15 Millionen Euro. Zusätzlich soll der Manager kurz vor Insolvenzeröffnung über 1 Million beiseite geschafft haben. Laut Kurier soll er die Vorwürfe bestreiten. Der Beschuldigte war seit 2023 Chef von Kicker-Liner, nachdem die Signa verkauft hatte.
1: Gestern hat Bundeskanzler Christian Stocker von der ÖVP im ORF-Sommergespräch ein neues Modell zur finanziellen Vorsorge für Kinder und Jugendliche bis 18 Jahre angekündigt. Ein Wertpapierdepot ohne Steuern, Spesen und Gebühren. Die Koalitionspartner SPÖ und NEOS unterstützen den Vorschlag. Peter Daser berichtet.
5: Auf dem sogenannten Zukunftsdepot sollen Eltern für ihre Kinder steuerfrei in Aktien oder Fonds anlegen dürfen. Und es sollen auch keine Spesen und Gebühren fällig werden, die sonst bei Kleinanlegern den Ertrag schmälern. Bundeskanzler Christian Stocker im ORF-Sommergespräch sagte:
6: Das heißt, es soll spesenfrei sein, es soll gebührenfrei sein und es soll steuerfrei sein. Und die Einzahlungen pro Jahr auf dieses Zukunftsdepot können bis zu 5.000 Euro pro Jahr betragen.
5: Sozialdemokraten und NEOS bestätigen Gespräche für ein Zukunftsdepot. Über Details soll noch verhandelt werden. Die Freiheitlichen fordern für das Depot jedenfalls eine Inflationsabgeltung. Grüne und ÖGB sehen dagegen ein Sparmodell für jene, die ohnehin genug Geld hätten.
1: Die schwächelnde Wirtschaft trifft ein weiteres Unternehmen, nämlich den international tätigen

0: gegen Automobilzulieferer Pollmann im Bezirk Waidhofen an der Thaya in Niederösterreich. Die Firma musste Insolvenz anmelden. Hunderte Mitarbeiterinnen und Mitarbeiter sind betroffen. Jürgen Winterleitner mit den Details.
1: Für drei Gesellschaften innerhalb der Pollmann-Gruppe ist heute am Landesgericht Krems die Eröffnung eines Sanierungsverfahrens beantragt worden. 500 Menschen sind dort beschäftigt, heißt es in einer Aussendung des Unternehmens. Der Schuldenstand der drei Gesellschaften wird mit 74 Millionen Euro angegeben. Die ausländischen Tochterunternehmen in Tschechien, Mexiko und China seien von den österreichischen Verfahren nicht betroffen. Grund für den Sanierungsbedarf sei der strukturelle Wandel der Automobilindustrie sowie eine dauerhafte Verschiebung, die derzeit viele europäische Zulieferer treffe, heißt es. Das Unternehmen betont, dass man die Geschäfte fortführen möchte und dass auch die Produktion weiterlaufe. Zudem wolle man einen Großteil der Beschäftigten halten. Diesbezüglich gibt es auch Investorengespräche, die weit fortgeschritten seien.
0: In Australien läuft seit 99 Jahren das längste Laborexperiment der Welt. Physiker beobachten, wie zähflüssig Pech ist. Das fließt nämlich so langsam, dass sich nur alle 8 bis 13 Jahre ein Tropfen bildet und abfällt, zum letzten Mal 2014. Tobias Mayer.
2: Pech ist bei Zimmertemperatur eigentlich fest, fühlt man es aber in einen Trichter, so zeigt sich, in Wahrheit ist es einfach sehr, sehr zähflüssig, erklärt der Physiker Andrew White von der Universität Queensland.
3: Materialien, die eigentlich fest aussehen, können sich auch wie Flüssigkeiten verhalten und Tropfen bilden.
2: Das Bemerkenswerte an dem Experiment ist aber auch, dass noch nie ein Mensch den Tropfen fallen gesehen hat.
3: Man muss viel Glück mit dem Timing haben, denn der Tropfen bildet sich zwar extrem langsam, aber wenn er fällt, dann mit normaler Fallgeschwindigkeit.
2: Die letzten 9 Male hatten die Physiker sprichwörtlich Pech mit dem Timing. Der nächste Tropfen wird frühestens im kommenden Jahr erwartet.
0: Das Wichtigste vom Sport mit Christoph Ott.
4: Die Frauen der Wiener Austria gewinnen das Rückspiel in der Fußball-Champions-League-Qualifikation gegen Brannbergen mit 4:0 durch 3 Tore von Modesta Uka und einem Eigentor der Norwegerinnen. Damit qualifizieren sich die Wienerinnen erstmals für die Champions League. Bei der Auslosung am Freitag erfahren die Wienerinnen dann ihre Gegnerinnen in der Ligaphase. In der Bundesliga gewinnt der LASK gegen den WRC mit 3:1. Die Linzer geraten trotz Überzahl nach einer roten Karte für den WRC-Spieler Behonek in der 2. Minute in Rückstand, können das Spiel aber in der 2. Hälfte drehen und sind damit in der Liga weiter ungeschlagen. Snowboard-Doppel-Olympiasieger Benjamin Karl gibt heute den Rücktritt vom Rücktritt bekannt. Der 40-jährige Niederösterreicher kehrt dem Radsport den Rücken und wird in der kommenden Saison wieder im Weltcup starten. Das nächste große Ziel ist die Heim-WM 2027 in Montafon. Und im Radsport gewinnt der Franzose Bastien Tronchot die 10. Etappe bei der Vuelta. Felix Gall kommt mit dem Feld als 39. unmittelbar vor Gregor Mühlberger ins Ziel und ist in der Gesamtwertung weiter auf Platz 3 hinter dem gesamtführenden Spanier Enric Maas.
0: Das Wetter mit Michael Mattern.
5: Im Süden können heute Nacht einzelne Regenschauer durchziehen. Meist bleibt es aber trocken und zumindest zeitweise klart es auf. Tiefstwerte 8 bis 18 Grad. Morgen Mittwoch gibt es eine recht freundliche, aber nicht ganz beständige Spätsommermischung. Sonnen- und Wolkenwechsel mit den meisten Sonnenstunden im Westen sowie von Oberösterreich ostwärts. Hier bleibt es auch weitgehend trocken, während sich im Süden am Nachmittag wieder ein paar Schauer und Gewitter bilden. Es bleibt sommerlich warm. Die Temperaturen erreichen ähnlich wie heute 21 bis 29 Grad.
0: Damit endet das Nachtjournal. Auf Wiederhören.
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1: Am Mikrofon Daniela Nicolai. Österreich hat den Entwurf für den nationalen Renaturierungsplan nach Brüssel geschickt. Dabei geht es darum, Flüsse, Wälder oder Wiesen wieder in einen möglichst naturnahen Zustand zu bringen. Der Bericht bleibt eher vage, dafür ist die Forderung nach zusätzlichem Geld von der EU umso deutlicher. Eva Haslinger.
2: Bei der Renaturierung will man auf eine Vielzahl bereits etablierter Maßnahmen setzen, heißt es heute bei der Präsentation des Entwurfs. Und alles soll auf Freiwilligkeit basieren. Aber Umweltminister Norbert Totschnig von der ÖVP deponiert auch Forderungen in Richtung Brüssel, nämlich nach Geld.
3: Die Umsetzung der Wiederherstellungsverordnung steht und fällt mit der Finanzierung. Ohne die Sicherung der Mittel für die ländliche Entwicklung bzw. zusätzliche Mittel für den Naturschutz können die ambitionierten Ziele der Wiederherstellungsverordnung nicht erreicht werden.
2: Offen ist auch, wie viel Fläche in Österreich noch renaturiert werden muss. Das hängt davon ab, welche Flächen bereits als renaturiert anerkannt werden. Bei Umweltorganisationen und den Grünen stoßen die Pläne auf Kritik. Der Entwurf sei unverbindlich und zu wenig ambitioniert. Die freiheitlichen Orten hingegen eine Unterwerfung unter Vorgaben aus Brüssel.
1: Die Sommermonate zählen zur unfallträchtigsten Zeit des Jahres. Auch heuer forderten die Monate Juli und August einen hohen Tribut auf Österreichs Straßen. Einzelheiten von Cornelia Krebs.
4: Insgesamt kamen im Juli und August 81 Menschen bei Verkehrsunfällen ums Leben. Trotz langer Hitzephasen liege die Zahl der Verkehrstoten im heurigen Sommer aber 10% unter dem Durchschnitt der vergangenen 10 Jahre, heißt es vom ÖMTC. Doch mit bisher 59 tödlich verunglückten Motorradfahrern, davon 29 allein im Juli und August, bleibt die Zahl der Opfer auch heuer hoch. Das Risiko, bei einem Verkehrsunfall tödlich zu verunglücken, sei für Motorradfahrer etwa 30 Mal höher als für Pkw-Fahrende. Bei denen gab es im Sommer 30 tödliche Verkehrsunfälle, 3/4 davon waren Alleinunfälle oder Frontalkollisionen. Unachtsamkeit und Ablenkung sowie nicht angepasste Geschwindigkeit seien die häufigsten Unfallursachen, so der ÖMTC.
1: Der Iran hat laut eigenen Angaben eine Vergeltungsaktion für die jüngsten US-Angriffe gestartet. Die iranischen Revolutionsgarden veröffentlichten eine Erklärung, die in mehreren Staatsmedien verlesen wurde. Demnach sollten US-Stützpunkte mit Raketen und Drohnen beschossen werden. Venezuelas Parlament hat das Ölabkommen mit den USA gebilligt, das den USA die Kontrolle über rund ein Fünftel der venezolanischen Ölreserven sichern soll. US-Präsident Donald Trump nennt das den größten Öldeal der Weltgeschichte. Die Abstimmung im Parlament in Caracas erfolgte per Handzeichen. Nur einige Politiker der Opposition enthielten sich. Morgen soll der Vertrag mit dem US-Energieminister unterzeichnet werden. Das Wetter.
5: Die Nacht verläuft meist trocken und zeitweise sternenklar. Nur im Süden ziehen einzelne Regenschauer durch. Die Temperaturen sinken auf 18 bis 8 Grad. Morgen Mittwoch ist es in ganz Österreich zeitweise sonnig, am längsten ganz im Westen und von Oberösterreich bis ins Nordburgenland, aber bei weitem nicht ungetrübt. Hin und wieder ziehen doch dichtere Wolken durch und im Süden bilden sich am Nachmittag ein paar Schauer und Gewitter, speziell von Osttirol bis ins Semmering-Wechselgebiet. Die Temperaturen ändern sich wenig, Höchstwerte morgen 21 bis 29 Grad.

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1: Mittwoch, der 2. September. Im Studio ist Daniela Nicolai. Für die deutsche Regierung steckt Russland hinter der gescheiterten Drohnenattacke auf den Flughafen Leipzig Anfang August. Das hätten die Ermittlungen von Polizei und Geheimdienst ergeben, sagte Innenminister Dobrindt bei

0: Herr Dobrindt beim Namen.
1: Zusammen betrachtet belegen polizeiliche Ermittlungen eine russische Verantwortung für den versuchten Anschlag am Flughafen Leipzig.
0: Und Außenminister Johann Wadephul erklärt, was daraus folgt.
2: Das russische Generalkonsulat in Bonn wird geschlossen. Der Vertrag über das russische Haus in Berlin wird gekündigt. Wir werden in der Europäischen Union neue Listungen von Personen aus Russland im Kontext hybrider Angriffe vorschlagen. Wir erhöhen den Druck auf die russische Schattenflotte.
0: Berlin schlägt damit ein neues Kapitel der gespannten Beziehungen mit Moskau auf. Ab heute werden hybride Provokationen beantwortet.
3: Und vor kurzem hat der russische Präsident Wladimir Putin reagiert. Die deutschen Strafmaßnahmen seien ein schwerer Fehler, sagte er. Es gebe keine Beweise für die Schuld Russlands. Vor einem Jahr ist in Österreich das Verbot des unaufgeforderten Versendens von Genitalbildern in Kraft getreten, auch Dickpic-Verbot genannt. Jetzt zieht das Justizministerium die erste Bilanz. 288 Strafverfahren gab es bisher, 14 davon endeten mit einem Schuldspruch. Christine Baumgartner.
4: Umfragen zufolge sind bis zu 70% aller jungen Frauen betroffen. In Anbetracht dessen erscheinen die Zahlen niedrig. Bisher haben sich nur wenige gemeldet, so Ursula Kussig von der Frauenberatung Notruf bei sexueller Gewalt.
5: Wir haben mit mehr gerechnet. In Workshops ist es leider so, dass die jungen Frauen oder jugendlichen Mädchen eher die Herangehensweise haben, ja, das gehört halt dazu. Das ist zwar schrecklich, aber was soll man machen?
4: Wer sich durchringt und Anzeige erstattet, tut das nicht nur für sich, so die Opferanwältin Patricia Hoffmann.
6: Bei den betroffenen Personen war, dass sie gesagt haben, ich möchte nicht, dass anderen Personen das auch passiert.
4: In einigen Fällen wurden auch KI-generierte Bilder und Videos geahndet.
3: Der ehemalige Geschäftsführer der Möbelkette Kickerleiner ist in Untersuchungshaft. Er steht unter Betrugsverdacht. Tausende Opfer des Jahrhunderthochwassers 2024 sollen geschädigt worden sein. Es geht um 15 Millionen Euro. Den Betroffenen wurde ein Sonderrabatt versprochen. Sie leisteten Anzahlungen, bekamen aber weder Möbel noch ihr Geld zurück, weil zu dem Zeitpunkt bereits klar war, dass infolge der Insolvenz keine Lieferungen mehr möglich waren. Eine Kreditauskunftei hat personenbezogene Daten unzulässig für Bonitätsbewertungen verwendet. Das hat der oberste Gerichtshof festgestellt. Der Anwalt der vier Kläger spricht von einer richtungsweisenden Entscheidung. Veronika Mauler berichtet.
7: Die Kreditauskunftei Griff hatte Daten von Adressverlagen gekauft und unter anderem auf deren Grundlage bewertet, wie kreditwürdig Personen sind. Der oberste Gerichtshof sieht darin einen Verstoß gegen den Datenschutzgrundsatz der Zweckbindung. Robert Haupt, der Anwalt von vier Klägern, sagt, die OGH-Entscheidungen haben Sprengkraft.
8: Insofern, weil ja theoretisch solche Klagen jetzt jeder Österreicher einbringen könnte, sofern eben halt nicht durch die Griff sichergestellt wird, dass keine Daten, die von Adressverlagen zugekauft wurden, für die Bonitätsbeurteilung verwendet werden.
7: Die Datenschutzorganisation von Max Schrems, NOIP, plant schon länger eine Sammelklage. Bei Griff heißt es, die Einzelfallentscheidungen betreffen eine Datenverarbeitungspraxis und Prozesse, die bei Griff seit 2023 nicht mehr bestehen.
3: Die Staatsanwaltschaft Wien hat ein NS-Wiederbetätigungsverfahren gegen FPÖ-Gemeinderat Leo Lugner geführt. Er hat ein Diversionsangebot angenommen und muss 160 Stunden gemeinnützige Arbeit leisten. Damit entgeht er einer Anklage. Lugner spricht mittlerweile von unüberlegten Aussagen. Das Wetter.
9: Heute gibt es eine recht freundliche, aber nicht ganz beständige Spätsommermischung. Sonne und Wolken wechseln mit den meisten Sonnenstunden im Westen sowie von Oberösterreich ostwärts. Hier bleibt es auch weitgehend trocken, während sich im Süden am Nachmittag ein paar Schauer und Gewitter bilden. Es bleibt sommerlich warm, die Temperaturen erreichen heute 21 bis 29 in 2000 Meter um 12 Grad. Morgen Donnerstag ähnliche Höchstwerte und bei lebhaftem Nordwestwind zeitweise sonnig. Aber auch wieder ein paar dichtere Wolken, speziell an der Alpen-Nordseite. So viel zum Wetter von Michael Mattern.
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1: Im Studio Daniel Teissel. Es ist 1 Uhr. Die Verlängerung des Wehrdienstes ist in der Regierung fest vereinbart. Für die mögliche Verlängerung des Zivildienstes braucht es allerdings eine Zweidrittelmehrheit. Das heißt die Zustimmung von Grünen oder FPÖ. Beide Parteien stellen deshalb Bedingungen. Astrid Petermann berichtet.
2: Ein stimmiges Gesamtpaket hätten die Grünen gerne, sagt der grüne Wehrsprecher David Stöckmüller. Jedenfalls, so Stöckmüller, müsse es mehr Geld auch für die Zivildiener geben.
3: Wenn die Regierung unsere Zustimmung haben möchte, dann gibt es mehr Gehalt auch für die Zivildiener.
2: Mehr Geld für Zivildiener, das hat Verteidigungsministerin Claudia Tanner von der ÖVP zuletzt allerdings abgelehnt. Verpflichtend verlängert werden soll der Zivildienst ja erst, wenn sich 2028 zu wenige für das Bundesheer melden. FPÖ

0: OpenAI kündigt sein neues und nach eigenen Angaben auch besseres ChatGPT-Modell an. Nach dem unkontrollierten Hackerangriff vergangenen Juli sollen einige Sicherheitslücken geschlossen worden sein. Astra sei unter anderem darauf trainiert, schädliche Anfragen im Bereich Cybersecurity zuverlässiger zurückzuweisen und Sicherheitsbeschränkungen einzuhalten, heißt es von OpenAI. Die Fußballerinnen von Austria Wien spielen erstmals in der Fußball-Königsklasse. Mit einem 4:0 Heimsieg gegen Brann-Bergen aus Norwegen schaffen es die Wienerinnen in die Women's Champions League. Martin Lang berichtet.
1: Im dritten Anlauf schaffen es die Austrianerinnen unter die besten 18 Clubs im europäischen Frauenfußball, verdienen mit dem Aufstieg vorläufig knapp über 600.000 Euro. Die Auslosung der 6 Gegnerinnen ist am kommenden Freitag. Es gibt Gegnerinnen wie die Titelverteidigerin aus Barcelona, Rekordchampion Lyon oder Bayern München oder Roma. Beide sind Ex-Clubs von Austria-Kapitänin Carina Wenninger.
2: Ich glaube, man muss den Moment genießen und natürlich gibt es den ein oder anderen Gegner, der immer ein Traum ist, wenn es jetzt auswärts im Camp Nou spürst oder auswärts in einem tollen Stadion, aber nicht das eine bestimmte Team.
1: Heute spielen noch die St. Pöltnerinnen nach 0-3 zu Hause, auswärts ab 20.30 Uhr gegen Juventus Turin um die Champions League-Teilnahme.
0: Jetzt zum Wetter und zu Michael Mattern.
3: Der Mittwoch bringt in ganz Österreich einige Sonnenstunden, die meisten von Oberösterreich ostwärts und sommerliche Temperaturen. Höchstwerte heute 21 bis 29 in 2000 Meter um 12 Grad. Es ist aber bei weitem nicht ungetrübt, denn vorübergehend können auch dichtere Wolkenfelder durchziehen und speziell von Osttirol bis ins Semmering-Wechselgebiet bilden sich am Nachmittag einzelne Regenschauer und Gewitter. Morgen Donnerstag weitgehend trocken, zeitweise sonnig, recht windig und ähnlich warm wie heute, mit ein paar dichteren Wolkenfeldern, vor allem an der Alpen-Nordseite.
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1: Im Studio Daniel Teissel. Es ist 2 Uhr. Das Erstellen von Deepfake-Pornos soll in Österreich so schnell wie möglich strafbar sein. Die zuständige Frauenministerin fordert nun Tempo ein, nachdem immer mehr Fälle auftreten. Viktoria Waldecker berichtet.
2: Das eigene Gesicht taucht plötzlich in KI-Pornos auf. Für immer mehr Frauen eine erschreckende Entdeckung. Das bloße Erstellen von solchen sexualisierten Deepfakes ist bisher nicht strafbar. Diese Gesetzeslücke soll jetzt rasch geschlossen werden, sagt Frauenministerin Eva-Maria Holzleitner von der SPÖ.
3: Dass Opfer sich wehren können, Unterstützung erfahren und entsprechend der Täter in die Verantwortung genommen wird.
2: Mit September hat eine Arbeitsgruppe dazu die Arbeit im Justizministerium aufgenommen. Die EU hat schon vor 2 Jahren eine Richtlinie mit Strafen dazu vorgesehen. Österreich hat sie bisher aber nicht umgesetzt. Jetzt wolle man Tempo machen, sagt Holzleitner.
3: Wir wollen hier einfach ganz klar, dass die Rechte, die wir erkämpft haben, die für uns Standard sind, auch im Netz gelten.
2: Spätestens im Sommer 2027 soll das Erstellen von sexualisierten Deepfakes unter Strafe stehen. Und damit sollen sich Opfer auch vor Gericht